Okay. Und ich bin 5 Jahre alt. Ich wünsche mir das Lied "A Lighter, Lighter Moment". Und ich grüße dafür Mama und Papa und mein Bruder und alle meine Freunde und das Maus-Team. Und tschüss.

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Universität und ich bin 5 Jahre raus. Ich wünsche mir das Lied Aleiter, Leiter, Moritz und ich grüße dafür Mama und Papa und mein Bruder und alle meine Freunde und das Maus-Team und tschüss!

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Qualität. Und ich bin 5 Jahre alt, ich wünsche mir ein Lied an Leiter, Leiter Moritz. Und ich grüße dafür Mama und Papa und mein Bruder und alle meine Freunde und das Maus-Team. Und tschüss!

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Tee und ich bin 5 Jahre alt. Ich wünsche mir das Lied Alaika Laika Moment und ich grüße dafür Mama und Papa und mein Bruder und alle meine Freunde und das Maus-Team und tschüss!

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1: Gummo, guten Morgen. Leute, hattet ihr schon mal Tomaten auf den Augen? Echt nicht? Okay, komisch. Ich aber auch nicht, um ehrlich zu sein. Und trotzdem sagen das Leute ja immer wieder, wenn man gerade irgendwie ein bisschen blind war. Ey, hast du Tomaten auf den Augen oder was? Aber warum ausgerechnet Tomaten und nicht Melonen oder Birnen oder so? Das erfahrt ihr gleich hier bei der Maus am Morgen. Euer allerbester Start in den Tomattag.

0: Selena Gomez, In the Dark, hier im Mausradio um 6.03 Uhr. Stimmt, Selena? Das ist wirklich In the Dark.
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0: Leute, habt ihr Bock auf einen Buddy-Buchsbaum-Bagger? Na, dann kriegt ihr hier einen Buddy-Buchsbaum-Banger. Oh, ist wirklich früh für Wortspiele. Zu früh vielleicht. Yes, ich bin cool von Buddy Buchsbaum.

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1: Es ist 6.07 Uhr, ihr hört die Maus am Morgen. Und Leute, mögt ihr Tomaten? Ich liebe Tomaten. Aus Tomaten macht man nur geiles Zeug. Pizzasauce, Spaghetti Bolognese, Ketchup. Tomaten mag ich so gerne. Ich will sie in meinem Salat, ich will sie auf meinem Brot, ich will sie in meinem Bauch. Nur auf meinen Augen haben sie eigentlich überhaupt nichts zu suchen. Ja, warum sagt man das dann aber?
2: Quatsch mit Soße. Redewendung rund ums Essen.
3: Ey, es war abseits. Der Schiri hat wohl Tomaten auf den Augen.
4: Hä? Wo kommen die denn her?
2: Das wäre schon ziemlich witzig, wenn der Schiedsrichter im Fußballstadion plötzlich wirklich zwei dicke Tomaten im Gesicht hätte.
4: So witzig nun auch nicht. Aua, ich sehe überhaupt nichts. Nur Tomaten.
2: Und genau das bedeutet diese Redewendung. Der Schiedsrichter hat etwas nicht bemerkt oder nicht gesehen. Aber warum Tomaten und nicht Äpfel zum Beispiel? Nein, nicht die richtige Äpfel. Exakt. Warum hat der Schiedsrichter ausgerechnet Tomaten auf den Augen? Tomaten sind ja leuchtend rot. Wir kochen Tomatensoße daraus oder essen sie als Ketchup oder einfach so auf dem Brot oder im Salat. Tomaten kann man ja eigentlich zu allem essen.
4: Wenn die Tomaten richtig groß sind, schmecken die am besten. Und knallrot müssen sie sein.
2: Genauso rot sehen manchmal auch unsere Augen aus, wenn wir müde oder ganz verschlafen sind.
4: Ich bin wirklich sehr müde.
2: Und wenn wir müde sind, dann sind wir ja nicht mehr so aufmerksam und übersehen schon mal wichtige Dinge. Das geht uns allen so, auch Schiedsrichtern. Auf dem Fußballplatz, aber auch sonst überall.
3: Ey, jetzt fahr doch endlich. Die Ampel ist grün, hast du Tomaten auf den Augen?
2: Oh, ich bin heute irgendwie voll verpennt. Ich habe richtig Tomaten auf den Augen. Und gar nicht gesehen, dass die Ampel schon grün ist. Ich mach mal besser ein kurzes Schläfchen. Und dann gehen die Tomaten auch wieder weg. Das empfehle ich auch unserem Schiri. Dann sieht er auch wieder, wenn abseits ist.
1: Danke, Schmaus-Reporterin Julia. Ich finde ja, nur weil man rote Augen hat, sieht das doch nicht so aus, als hätte man Tomaten auf den Augen. Was soll da als nächstes kommen? Bei einem Popel hat man dann eine Birne in der Nase oder was? Also wirklich.
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0: Alvaro Soler, Upper Game, hier bei der Maus am Morgen um 6.16 Uhr. Habt ihr an eurer Schule einen Ort, einen Raum, an dem ihr nicht sein dürft, wo es verboten ist, einfach so da reinzugehen? Und geht's euch auch so? Würdet ihr genau deshalb da auch so gerne mal rein? Die Mausklasse hatte genau diese Ehre.
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0: Unsere Mausklasse ist die Klasse 5C des St. Anna-Gymnasiums in Wuppertal und der oberste Teil von ihrer Schule, der ist gesperrt. Da darf normalerweise keine Schülerin und kein Schüler rein. Normalerweise.
2: In unserer Schule war vieles anders früher und deswegen schauen wir uns gleich was an und nehmen dazu unseren Schulleiter mit.
3: Ja, mein Name ist Carsten Finn und ich war früher im früheren Leben gefühlt selber mal auf dieser Schule Schüler.
4: Wir gehen jetzt hoch auf den Dachboden.
5: Warst du schon mal da?
4: Nein.
3: Wir sind hier auf Ebene 9 und wir gehen gleich auf die Ebene 10, die ist eigentlich gar nicht zu betreten, nur für den speziellen Tag heute.
4: Cool, super.
3: Die meisten, die hier 9 Jahre auf der Schule waren, haben das niemals gesehen. Ihr seid noch nicht mal 9 Tage hier auf der Schule und dürft schon da hoch, vermutlich das einzige Mal in eurer Schulzeit.
4: Das sind, wo die Nonnen früher hochgegangen sind. Die Stufen sind steiler als in den anderen Treppenhaus. Hier ist die Luft ein bisschen anders als unten. Irgendwie riecht es hier älter und mehr nach Holz.
3: Ich war nur ganz selten hier oben, um mal aufzuräumen ein bisschen. Ist ja gelungen. Ansonsten habe ich das ja gar nicht mehr mitbekommen, dass hier oben die Ordensschwestern gewohnt haben, die Nonnen, die unsere Schule geleitet, geführt haben, gegründet haben.
4: Man merkt, dass hier lang keiner war. Man sieht hier eine altmodische Waschküche und die Wände sind weiß. Es gibt noch so einen altmodischen Lichtschalter hier, einen Stromkasten, einen Schrank, sag ich mal, also Bretter vor der Wand, Wasserhähne.
6: Der Wasser funktioniert.
7: Funktioniert noch.
8: Ah, das kann ich jetzt noch.
4: Und gleich, da gehen wir noch, ich sag mal, in die 11. Etage ganz, ganz oben auf dem Dachboden. Das gibt's nämlich auch noch. Das ist ja die Rumpelkammer von den Nonnen, als damals die Schule war. Und ja, vielleicht war das einfach der Dachboden.
0: Was da im Dachboden wohl ist? Ich bin's ja aus Harry Potter gewöhnt, dass es in verbotenen Korridoren riesige dreiköpfige Hunde gibt, die Falltüren bewachen und Fluffy heißen. Ob das da ist, weiß ich nicht. Was wirklich auf diesem Dachboden ist, des St. Anna-Gymnasiums, das könnt ihr heute Nachmittag hören, um 17 Uhr beim Mausklasse-Spezial hier im Mausradio. Ja, wo sind sonst?

0: machst du denn in deiner Höhle? Zoe und Finn sind da und toben rum. Und Sophia hat Kuchen mitgebracht. Alles okay?
1: Ja, alles gut. Mir ist es einfach ein bisschen zu laut da unten.
0: Geht mir ehrlich gesagt genauso. Sag mal, hast du noch einen Comic für mich?
1: Ja klar, nimm dir einen.
0: Super.

6.24 Uhr. Das war Montes mit Wenn du mich fragst. Habt ihr einen Spielplatz, den ihr so richtig gerne mögt, wo ihr voll gerne seid? Vielleicht, weil der eine besonders coole Rutsche hat oder ein viel zu hohes Klettergerüst oder einen Sandkasten, der nicht komplett voll ist mit Hundekacke. Und jetzt stellt euch vor, ihr mögt diesen Spielplatz so sehr, dass ihr da sogar mithelft, dass der so toll bleibt,

0: Leute, in Wuppertal, da gibt es einen riesigen Abenteuerspielplatz. Der ist Treffpunkt für hunderte Familien im Viertel mit Klettergerüst, altem Auto und ganz viel Platz zum Toben. Und das ist möglich, weil es da eine kleine Gruppe gibt, die sich dort um alles kümmert. Verena, wer ist da besonders wichtig?
1: Zum Beispiel Miguel, der ist 17 Jahre alt und der kommt zum Spielplatz Sternpunkt, so heißt er, in Wuppertal-Vohwinkel. Da kommt er schon hin, seit er selbst ein kleines Kind war. Früher hat er da gespielt und sich ausgepowert und seit ein paar Wochen ist er da jetzt freier Mitarbeiter und bekommt sogar ein kleines Gehalt dafür. Auf dem Spielplatz, da werden Kinder nämlich auch betreut. Da gibt's unter anderem auch einen richtig tollen Kletterparcours. Und so ist dieser Spielplatz dreimal die Woche geöffnet, für alle kostenlos. Außer Miguel kümmern sich noch 11 andere Menschen aus der Nachbarschaft um den Platz. Da gibt es zum Beispiel sogar einen ausrangierten Wagen von der Wuppertaler Schwebebahn, wo jetzt ein Nachbarschaftscafé drin ist. Das Geld für all diese Sachen kommt aus Spenden. Miguel findet übrigens seine Arbeit mit den Kindern da so toll, der hat gerade auch eine Ausbildung zum Erzieher angefangen.
0: Oh, richtig schön. Zuerst war Miguel also selbst einfach jemand, der da gespielt hat und jetzt sorgt er dafür, dass andere das auch machen können. Toll!
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0: Leute, heute wird das Wetter leider nicht so schön wie gestern, aber immer noch angenehm, zumindest von den Temperaturen her. In Nordrhein-Westfalen erwarten euch Höchsttemperaturen von 20 Grad, also ein gutes Stück kälter als gestern, aber noch lange nicht kalt. Ich empfehle euch also einen Pulli und drunter ein T-Shirt oder drei T-Shirts übereinander, wie ihr wollt. Aber Achtung, in den meisten Regionen in Nordrhein-Westfalen soll es ab nachmittags regnen, in Bonn und Düren und Wuppertal zum Beispiel, aber sogar dann schon ab Vormittag. Das heißt, nehmt euch am besten was Regenfestes mit, das hilft euch auch schon. Und das dritte T-Shirt würde euch da auch sehr gut helfen übrigens. Das könnt ihr dann zur Not so als Regenkopftuch benutzen oder so. Macht, was ihr wollt.
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Mir, linker Haken, hier um 6.37 Uhr bei der Maus am Morgen. Leute, habt ihr schon gefrühstückt? Oder macht ihr das gleich noch? So oder so, was frühstückt ihr denn am liebsten? Ich weiß, lasst mich raten, ihr alle frühstückt doch am allerliebsten eine schöne Scheibe graues Sauerteig-Roggenbrot. Wie, das ist jetzt nicht euer Lieblingsfrühstück? Okay, es ist jetzt nicht so New York von euch. In New York, dieser riesigen Stadt in den USA, wo ganz viele Trends herkommen, da geht gerade Sauerteig-Roggenbrot voll durch die Decke. Da gibt's eine Bäckerei, die das jetzt anbietet und viele New Yorker stehen da jetzt ewig lange Schlange, um so ein olles Roggenbrot, das ihr hier in Deutschland in jeder Bäckerei bekommt. Also, falls ihr bei euch heute kein Schokomüsli zum Frühstück essen dürft, sondern Roggenbrot essen müsst, denkt dran, ihr esst gerade voll das Hype-Essen. Wow, Roggenbrot. Tobi Polar, Roggenroll.

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1: Die schönsten Pop-Hits hier im Mausradio. Das ist Ariana Grande mit ihrem neuen Song Hate That I Made You Love Me.

0: 6.44 Uhr. Ihr hört die Maus am Morgen. Und kennt ihr schon das Maus-Mikro? Da könnt ihr uns ganz einfach eine Sprache schicken. Da könnt ihr uns dann Fragen stellen, jemand grüßen oder euren Lieblingspupswitz erzählen, was immer ihr wollt. Oder, was auch viele machen, ihr könnt euch ein Lied wünschen und wir spielen das dann hier im Mausradio. 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Ihr könnt es aber auch ganz oldschool vintage Roggenbrot machen und auf den Anrufbeantworter sprechen, so wie sie hier.
1: Ich bin Ida, ich bin 7 Jahre alt. Und ich wünsche mir Samt von Blackpink. Und ich grüße meine Mama, meinen Papa, meine Schwester Rosa und die Maus, den Anton und den Elefanten.

0: Blackpink in your Radio. Es ist 6.47 Uhr, ihr hört das Mausradio und stellt euch mal vor, ihr steigt in einen Aufzug. Ihr drückt auf den Knopf und dann, nach ein paar Minuten, gehen die Aufzugtüren wieder auf. Und plötzlich seid ihr im Weltraum. Völlig losgelöst von der Erde, mitten im Aufzug. Klingt komplett quatschig, ne? Aber wäre schon geil. Ist es irgendwie möglich, mitten im Aufzug ins Weltall zu kommen? Mausreporter Ineas findet's raus.
1: Kann man wohl auch mit einem Aufzug in den Weltraum fliegen?
2: Mari ist 6 Jahre alt und sie überlegt laut:
1: Ich glaube, nein. Ich glaube, das geht nicht.
2: Das klären wir jetzt. Die Idee klingt zwar verrückt, aber auch Forscherinnen und Forscher haben schon darüber nachgedacht. Wäre ja auch super praktisch, so ein Aufzug. Als erstes müssen wir wissen, wie hoch muss der Aufzug fahren, damit wir bis in den Weltraum kommen.
1: Ich glaube, 100 Meter?
2: Das reicht nicht. 100 Meter ist ungefähr so hoch wie ein großes Hochhaus.
1: 1000 Meter?
2: Also 1 Kilometer? So hoch fliegt ein Heißluftballon, reicht also auch noch nicht. Das Weltall beginnt in einer Höhe von 100 Kilometern. Und noch viel höher fliegt die Internationale Raumstation zum Beispiel, die ISS. Sie dreht in 400 Kilometern Höhe ihre Runden um die Erde. Ein Aufzug, der 400 Kilometer hochfährt, könnte das klappen?
1: Ich glaube, ein Aufzugseil geht nicht so lang. Das gibt es nicht.
2: Ich frage einen Experten, den Raumfahrtingenieur Volker Schmid vom Deutschen Zentrum für Luft- und Raumfahrt.
3: Das wird reißen, wenn also ein Draht immer weiter verlängert wird. Irgendwann wird er so schwer, dass der unter seinem eigenen Gewicht reißt. Also 50 Kilometer langer Draht, wenn ich den einspanne, reißt er unter seinem eigenen Gewicht. Das muss ich ja 400 Kilometer überbrücken. Ganz, ganz schwer. Also wir haben kein Material, das das ab kann.
2: Deshalb gibt es bis heute keinen Aufzug ins Weltall. Das Seil würde reißen. Und dann würde es auf die Erde krachen.
1: Auch die ganzen Häuser und so? Und auch Menschen? Uiuiui. Das ist natürlich blöd.
0: Okay, schade. Also Stand jetzt ist es noch nicht möglich. Ist aber ein schöner Weltraumtraum. Ein Welttraum.

0: Hey Leute, es wird Zeit für den Maus-Move.
1: Ja, der Maus-Move, der ist unsere Bewegung des Tages und die Bewegung heute ist super, um wach zu werden, weil ihr euch dabei so hart konzentrieren müsst. Der Maus-Move heute ist der langsamste Spaziergang der Welt. Ja, wir balancieren gleich extrem schneckig, schildkrötig, zeitlupenmäßig langsam. Seid ihr bereit? Am besten geht der Move barfuß. Es ist ein Barfuß-Move. Also falls ihr schon Socken oder Schuhe anhabt, zieht die wieder aus. Stellt eure Füße nebeneinander, hebt einen Fuß an, setzt ihn dann ganz langsam mit der Ferse direkt vor den anderen Fuß. Die Ferse, die soll zuerst den Boden berühren und dann rollt den Fuß ganz langsam ab, bis die Zehen ganz langsam auch auf dem Boden sind. Und dann macht ihr das mit dem anderen Fuß genauso, natürlich auch ganz, ganz langsam, so dass dann die Ferse vom zweiten Fuß den großen Zeh vom anderen Fuß berührt, wie als würdet ihr auf so einem Seil balancieren, aber so super, super langsam. Versucht es mal aus, probiert es jetzt mal aus, das ganze Lied lang einfach ganz langsam balancieren.

0: Es ist 7 Uhr und damit Zeit.
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0: In den Nachrichten geht's jetzt ab ins All. Um die Erde, da fliegen ja jede Menge kleine Flugkörper herum, Satelliten, die schicken Bilder und Messwerte zur Erde, zum Beispiel fürs Wetter oder fürs Navi im Auto. Und gestern sind jetzt gleich 2 neue Satelliten gestartet. Aber was können so Satelliten eigentlich? Verena, sag mal.
2: Also diese 2 Satelliten sollen helfen, den Klimawandel besser zu verstehen. Der eine Satellit heißt Sentinel-3C und er beobachtet die Meere und misst zum Beispiel, wie warm das Wasser ist, wie hoch die Wellen oder wie stark Strömungen sind. Der zweite Satellit heißt Flex. Sein Job, er beobachtet Pflanzen und er kann auch Daten darüber sammeln, wie es ihnen geht.
0: Moment mal, ein Satellit kann aus dem All sehen, ob es Pflanzen gut oder schlecht geht?
2: Ja, tatsächlich.
0: Okay.
2: Genauer gesagt misst er ein Leuchten, das Pflanzen abgeben, wenn sie aus Sonnenlicht Energie herstellen. Das ist so eine Art Rotlicht, für unsere Augen viel zu schwach, um es zu sehen. Flex hat dafür ein extrem empfindliches Messgerät an Bord und der kann dieses Leuchten trotzdem erkennen, sogar aus über 800 Kilometern Höhe weit oben im All. Das Praktische daran ist, wenn es einer Pflanze schlecht geht, zum Beispiel weil es zu heiß oder zu trocken ist, verändert sich dieses Leuchten schon lange, bevor man es der Pflanze ansehen kann. Welke Blätter sehen wir ja oft erst nach Tagen oder sogar Wochen. Übrigens, auch in Deutschland wird mitgeholfen. In Darmstadt in Hessen, da gibt es ein Kontrollzentrum der ESA. Da sitzen Fachleute, die den Satelliten beobachten und die Daten sammeln.
0: Okay, Pflanzen schön und gut, aber was bringt das denn den Menschen jetzt ganz konkret?
2: Also das hilft zum Beispiel der Landwirtschaft. Bauern und Fachleute können dann früher erkennen, wenn Felder unter Hitze oder Trockenheit leiden und die können dann auch schneller reagieren oder eben vorher schon andere Pflanzen anbauen. Also ich finde ja am beeindruckendsten, dass man so ein winziges, unsichtbares Leuchten von Pflanzen tatsächlich aus dem Weltall messen kann.
0: Krass, ein winziges Leuchten, das verrät, wie es unseren Pflanzen geht. Ziemlich clever.
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0: Okay, Leute, die meisten von euch in Nordrhein-Westfalen, die müssen sich gedanklich schon mal darauf einstellen, irgendwann, irgendwo heute angeregnet zu werden. Fast überall in Nordrhein-Westfalen gibt es irgendwo eine Regenwahrscheinlichkeit. In Siegen soll es gleich schon regnen, dafür am Nachmittag dann trocken sein. In Münster ist es genau umgekehrt, da ist jetzt am Vormittag noch trocken, ab Nachmittag soll es dann da regnen. Und dann gibt es aber auch so arme Orte wie Düren, Köln und Wuppertal. Da soll es den ganzen Tag immer mal wieder regnen. Überall sind Temperaturen so um die 20 Grad, ist also angenehmes, mildes Wetter. Das heißt für euch, egal wo ihr heute seid, es kann sein, dass ihr nass werdet. Und das heißt wiederum, ihr braucht nicht zu duschen.

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1: Einfach nichts von Mattea hier um 7.06 Uhr.
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1: Oh, ich will es gar nicht sagen. Nein, ich darf es nicht sagen. Oh, na gut, ich sag's jetzt. Leute, in einer Stunde geht die Schule los. Sorry, ich wollte euch nicht die Laune verderben. Wisst ihr schon, was ihr heute anzieht? Ja, nein. Ihr habt aber auch noch ein bisschen Zeit, euch das zu überlegen. Um genau zu sein, ein Song. Dann machen wir zusammen die Anzieh-Challenge. Also schnell Outfit of the Day raussuchen. Hashtag OOTD.

Wann ist Schluss? Von Simon sagt. Und Leute, es ist kurz nach sieben und ihr wisst, was das bedeutet. Und ich weiß, was das bedeutet. Und euer Kaninchen weiß, was das bedeutet. Und eure ungeputzte Schniefnase weiß, was das bedeutet. Es ist Zeit für den Anziehsong. Oh ja, ihr habt jetzt die Challenge, euch so schnell wie möglich anzuziehen. Ihr hört gleich ein Lied, Gangnam Style von Psy, ein absoluter Klassiker übrigens. Und sobald das Lied beginnt, startet ihr die Challenge und ihr müsst es schaffen, euch anzuziehen, bis der Song vorbei ist. Okay? Falls ihr gerade nicht alleine seid, könnt ihr auch gerne einen Wettbewerb draus machen. Wer zuerst angezogen ist, hat gewonnen. Puh. Seid ihr bereit? Dann geht es los. In 3, in 2... In 3, 2, 1,

Und wie weit seid ihr? Sieht schon gar nicht schlecht aus. Eine Minute habt ihr schon geschafft. Anzi-Style. Anzi-Song. Anzi-Song. Tolles Outfit. Schöne Socken.

Oh, Anzug? Ja, wenn ihr einen Anzug heute tragen wollt, warum nicht? Die letzten 10 Sekunden starten gleich. 10, 9, 8, 7, 6, 5, 4, 3, 2, 1. Seid ihr angezogen? Jo! Gut seht ihr aus, wow. Leute, wo sind denn meine Cat's Eye Stands eigentlich gerade? Seid ihr hier? Cat's Eye sind auf ihrer Wild World Tour. Am letzten Sonntag, also vorgestern, am Sonntagabend, hat die Girl Group hier in Köln einen Stopp gemacht. Und in der Lanxess Arena, das war ihr einziges Deutschlandkonzert heute, dieses Mal. Die Fans waren mega gut drauf und auch total textsicher. Hört mal. Nobody.

könnt ihr auch so gut mitsingen? Ich kann es, glaube ich, auch, aber immer nur bei der Stelle aber das wiederum kann ich, glaube ich, wie kein zweiter. Es standen nur 4 Mitglieder von Cat's Eye auf der Bühne. 2 machen gerade eine Pause, aber Daniela, Lara, Megan und Yeon-Chi von Cat's Eye haben die Konzerthalle gerockt. Und jetzt könnt ihr mal euer Mitsing-Talent beweisen. Oder wenn ihr den Text, so wie ich, auch nicht so gut könnt, dann macht einfach immer nur

0: Animal Cat's Eye um 7.16 Uhr. Ihr hört die Maus am Morgen mit mir, Max. Na klar. Leute, denkt mal an eine Mathestunde.
1: Sorry, ich bin direkt eingeschlafen. Ich glaube, egal wie gern ihr in die Schule geht, manchmal gibt es einfach so Schulstunden, die sind, und wir sagen, wie es ist, lame. Hattet ihr das Problem auch schon mal?
2: Manche finden ja manche Schulstunden richtig langweilig und man weiß nicht, wie das spannend wird. Man hat dann das Problem, dass man einfach gefühlt einschläft, weil man es zu langweilig findet, und das möchten die Lehrer nicht.
0: Ja, die armen Lehrer. Aber was ist denn mit den armen Schülerinnen und Schülern? Was ist mit euch, die dieses Elend ertragen müssen? Es gibt auf jeden Fall auch ein paar Tricks, selbst diese langweiligsten und schnarchigsten Unterrichtsstunden zu ertragen, um die ein bisschen spannender zu machen. Hier sind ein paar Lifehacks.
3: Wenn man eine langweilige Schulstunde hat, dann kann man einfach zählen, wie oft ein Kind M sagt, weil das ist ganz schön oft.
4: Man könnte versuchen, mit dem Nachbarn oder so Zettelchen zu schreiben, aber unauffällig. Luna hat so einen kleinen Rucksack an ihrem Tornister, da ist so ein Schreibblock drin und ein Stift, und dann haben wir uns immer so Schimpfwörter geschrieben.
5: Spaßbeleidigung
4: so, richtig schlimme, und dann haben wir den Blog immer weitergegeben.
6: Man könnte so auf Einzelheiten achten, zum Beispiel jetzt Divisionsaufgaben, zum Beispiel ist da eine 0 und dann denkt man sich im Kopf, dass die 0 irgendwie eine Käppi oder so aufhat, und manchmal denkt man sich in der Fantasie richtig witzige Sachen aus.
7: In Englisch, da habe ich immer heimlich gegessen.
8: Ich habe dann auch noch meine Brot Box dahin gelegt und dann hatten wir ein Mini-Buffet.
0: Da war wirklich eine Idee besser als die andere. Falls ihr gleich eine langweilige Schulstunde habt, könnt ihr es ja direkt mal ausprobieren. Klingt auf jeden Fall nach viel, viel, viel, viel mehr Spaß als schriftliches Multiplizieren. Oh, schriftliches Multiplizieren, mein alter Feind! Mathe!

0: Fühl mich so gut, Kid Cleo, hier um 7.21 Uhr im Mausradio. Kid Cleo fühlt sich gut und wisst ihr, wer sich bestimmt auch gut fühlt?
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0: Klar, die Schülerinnen und Schüler von der Klasse 5C des St. Anna-Gymnasiums in Wuppertal, die sind nämlich eine ganze Woche lang im Mausradio zu hören. Gestern haben wir sie gehört, heute haben wir sie gehört, morgen werden wir sie hören, übermorgen werden wir sie hören. Und was sie gerne hören, hören wir auch.
2: Hi, ich bin Heinrich.
3: Ich bin Fabian.
4: Ich bin Lorenzo.
5: Ich bin Phil.
6: Ich bin Sophia.
7: Ich bin Hubertus.
2: Wir wünschen uns
8: das Lied
9: In the End
7: von Linkin Park.
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0: Linkin Park, In The End, hier um 7.24 Uhr bei Die Maus am Morgen. Ich bin Max. Rockig! Heieiei! Das war ein Musikwunsch von der Mausklasse übrigens. 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
1: Ich vertraue nur La Familia.

0: um 7.30 Uhr. Leute, Pferde sind ja ganz schön beeindruckende Tiere, ne? Beeindruckend groß, also wenn es nicht gerade um Ponys geht. In England hat ein Pferd gerade einen neuen Rekord aufgestellt. Und zwar Hugo hat den Rekord aufgestellt. Hugo ist das größte lebende Pferd der Welt. Und es ist noch nicht mal fertig groß gewachsen, oder Verena?
1: Genau. Hugo gehört zur Pferderasse Shire Horse und ist mit seinen 4 Jahren schon 1,99 Meter groß.
0: Boah.
1: Und das Verrückte, diese Pferde wachsen oft noch bis zum 8. oder 9. Lebensjahr weiter. Also ich finde ja 1,99 klingt jetzt vielleicht gar nicht so riesig. Ich bin zum Beispiel 1,76 Meter groß. Aber bei Pferden wird ja nicht bis zum Kopf gemessen, sondern bis zum Rücken. Das nennt man Widerrist. Die 1,99 Meter sind also Hugos Rückenhöhe. Gemessen wurde auch noch ohne Hufeisen, also sozusagen ohne Schuhe. Weil Hugo so schnell wächst, kümmern sich regelmäßig ein Tierarzt, ein Zahnarzt und sogar eine Pferdemasseurin um ihn. Und obwohl er so gewaltig groß ist, soll er ganz lieb sein. Seine Besitzerin sagt, er sei fast so wie ein riesiger, braver Hund. Übrigens, den Rekord für alle Zeiten hält Hugo damit nicht. Das größte jemals gemessene Pferd war sogar 2,19 Meter groß.
0: Oha, wer weiß, vielleicht knackt Hugo den alten Rekord ja bald noch. Ich drücke da auf jeden Fall die Hufen. You go, Hugo!
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0: In Nordrhein-Westfalen werden es heute wahrscheinlich ziemlich angenehme, gediegene Temperaturen, überall eigentlich so um die 20 Grad. Es könnte eigentlich voll das angenehme Pulliwetter sein. Ja, wenn es nicht regnen würde. Fast überall in Nordrhein-Westfalen wird es heute irgendwie irgendwo regnen. Es wird immer wieder zu Schauern kommen, entweder vormittags, wie zum Beispiel in Siegen, oder nachmittags, wie in Bielefeld und Essen. Dann gibt es noch so Orte, an denen es den ganzen Tag immer wieder regnen wird, wie in Dortmund und Wuppertal. Und dann gibt es da auch noch Aachen. In Aachen wird es voraussichtlich heute nicht regnen. Aachen ist eure Oase. An dem Ort könnt ihr trocken bleiben. Die Regenwahrscheinlichkeit ist da ganz, ganz klein. Aachen, du bist so besonders.
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Hände hoch von Anton und MC Fitti. Hier um 7.35 Uhr bei der Maus am Morgen. Habt ihr euch schon mal ein Lied selbst ausgedacht? Und wenn ja, um was ging's in dem Lied? Zufälligerweise um einen wunderschönen Teich in Paris, in dem Seerosen schwimmen? Darum ging es in einem Lied, das die Sängerin Claire Rosinkranz sich ausgedacht hat. Da war sie 8 Jahre alt. Sie hat sich nämlich schon als Kind eigene Lieder ausgedacht. Und sie sagt heute, dass das Teich-Paris-Lied so ein bisschen cringe war. Aber ich finde die Idee eigentlich voll schön. Ich will gerne ein Lied über Seerosen in Paris hören. Vielleicht inspiriert euch das ja, ein Lied über Seerosen in Paris zu schreiben. Hier jetzt aber erstmal ein Lied, das Claire Rosenthal als Erwachsene geschrieben hat. Hier ist sie mit City.

0: 20 vor 8, Claire Rosinkranz, City. Ich bin Max. Und jetzt stellt euch mal vor, ihr steht in einem Aufzug. Und ihr schaut auf die Knöpfe und welcher Stock sonst so daneben steht. Da steht dann UG, EG, 1, 2, 3171, 10.387, 100.387, Weltall. Was? Stellt euch mal einen Aufzug vor, der bis ins Weltall geht. Das wäre so episch. Ist das irgendwie möglich? Mausreporter Aeneas findet es zusammen mit Marie heraus.
1: Kann man wohl auch mit einem Aufzug in den Weltraum fliegen?
2: Marie ist 6 Jahre alt und sie überlegt laut:
1: Ich glaube, nein. Ich glaube, das geht nicht.
2: Das klären wir jetzt. Die Idee klingt zwar verrückt, aber auch Forscherinnen und Forscher haben schon darüber nachgedacht. Wäre ja auch super praktisch, so ein Aufzug. Als erstes müssen wir wissen, wie hoch muss der Aufzug fahren, damit wir bis in den Weltraum kommen.
1: Ich glaube, 100 Meter?
2: Das reicht nicht. 100 Meter ist ungefähr so hoch wie ein großes Hochhaus.
1: 1000 Meter?
2: Also 1 Kilometer? So hoch fliegt ein Heißluftballon, reicht also auch noch nicht. Das Weltall beginnt in einer Höhe von 100 Kilometern. Und noch viel höher fliegt die Internationale Raumstation zum Beispiel, die ISS. Sie dreht in 400 Kilometern Höhe ihre Runden um die Erde. Ein Aufzug, der 400 Kilometer hochfährt, könnte das klappen?
1: Ich glaube, ein Aufzugseil geht nicht so lang. Das gibt es nicht.
2: Ich frage einen Experten, den Raumfahrtingenieur Volker Schmid vom Deutschen Zentrum für Luft- und Raumfahrt.
3: Das wird reißen, wenn also ein Draht immer weiter verlängert wird. Irgendwann wird er so schwer, dass der unter seinem eigenen Gewicht reißt. Also 50 Kilometer langer Draht, wenn ich den einspanne, reißt er unter seinem eigenen Gewicht. Das muss ich ja 400 Kilometer überbrücken. Ganz, ganz schwer. Also wir haben kein Material, das das ab kann.
2: Deshalb gibt es bis heute keinen Aufzug ins Weltall. Das Seil würde reißen. Und dann würde es auf die Erde krachen.
1: Auch die ganzen Häuser und so? Und auch Menschen? Uiuiui. Das ist natürlich blöd.
0: Ist es wirklich, aber was nicht ist, kann ja noch werden. Ich meine, es gibt mittlerweile selbstfahrende Autos, Roboter und Fanta Zero. Da schaffen wir ja wohl auch Weltraumaufzug.

Mr. Know-It-All, das ist Teddy Swims, hier um 10 vor 8 im Mausradio. Leute, ist irgendwer von euch gerade noch müde? Und selbst wenn nicht, jetzt könnt ihr nochmal euer Gehirn so richtig in Schwung bringen. Und eure Füße. Und wisst ihr wie? Indem ihr komplett langsam seid. Mit diesem Maus-Move des Tages, ja, ist crazy, jetzt direkt vor der Schule nochmal komplett runterfahren und langsamer werden. Aber bei mir hat es vorhin richtig gut geklappt und vielleicht klappt es bei euch auch. Ich wurde tatsächlich deutlich wacher danach. Bewegt jetzt eure Füße ganz, ganz langsam. Tut so, als würdet ihr auf einem unsichtbaren Seil balancieren, langsam in Zeitlupe. So langsam, wie ihr noch nie wart in eurem Leben vorher. Setzt einen Fuß vor dem anderen, ganz langsam, erst mit der Ferse auf dem Boden und dann ganz langsam die Zehen, ein nach dem anderen. Und dann macht das immer so weiter, als würdet ihr balancieren. Macht das gerne jetzt mal den ganzen Song hier lang und schaut mal, ob ihr danach wacher seid. Bei mir hat's funktioniert. Langsam.

Ja, guten Tag. Das kann man jetzt eigentlich auch schon fast sagen. Es ist ja kurz vor 8. Das ist ja quasi schon Tag und nicht mehr morgen. Das war Wir sind Helden und die Band, die gibt's schon übelst lange. Und ich bin Riesenfan von der Band, weil meine große Schwester Riesenfan von denen war. Und kennt ihr das? Wenn ihr jemanden super cool findet, dann wollt ihr auch alles cool finden, was die cool finden. Und weil meine Schwester viel älter ist als ich, fand ich alles cool, was sie cool fand. Und weil sie Wir sind Helden cool fand, fand ich auch Wir sind Helden cool. Ich habe sehr oft cool gesagt. Naja, gibt's irgendwas, was ihr eigentlich nur feiert, weil jemand anderes das feiert? Vielleicht Labubus? Die sind schon ein bisschen hässlich, oder? Aber auch ein bisschen süß. Aber auch ein bisschen hässlich.

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1: Es ist super kurz vor 8. Das heißt, die Maus am Morgen, die ist gleich vorbei für heute. Ich hoffe, ihr habt gleich alle einen guten Schultag. Falls euch gleich in Mathe langweilig wird, könnt ihr ja ein Buffet eröffnen oder ihr könnt euch einen Song über Seerosen in Paris ausdenken oder ihr findet einen Weltraumaufzug. Das wäre auch noch gut. Oder ihr träumt einfach schon von morgen früh. Da läuft nämlich wieder die Maus am Morgen. Annika ist da für euch und direkt um kurz nach 6 geht sie dieser Frage hier auf den Grund.
2: Hallo, ich bin Paul und ich bin 7 Jahre alt und ich habe eine Frage an die Maus. Wie entsteht ein Diamant? Tschüss!
1: Ja, das erfahrt ihr morgen bei der Maus am Morgen von 6 bis 8 Uhr im Mausradio. Ich bin Max und wünsche euch einen ganz tollen Tag und bis ganz bald. Hier jetzt noch ganz zum Schluss eine gute Nachricht. Tschüss!
0: Sprachnachricht von Verena.
3: Kennt ihr das? Ihr radelt zur Schule und ein Auto braust ganz knapp an euch vorbei. Genau das ist Amos und Niklas aus Speichingen ständig passiert. Letztes Schuljahr hatten die zwei die Nase voll davon. Und da haben sie sich eine ziemlich coole Erfindung gebaut. Einen Abstandsmesser fürs Fahrrad, der mit einem Ultraschallsender funktioniert. Der misst, wie nah Autos beim Überholen an einem vorbeifahren. Das Ergebnis der beiden war, mehr als jedes zweite Auto hielt viel zu wenig Abstand. Mittlerweile gehen Amos und Niklas in die 8. Klasse. Sie haben ihre Messwerte der Stadt Speichingen gezeigt und jetzt zeigt sich, ihre Forschung wirkt. An einer gefährlichen Kreuzung baut die Stadt jetzt einen Kreisverkehr mit einem extra Fahrradweg.
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4: Hallo, ich bin Dotta und ich bin 5 Jahre alt und ich wünsche mir das Lied Die Schule der magischen Tiere und damit küsse ich meine Mama und meinen Papa.

Hallo, ich bin die Carla. Ich wünsche mir das Lied We Will Rock You von Queen und ich grüße damit meinen besten Freund Thaddäus.

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Hallo liebe Maus, hier ist Tiberius, ich bin 11 Jahre alt und wünsche mir das Lied Wer, wenn nicht wir von Vincent Weiss. Ich grüße damit alle, die zuhören, das ganze Maus-Team und natürlich die Maus, die wir finden und ganz toll auch die Ente. Tschüss.

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2: Hallo, ich bin Greta und ich bin 7 Jahre alt und ich wünsche mir das

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1: Hallo, ich bin Sophia. Ich wünsche mir das Lied Ich bin ich und ich grüße damit meine beste Freundin Rina und Juna. Tschüss.

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1: Hallo liebe Maus, ich bin die Paula und ich wünsche mir das Lied Rückspiegel von Nina Schubert. Damit grüße ich meine Freundin.

Hallo, ich bin Laurenz, 10 Jahre alt und wünsche mir das Lied Gut genug von Siegfried und Blumengarten. Damit grüße ich die Mausente.

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1: Hallo, ich bin Mai, ich bin 6 Jahre alt und ich wünsche mir das Lied Waka Waka von Shakira. Und ich grüße damit meine Familie, meine Klasse und das Mausteam und natürlich auch noch die Maus, die Ente und den Elefanten. Tschüss!

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1: Hallo, ich bin Joanne und 8 Jahre alt und ich wünsche mir das Lied Mr. Brightside von The Killers. Ich grüße

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1: Hallo Maus, ich bin Tilda, ich bin 7 Jahre alt und ich wünsche mir das Lied Golden von Hund AX und ich grüße die Maus, meine Familie und meine Nachbarn. Tschüss.

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1: Hallo, ich bin Annika. Ich bin 11 Jahre alt. Und ich wünsche mir das Lied Bam Bam von Jamaika. Und ich grüße meine

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1: Hallo, ich heiße Jano, ich bin 5 Jahre alt und wünsche mir das Lied Hoch hinaus von Tim Danskow.

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1: Hallo, ich bin Maximilian, ich bin 9 Jahre alt. Ich grüße meine ganze Familie und wünsche mir das Lied Opa Gamma.

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1: 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Ned Land stürzte ans Fenster. Das fürchterliche Tier rief er aus. Vor meinem Auge bewegte sich ein grässliches Ungeheuer. Es war ein Kalmar von kolossaler Größe, 8 Meter lang. Derselbe bewegte sich äußerst schnell rückwärts, mit starrem Blick aus enorm großen Augen von graugrüner Farbe. Seine 8 Arme befanden sich am Kopfe. Deutlich konnte man 200 schröpfkopfartige Warzen erkennen. Das Maul des Ungeheuers, ein hörnerner Schnabel, öffnete und schloss sich wie eine Blechschere. Aus dieser streckte zischend seine Zunge, welche... Was? Oh Gott, ich muss los!
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1: Fast wäre ich zu spät bei euch in der Checkerbude gewesen, aber ich sage euch, liebe Leute, dieses Buch, das ich gerade lese, 20.000 Meilen unter Meer von Jules Verne, das ist unfassbar spannend. Und es passt perfekt zu meinem heutigen Checkpot, denn wir tauchen heute ab. Hinunter. Bis zum tiefsten und dunkelsten Ort unserer Ozeane. Heute dreht sich nämlich alles um die Tiefsee. Aber ich bin glücklicherweise nicht alleine unterwegs in die Tiefe, denn mein lieber Kollege ist hier. Hallo, lieber Leo. Schön, dass du da bist.
0: Hallöle, Tobi.
1: Was hältst du davon, wenn wir uns gleich zu Beginn so ein bisschen tiefseetauglich machen?
0: Wie soll das gehen?
1: Na, ich dachte, wir testen einfach mal, wie lange wir die Luft anhalten können.
0: Zum Tauchen, okay.
1: Ja, genau.
0: Jetzt check ich's.
1: Genau, guck mal, ich habe hier mein Handy, ich kann die Zeit stoppen. Warte, bist du bereit?
0: Ja.
1: Hol nochmal Tiefluft. Los. Mit Nase zu halten. Also, ich bin nicht so gut darin, was ich sage. Also, ich finde es wirklich anstrengend. Also. Okay, ich gebe auf. Eieiei, das war gerade mal 33 Sekunden.
0: Ui, da wären wir nicht sehr weit gekommen.
1: Nee.
0: Wir müssten ja auch noch wieder hochsteigen.
1: Eben, zum richtigen Tiefseetauchen würde diese wirklich jämmerliche Leistung, die wir hier gleich zu Beginn abgeliefert haben, nicht reichen.
0: Jeder Taucher unter den Zuhörern lacht uns gerade aus.
1: Wahrscheinlich wirklich, genau. Vor allem die Apnoe-Taucher, kennst du die? Das sind die, die wirklich über Minuten die Luft anhalten können.
0: Ja.
1: Wenn wir wirklich tief kommen wollen würden, dann müssten wir wahrscheinlich einfach jetzt jeden Tag über Jahre hinweg Luft anhalten üben und dann einfach immer ein bisschen besser werden.
0: Dafür reicht unser Checkpot auch wiederum nicht.
1: Das stimmt, das schaffen wir heute nicht mehr. Hast du 3 Checker-Fragen dabei?
0: Ja.
1: Schieß los.
0: Frage Nummer 1. Wo befindet sich die Tiefsee? Frage Nummer 2. Welche Tiere leben in der Tiefsee? Und Frage Nummer 3. Was hat die Tiefsee eigentlich mit uns zu tun?
1: Ja, das wird sehr spannend heute. Ich freue mich sehr und würde sagen,
0: das checken wir für euch.
1: Was ich weiß, ist, dass die Tiefsee da beginnt, wo es unter Wasser immer dunkler wird. Also wo es wirklich dämmert, wenn man so will.
0: Also wie tief ist das denn bitte?
1: Frühestens bei so 200 Metern, 300 Metern. Wenn wir das mal mit einem Schwimmbecken vergleichen, 300 Meter. Was glaubst du, wie tief ist ein Schwimmbecken?
0: Also das Hallenbad in meiner Nähe so 3, 3,5 Meter.
1: Genau. Ich glaube, wenn so ein Sprungturm da ist, weil man dann richtig tief taucht, dann wird es so 4, 5 Meter.
0: Ja, ja.
1: Aber das ist ja alles wirklich lächerlich im Vergleich zu 200 Metern.
0: Und es gibt ja immer Ausnahmen, also gibt es auch 10 Meter Becken.
1: Lass uns mal Jackie fragen. Drück doch mal kurz den Knopf.
3: Der tiefste Swimmingpool der Welt befindet sich in Dubai in den Vereinigten Arabischen Emiraten. Er ist 60 Meter tief und heißt Deep Dive Dubai Pool. Er fasst übrigens so viel Süßwasser wie 6 olympische Schwimmbecken, nämlich fast 14 Millionen Liter. Und er hat noch mehr zu bieten, eine versunkene Stadt und ein Unterwasserfilmstudio. Und
1: okay, danke Jackie, danke, das war wirklich beeindruckend. Aber jetzt nochmal kurz zurück bitte zur Tiefsee.
3: Na gut.
1: Also, wenn der tiefste Pool der Welt 60 Meter tief ist,
0: dann sollte die Tiefsee noch immer mehr als 3-mal so tief sein.
1: Mhm. Und der tiefste Punkt aller Ozeane auf der Welt, der liegt ja nochmal viel tiefer, bei 11.000 Meter Tiefe.
0: Boah.
1: Im sogenannten Marianengraben.
0: 11.000 Meter?
1: Das ist krass, ne?
0: Aber das ist dann auch der tiefste Punkt der Welt.
1: Genau, der Marianengraben ist eine Art Felsenrinne, wie so eine gebogene Furche quasi im Meeresboden.
0: Wo genau ist der Marianengraben eigentlich?
1: Im Westpazifik ist das. Und das Ganze liegt dann so 2000 Kilometer östlich von den Philippinen, von dieser Inselgruppe.
0: Oh.
1: Es ist wirklich am anderen Ende der Welt. Man müsste 15 Stunden hinfliegen.
0: Oh, okay.
1: Aber die Tiefsee ist natürlich nicht nur da beim Marianengraben, sondern es gibt Tiefsee in quasi allen Ozeanen auf der ganzen Welt.
0: Oh.
1: So, dann weißt du jetzt, wo die Reise in unserem Checkpot heute so hingeht.
0: Aber wir brauchen schon eine Taucherflasche.
1: Wir können ja mal gucken, wie tief wir nachher noch kommen. Ist denn deine erste Frage damit beantwortet?
0: Aber auf jeden Fall.
1: Na dann, hau den grünen Knopf. In den Ozeanen der Erde gibt es fast überall eine Tiefsee. Sie beginnt bei etwa 200 Metern Tiefe, wo es zu dämmern beginnt. An ihrer tiefsten Stelle, im Marianengraben, ist sie gut 11 Kilometer tief.
2: Gecheckt!
0: War da eigentlich schon mal ein Mensch unten?
1: Ich glaube, ich weiß, wer uns da helfen kann.
0: Jackie!
3: Die ersten beiden Menschen, die vor über 60 Jahren in den Marianengraben getaucht sind, waren der Schweizer Meeresforscher Jacques Piccard und der Amerikaner Don Walsh. Dafür bauten sie extra eine Spezialtauchkapsel, die dem enormen Druck des Wassers dort unten standhalten konnte. Sie hatten Sauerstoff für 2 Tage, ein Unterwassertelefon und Schokoriegel an Bord. In 4 Stunden und 47 Minuten tauchten sie 10.916 Meter in die Tiefe.
1: Krass. Und weißt du was, jetzt ist doch eigentlich der perfekte Zeitpunkt, um mal nachzufragen, was die Forscher, die da waren, da unten eigentlich so entdeckt haben.
0: Ja, und das ist auch eine super Überleitung zu meiner zweiten Checker-Frage.
1: Hab ich's mir gedacht.
0: Meine zweite Frage lautet, welche Tiere leben in der Tiefsee?
1: Also, wenn man dem Buch 20.000 Meilen unter dem Meer, das ich ja gerade lese, glauben darf, dann lebt da unten ein monsterhaftes Riesenungeheuer. Das ist so eine mörderische Krake. Aber was glaubst denn du, was wirklich da unten ist?
0: Also ich habe schon super oft in so Naturdokus irgendwie gesehen, dass da unten ganz viele leuchtende Lebewesen, sowas wie Quallen oder da sind so Fische, der so einen Bommel vor dem Kopf hat, der so leuchtet, so wie eine Antenne.
1: Ich weiß, welchen du meinst, ja. Irgendwie sehen diese Tiefseefische schon irgendwie gruselig aus.
0: Ja, genau.
1: Ich frage mich gerade, was eigentlich mit Jackie los ist, weil ich meine, wir eiern hier so ein bisschen rum mit unserem Halbwissen. Die meldet sich doch eigentlich immer gleich, wenn wir was nicht genau wissen.
0: Jackie.
3: Wenn ihr jetzt von mir erwartet, dass ich euch alle Tiere nenne und beschreibe, die in der Tiefsee leben, habt ihr euch getäuscht. Fakt ist, dass etwa 70% der Erde von Wasser bedeckt ist und davon gehören 90% zur Tiefsee, also fast alles. Und deshalb gibt es dort unten unzählbar viele Tiere, die man zum großen Teil noch nicht einmal kennt.
1: Okay, also du hast dich nicht direkt gemeldet, weil du dich nicht blamieren wolltest. Aber ist ja auch eigentlich klar, dass die Forscher noch nicht so viel finden konnten.
0: Schon da runterzutauchen, das ist ja echt schwierig.
3: Du sagst es. Und Tiere zu uns in ein Aquarium mitzunehmen, geht auch nicht gut. Weil die an den Wasserdruck gewöhnt sind. Die überleben das gar nicht.
1: Aber vielleicht kannst du uns zumindest so ein paar Tiefseetiere beschreiben.
3: So wenige sind es auch wieder nicht.
0: Wie viele sind es denn circa?
3: Bisher wurden etwa 18.000 beschrieben. Wo soll ich denn da anfangen?
0: Ein paar wenige, vielleicht.
1: Ja, ein paar Beispiele.
3: Na gut, ich probier's. Schließt eure Augen. Stellt euch vor, wir sind auf offener See. Direkt über dem Marianengraben. Und jetzt tauchen wir gemeinsam ab. Einsteigen bitte. Wir schließen in Kürze die Eingangsluken unseres Spezial-Tiefsee-U-Bootes. Nehmen Sie Ihre Plätze ein. Wir starten den Motor. Es geht los. Wir tauchen ab. Noch durchströmt Tageslicht das blaugrüne Wasser um uns herum, während wir langsam tiefer sinken.
0: Wow.
1: Schön.
3: Da! Ein Schwarm Makrelen saust wie 100 silbern glitzernde Wassertropfen an unserem Fenster vorbei. Und dort drüben eine große, grüne Meeresschildkröte. Sie taucht wohl gemeinsam mit uns in die Dämmerung hinunter. Alles noch bekannte Tiere. Aber wir gehen tiefer. 200 Meter. Wir erreichen die Tiefsee. Es ist schon ziemlich dunkel um uns herum. Schalten wir besser die Scheinwerfer ein. Oh, wie schön! Ein Delfin kreist neugierig um unsere Kapsel. Und, bitte nicht erschrecken, die langen, dicken Fangarme über der rechten Fensterseite gehören zu einem pazifischen Riesenkraken. Aber hier drinnen sind wir sicher. 2000 Meter. Die Sicht

0: Der Wasserdruck wird immer größer. Das Wasser steht still. Tiere, die hier noch leben, schwimmen langsam und legen sich geduldig auf die Lauer nach Beute. So wie dieser leuchtende Punkt in 5000 Metern Tiefe. Er gehört zu einem tropfenförmigen Anglerfischweibchen, das seine Opfer mit einem an einer Art Angel hängenden kleinen Lämpchen anlockt.
1: Das ist der Fisch, den ich gemeint habe.
0: Seht ihr im Schatten ihre großen, scharfen Zähne, die gefährlich aus dem riesigen Maul ragen?
1: Gruselig.
0: Hier unten in der Dunkelheit gibt es nicht mehr viel zu fressen. Deshalb das riesige Gebiss. 7000 Meter. Oh, da seht ein seltener Tiefseebewohner, der Dumbo-Oktopus. Er erinnert an ein weißes Gespenst mit Elefantenohren, mit denen er wie mit zwei Flügeln langsam durchs Wasser flattert.
2: Faszinierend, ey.
0: Wir nähern uns mit rasender Geschwindigkeit dem tiefsten Punkt des Marianengrabens. Hier in dieser felsigen Unterwasserrinne wurde bisher nur ein einziger Fisch gefunden. Sein lateinischer Name Pseudoliparis swiri. So groß wie eine Ananas erinnert er an eine durchsichtige Mega-Kaulquappe, die in Milch gebadet hat. Der Pseudoliparis swiri ist ganz schwabbelig und fast blind.
1: Mega-Kaulquappe.
0: 11.000 Meter. Wir haben den tiefsten Punkt der Erde erreicht. Hier drückt das Wasser mit einem Gewicht von mehr als 130 Tonnen auf unser U-Boot. Das entspricht etwa dem Gewicht von 5 Kreuzfahrtschiffen.
1: 5 Kreuzfahrtschiffe?
2: Alter!
0: Alles, was hier unten bisher gefunden wurde, waren massenhaft Bakterien und Plastikmüll.
2: Oh, toll. Vielen Dank, Jackie. Das war eine sehr faszinierende Reise.
1: Abgesehen vom Plastikmüll.
2: Mhm. Zeigt natürlich auch gleich ein Riesenproblem, das wir insgesamt haben mit den Ozeanen.
1: Der Plastikmüll bleibt da dann noch ewig.
2: Aber dazu kommen wir vielleicht später noch. Ich finde jetzt erstmal, dass doch deine Frage nach den Tiefseetieren von Jackie fantastisch beantwortet wurde, oder?
1: Ja.
2: Welche Tiere alle in der Tiefsee leben, lässt sich noch nicht genau sagen. Denn bisher konnte erst ein kleiner Teil erforscht werden. Manche haben lange, scharfe Zähne, manche ganz weiche Körper und wieder andere können im Dunkeln leuchten.
3: Gecheckt!
1: Oh, stell dir jetzt vor, man könnte einfach so ins Reisebüro schlendern und sagen, bitte ein Ticket zur Tiefsee.
2: Also so richtig tief rein, meinst du, ne? So ein Ticket in den Marianengraben quasi.
1: Mhm. Ich meine, irgendwelche super, super reichen Menschen sind ja schon zum Mond geflogen, also...
2: Jackie, hast du einen Fisch vergessen?
0: Ach was, ich habe eine kleine Quizfrage an euch.
2: Quiz finden wir immer gut.
0: Ihr habt gerade davon gesprochen, wie toll es wäre, wenn man eine Reise in die Tiefsee buchen könnte. Ob ihr es glaubt oder nicht, es haben bereits einige Reisen mit Touristen in die Tiefsee stattgefunden. Meine Frage an euch. Wie weit in die Tiefsee sind die Touristen wohl abgetaucht? A. Sie sind bis an den Rand der Tiefsee auf ca. 300 Meter getaucht, um Fotos zu machen. B. Die Touristen sind bis auf 4000 Meter gegangen und haben dort eine neue Riesenkrakenart entdeckt. Sie trägt seither den Namen Octopus Touristico. Oder C. Die Reisegruppe ist tatsächlich bis zum Marianengraben abgetaucht. Dort unten sollten die Abenteurer mit den Forschern gemeinsam Proben vom Meeresgrund sammeln und bei Filmaufnahmen helfen. Na, was meint ihr?
2: Leo, du hast direkt den Kopf geschüttelt bei C. Du glaubst nicht, sie sind bis ganz runter, ganz auf 11.000 Meter?
1: Es ist so unrealistisch.
2: Zu extrem.
1: Zu extrem, weil ich glaube nicht, dass sie einfach einen Haufen unerfahrener Leute in so eine Kapsel stecken würden und dann... Nee, das glaube ich nicht. Und B, ich hoffe B ist richtig, weil ich fände es super, wenn eine Krake wirklich Touristico heißen würde.
2: Geht mir genauso. Wir sagen B.
0: Die richtige Antwort ist C. Es ist tatsächlich wahr, dass 7 Touristen gemeinsam mit Experten und sogar einem Filmteam eine Forschungsreise in den Marianengraben gemacht haben. Die Reisegäste zahlten dafür rund 700.000 Euro pro Person.
2: Das hätte ich wirklich nicht gedacht.
1: Das hat mich jetzt wirklich vom Hocker gehauen.
2: Dann sparen wir beide jetzt 700.000 Euro zusammen und dann machen wir diesen Ausflug auch. Wollen wir mal weitermachen mit deiner nächsten Frage?
1: Auf jeden Fall. Frage Nummer 3. Was hat die Tiefsee eigentlich mit uns zu tun?
2: Ja, die Frage sollte man sich natürlich stellen, bevor man 700.000 Euro ausgibt, um darunter zu fahren. Aber wie hast du die Frage gemeint?
1: Die Tiefsee.
2: Ja.
1: Die ist halt so wahnsinnig tief unten. Halt
2: ja.
1: Der normale Mensch
2: ja.
1: wird in seinem Leben höchstwahrscheinlich nie hinkommen.
2: Das stimmt.
1: Eigentlich hat das nichts mit unserem

0: unserem Alltag zu tun. Also.
1: Ah, Jackie, willst du was dazu erklären?
2: Ich wollte euch eigentlich darauf hinweisen, dass du doch neulich beim Feuer-Checkpot über Tiere mit diesem Meeresforscher gesprochen hast.
1: Ja, du meinst Uli Kunz.
2: Genau. Wenn ihr mich fragt, der hat bestimmt eine Antwort für euch.
0: Ja.
1: Ja, finde ich eine gute Idee.
0: Super.
1: Dann wähle ich seine Nummer.
0: Vielleicht war auch er im Marianengraben.
1: Auf jeden Fall ist er auch Forschungstaucher.
3: Hallo, hier ist Uli.
1: Hallo, lieber Uli. Tobi hier.
3: Hallo.
1: Hast du Zeit für Leo und mich?
3: Ja, gerne.
1: Bei uns geht's heute um die Tiefsee. Und als erstes mal, du bist ja Taucher. Warst du eigentlich schon mal unten?
3: Richtig, ganz tief unten nicht. Ich war mal in einem U-Boot auf ungefähr 150, 200 Metern. Da wurde es schon dunkel.
1: Ja.
3: Aber das ist ja nur die oberste Spitze der Tiefsee.
1: Sag mal, wir beschäftigen uns gerade mit der Frage, was die Tiefsee mit uns Menschen eigentlich zu tun hat. Kannst du uns was dazu sagen?
3: Klar, also erstmal ist die Tiefsee von allen Lebensräumen auf der Erde der wirklich allergrößte Lebensraum auf der Erde.
1: Mhm.
3: Du kannst alle Gebirge nehmen, du kannst die Kontinente nehmen. Die Tiefsee ist noch viel größer.
1: Also das hat Jackie vorhin auch schon mal gesagt. Die Meere machen ja 70% der Erdoberfläche aus und 90% davon, fast alles, ist die Tiefsee.
3: Ja genau, deswegen ist die Tiefsee eben der größte Lebensraum auf unserer Erde und hat eben auch einen gewaltigen Einfluss auf uns.
1: Kannst du ein paar Beispiele geben?
3: Ja, wir gehen zum Beispiel mal an die Pazifikküste nach Südamerika. Da gibt es den Humboldt-Strom. Das ist ein relativ kaltes Gewässer und da gibt es ein sogenanntes Auftriebsgebiet. Das klingt erstmal kompliziert, aber im Endeffekt ist es so, dass einfach Nährstoffe aus der Tiefsee an die Oberfläche kommen und dann auch diese riesigen Fischschwärme ausbilden können.
1: Sehr faszinierend.
3: Dann haben wir noch ein anderes Beispiel. Wir reden ja zurzeit alle von der Klimakrise oder von dem Klimawandel.
1: Mhm.
3: Da geht es darum, dass wir die Atmosphäre erwärmen. Das heißt, das Wasser wird auch wärmer, die Meere werden heißer.
1: Ja.
3: Und das wird dann durchgemischt. Und das heißt, diese Wärme, diese höheren Temperaturen erreichen auch irgendwann die Tiefsee. Die Tiefsee ist also im Endeffekt wie so ein Wärmespeicher.
1: Mhm.
3: Wenn du dir vorstellst, dass die Meere nur irgendwie 10, 20 Meter tief wären,
1: ja,
3: dann wäre es auf unserer Erde viel, viel, viel heißer, weil diese Wärme nicht in der Tiefsee gespeichert werden kann.
1: Das heißt, die Tiefsee hat ganz viel Wirkung auf uns, wir aber umgekehrt auch auf die Tiefsee und irgendwie auf eine Art sind wir direkt mit ihr verbunden, alle Menschen, die wir auf der Erde leben.
3: Ja, man muss sich immer überlegen, die Tiefsee ist gar nicht so weit weg, aber es ist einfach sehr, sehr schwierig, dort hinabzutauchen, weil der Druck auf uns und auf alles, was du da hinunterlässt, einfach so groß ist.
1: Ja.
3: Aber Fische zum Beispiel können ja unten in großen Mengen vorkommen und wir essen ja sehr gerne Fisch und ein Großteil des Fisches, den wir essen, der kommt aus der Tiefsee.
1: Ach,
3: und auch durch diese Menge an Fisch, die wir daraus nehmen, verändern wir natürlich die Lebensräume dort unten und zwar nicht unbedingt immer nur zum Guten.
1: Mhm.
3: Dazu kommt eben noch, dass wir mittlerweile festgestellt haben, dass da ganz wichtige Stoffe vom Meeresboden geholt werden können, die zum Beispiel in deinem Handy drin sind. Das heißt, wir brauchen diese Stoffe eigentlich, die da unten sind,
1: ja,
3: damit wir eben solche Sachen herstellen können.
1: Also das ist auf den ersten Blick mal ganz schön cool, ne? Dass es da Tiere gibt, die wir essen können, von denen wir uns ernähren, dass es Bodenschätze gibt, die uns technologisch voranbringen, klingt ja erstmal gut.
3: Aber wir zerstören dadurch diesen riesigen Lebensraum und das ist ein riesiges Problem.
1: Ja.
3: Das heißt, wir müssen da extrem vorsichtig sein, beziehungsweise müssen aufhören, in der Tiefsee zu fischen, weil wir sonst diesen wunderbaren Lebensraum, den wir noch gar nicht kennen, auf absehbare Zeit einfach zerstören würden.
1: Das heißt, wir sollten aufhören, Fische zu essen, wir sollten keine Bodenschätze von da unten holen.
3: Generell ist es so, dass man Fische immer weniger essen sollte.
1: Ja.
3: Und das andere ist, dass wir solche Rohstoffe eben auf keinen Fall aus der Tiefsee entnehmen dürfen, weil wir wissen, dass da unten diese Lebensräume sehr, sehr schnell zerstört werden und sich auch eben ganz langsam wieder erholen können. Recycling spielt da eine ganz wichtige Rolle. Das heißt, jeder kann zum Beispiel die ganzen Handys, die er in den letzten Jahren gesammelt hat, einfach mal zum Recycling geben.
1: Mhm.
3: Weil da sind ja schon diese wichtigen Rohstoffe drin, die dann wieder für neue Handys verwendet werden können, ohne jetzt diese tolle Lebenswelt der Tiefsee zu zerstören.
1: Uli, du hast uns total geholfen. Vielen, vielen lieben Dank.
3: Großartig, viel Spaß noch. Tschüss.
1: Bis bald, ciao. Krass, oder?
0: Aber auch traurig, weil ich meine, wir ruinieren schon die ganze Natur auf der Erde.
1: Ja.
0: Und jetzt auch noch unsere Meere.
1: Ja, schon heftig. Aber ich würde sagen, deine Frage ist beantwortet, oder?
0: Auf jeden Fall.
1: Die Tiefsee ist der allergrößte Lebensraum für Tiere und Pflanzen auf der ganzen Welt und beeinflusst unter anderem, wie warm es auf der Erde ist. Da sie aber sehr wenig erforscht ist, können die Wissenschaftlerinnen und Wissenschaftler nur ahnen, dass alles, was wir dort unten verändern, eine direkte Auswirkung auf uns und die gesamte Erde haben wird.
4: Gecheckt!
1: Auf jeden Fall haben wir doch jetzt ein paar wirklich wichtige Aufgaben mitbekommen, die wir alle irgendwie machen können.
0: Klar, und nicht nur wir beide, sondern auch alle, die den Checkpot hören.
1: Absolut. Und weitersagen und die Meere schützen. Und damit sind wir auch schon am Ende unseres Unterwasser-Abenteuer-Checkpots.
0: Nee, du hast deine Geschichte vergessen.
1: Das stimmt. Ich kann dir was erzählen, was ich mal gelesen habe und was ich wirklich abgefahren finde. Vor ein paar Jahren, da gab es einen Wirbelsturm irgendwo vor der nordamerikanischen Küste. Und nach diesem Sturm, nachdem der abgeklungen ist, ist ein Paar am Strand entlang spaziert und hat ein Wesen am Strand gefunden, das aussah, als wäre es nicht von dieser Welt.
0: Oh.
1: Und die haben dann irgendwelche Polizei gerufen und haben Biologen gerufen und die haben sich dieses Wesen angeguckt und keiner hatte eine Ahnung, was das sein soll.
0: Krass.
1: Und wo es herkommt und wie es aussieht. Niemand hatte sowas jemals gesehen und es war einfach ein großer, großer, fies aussehender Fisch aus der Tiefsee, eine bis dato unentdeckte Spezies, die durch diesen Wirbelsturm nach oben und an Land gespült wurde, was sonst nie passiert. Und da dachten wirklich Leute, oh Gottes Willen, da liegt irgendein außerirdisches Wesen, irgendwas passiert. Ich habe auch ein Foto gesehen davon. Es ist ein großes, wabbeliges, schwarzes Ungeheuer mit dunklen Augen und scharfen Zähnen. Es war wirklich, es war wie aus einem Horrorfilm.
0: Boah.
1: Das ist doch abgefahren, oder?
0: Verrückt.
1: Wir Menschen kriegen überhaupt nicht mit, was da unten los ist. Ich finde dieses Thema und auch deshalb den Checkpot mit dir heute wirklich super spannend.
0: Also mir hat es super Spaß gemacht.
1: Mir auch. Ich kann dir zum Schluss, wenn du magst, noch kurz empfehlen, 20.000 Meilen unter dem Meer zu lesen. Wenn du magst, lese ich dir zum Abschluss noch meine Lieblingsstelle vor.
0: Oh, das würde ich gern hören.
1: Ja, dann lass uns vorher einmal verabschieden. Tschüss, liebe Leute, es hat Spaß gemacht.
0: Tschüss.
1: Vor meinen Augen bewegte sich ein grässliches Ungeheuer. 200 schröpfartige Warzen. Nee, das hatte ich schon, warte. Es wird ein bisschen gruselig.
0: Ja, egal.
1: Okay. Ich hörte, wie sie mit dem Schnabel am eisernen Schiffsrumpf kratzten. Plötzlich stand der Nautilus stille. Ein Stoß und er zitterte in allen Fugen.
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1: 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Keine Sorge, das Instrument kann jeder spielen. Hier sind Heavysaurus mit ihrem neuen Song Luftgitarre.

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0: Sprachnachricht von Verena.
1: Kennt ihr das? Ihr radelt zur Schule und ein Auto braust ganz knapp an euch vorbei. Genau das ist Amos und Niklas aus Speichingen ständig passiert. Letztes Schuljahr hatten die zwei die Nase voll davon. Und da haben sie sich eine ziemlich coole Erfindung gebaut. Einen Abstandsmesser fürs Fahrrad, der mit einem Ultraschallsender funktioniert. Der misst, wie nah Autos beim Überholen an einem vorbeifahren. Das Ergebnis der beiden war, mehr als jedes zweite Auto hielt viel zu wenig Abstand. Mittlerweile gehen Amos und Niklas in die 8. Klasse. Sie haben ihre Messwerte der Stadt Speichingen gezeigt und jetzt zeigt sich, ihre Forschung wirkt. An einer gefährlichen Kreuzung baut die Stadt jetzt einen Kreisverkehr mit einem extra Fahrradweg.
0: Die Maus. Schön, dass ihr dabei seid. Eine Radiostunde mit euch. Darauf freue ich mich jetzt. Hier ist Elke. Willkommen bei der Maus. Das ist ein Lied aus Armenien. Das ist ein Land ein paar tausend Kilometer entfernt von hier im Kaukasus. Ein Gebirge zwischen Europa und Asien. Und aus diesem Land kommt Yeva, ein Mädchen, inzwischen 13 Jahre alt, und Yeva liebt diesen Song und überhaupt Musik, und noch viel, viel mehr über sich hat sie Mausreporterin Verena erzählt. Nicht wundern, bei ihrem Treffen war Yeva noch 12 und deswegen erzählt sie das gleich im Beitrag auch so.
2: Yeva übt mit ihrer Geige. Sie hat erst vor ein paar Monaten damit angefangen und spielt schon ziemlich gut.
3: Ich heiße Yeva, ich bin 12 Jahre alt und ich komme aus Armenien. Ich lebe jetzt in Deutschland und ich spreche Armenisch, Deutsch, Englisch und Russisch.
2: Wie lange bist du schon in Deutschland?
3: Ungefähr 8 Monate. Ich habe meine Zeit gut gebracht. Ich habe Deutschkurs gewesen und ich habe auch Geige gelernt. Ja. Ich möchte gerne eine Geigenspielerin werden.
2: Hast du schon andere Kinder in deinem Alter kennengelernt?
3: Nein. Wenn ich erstmal in Deutschland gekommen, ich weiß nicht so gut Deutsch. Ja, und das war ein bisschen schwer für mich.
2: Super beeindruckend, wie gut Yeva jetzt schon Deutsch spricht. Und das, obwohl sie vor diesem Interview noch nicht hier in die Schule gehen konnte, weil es noch keinen Platz für sie gab. In der Zeit hat sie einen Deutschkurs für Erwachsene gemacht und dabei natürlich noch keine anderen Kinder kennengelernt. Und was übst du jetzt heute?
3: Verschiedene Sachen von einem Buch. Mhm. Ja.
2: Zuletzt zur Schule gegangen bist du in Armenien. Was hat dir da Spaß gemacht in der Schule?
3: Ich mag meine Freundin von da und Lehrerin auch. Und die Atmosphäre von der Schule.
2: Was waren deine Lieblingsfächer?
3: Mathe und Biologie. In Armenien Schule war von 9 Uhr ungefähr 2 Uhr. Und das war interessant für mich, weil ich mag meine Freunde von da und hier, ich spreche mit ihnen auch. Wir sind sehr close.
2: Eng befreundet. Mhm. Deine Freunde jetzt, wenn du mit denen sprichst, macht ihr über Handy, ihr chattet oder?
3: Ja, Videocall und wir schreiben. Mhm. Ja. Und ich habe beste Freunde von meiner Schule in Armenien und ich vermisse sie sehr, sehr, ja.
2: Telefoniert ihr jeden Tag?
3: Jeden Tag, ja. Nachmittags, morgens und nachts auch.
2: Gibt es Zeitverschiebung nach Armenien?
3: Ja, 2 Stunden und vom Winter 3 Stunden.
2: Okay,
3: ja.
2: Also muss man immer überlegen, ja, ob die anderen schon eingeschlafen, ja, schon im Bett liegen, ja, oder noch nicht.
3: Mhm.
2: Armenien liegt im Kaukasus, ein Gebirge in Vorderasien. Zum Beispiel der Iran und die Türkei sind Nachbarländer. Jerewan kommt aus der Hauptstadt von Armenien, Jerewan. Das liegt in einem Tal, umgeben von hohen Bergen, die meist mit Schnee bedeckt sind. Rund 4000 Kilometer weit weg von hier.
3: Ich habe da 11 Jahre gelebt hier. Und ich mag der Stadt und ich vermisse, ja.
4: Ist das eine schöne Stadt?
3: Ja, ich denke, ja.
4: Was gibt es da Schönes zu sehen?
3: Bergen, Essen, wir haben sehr gutes Essen und unser Wasser ist sehr gut, ja. Und wir haben sehr viel Parken, wir haben Kirchen und sehr freundliche Menschen.
2: Jerewan kommt aus einer sehr musikalischen Familie. Ihre Mutter Arus ist Konzertpianistin. Ihr Groß- und Urgroßvater sind beide Komponisten. Kein Wunder, dass Jerewan ganz viel verschiedene Musik hört.
3: Ich mag Pop, auch armenische Folkmusik. Ich mag Rock und Jazz.
2: Das hier ist ein bekanntes armenisches Liebeslied, in einer modernen Version gesungen von Popstar Aram. Der ist ungefähr sowas wie der armenische Ed Sheeran, erklärt mir
3: Jerewan. Das ist mein Großvaters, this is my great grandfather's song, which he covered.
2: Das Lied hat Jerewans Urgroßvater komponiert und Aram hat es gecovert.
3: He's so famous.
2: Ein super beliebter Song in Armenien. Er heißt Jio Hajak. Jerewan sagt uns, was das auf Deutsch bedeutet.
3: Das Alter der Liebe. Ja. Yeah.
0: Ja, und wie es mit Jerewan weitergeht und ob sie inzwischen einen Schulplatz in Köln bekommen hat, das hört ihr gleich.

0: Yeva ist 13 Jahre alt, vor etwas mehr als einem Jahr aus Armenien nach Deutschland gekommen. Gerade haben wir schon gehört, wie sehr sie Musik liebt. Und Yeva hat ganz lange auf einen Schulplatz hier warten müssen. 10 Monate. Normalerweise dauert das höchstens ein paar Wochen, aber die Behörden in Köln, die haben leider einen Fehler gemacht. Inzwischen ist alles gut geworden und Yeva hat endlich einen Schulplatz in Köln bekommen. Und Mausreporterin Verena durfte sie dorthin begleiten.
1: Es ist 7:30 morgens. Ich warte vor dem Hildegard-von-Bingen-Gymnasium in Köln-Klettenberg auf Yeva und höre mir nochmal die Sprachnachricht an, die sie mir geschickt hat, nach ihren ersten 2 Schulwochen.
2: Ich gefällt meine Klasse sehr gut. Sie sind sehr nett und 3 Kinder. Ich habe schon sehr gut kennengelernt. Ich habe mit allen angefreundet. Lehrer ist sehr nett und wir haben keine Hausaufgaben. Wir haben aber nicht so viel. Und ich mag der Schule sehr gut. Es ist sehr interessant da.
1: Das klang schon mal mega, fand ich. Jetzt kann ich Yeva selber fragen.
3: Das ist deine neue Schule, Yeva.
4: Ja.
3: Ja. Und wie fühlt sich das jetzt für dich an, so morgens hierher zu kommen?
4: Sehr gut, ja. Es ist ein bisschen früh, aber gut.
1: Klar, nach mehr als 10 Monaten ohne Schulplatz fühlt sich 7:30 ganz schön früh an. Aber Yeva strahlt. Am Anfang hat ihre Familie sie noch zur Schule gebracht. Inzwischen ist sie alleine mit der Straßenbahn unterwegs und fährt einmal quer durch die Stadt hierher.
3: Geschichte hast du jetzt gleich, ne?
4: Ja.
3: Okay. Was macht ihr da gerade?
4: Mittelalter.
3: Und magst du Geschichte?
4: Ja, sehr gut.
3: Welche Fach magst du am liebsten?
4: Geschichte, Biologie und Mathe.
1: Yeva geht in eine 7. Klasse und macht dort fast den gesamten Unterricht mit.
3: Kannst du mal sagen, wie deine Klasse heißt?
4: 7a.
1: Die 7a hat in der ersten Stunde Geschichte mit Herrn Kotsch. Zuerst besprechen alle gemeinsam eine Grafik, die zeigt, wie eine Stadt im Mittelalter aufgebaut war. Dann soll jeder für sich Fragen zu einem Text beantworten. Kann Yeva das schon alleine?
5: Also wird das reduziert, das Ganze. Sie hat jetzt einen sehr schwierigen Text, mit dem sie zu tun hat. Da würde ich mich jetzt gleich dazusetzen und mit ihr versuchen, das durchzugehen. Ansonsten hat sie die Nachbarin dabei, die ihr das auch erklärt. Jetzt gucken wir mal. Du kannst das erstmal weglassen, Yeva.
4: Ja.
5: Also der hat einen Markt. Wenn du jetzt auf den Markt gehst, was verspricht er dir?
4: Frieden und sicheres Geleit.
5: Das heißt, der Markt ist nicht gefährlich.
1: Auch mit dem komplizierten Text klappt das schon ganz gut.
5: Dass da keine Räuber sind, die dich ausrauben.
1: In der nächsten Stunde hat Yeva Englisch.
6: Good morning, everybody.
7: Good morning, Mr. Freed.
6: Okay, sit down, please. Take out your homework.
1: Englisch ist für Yeva kein Problem. Das hatte sie in Armenien schon 4 Jahre lang, bevor sie nach Deutschland kam. Ein Riesenvorteil, findet Herr Krüger.
8: Bei Yeva ist das so, dass ich merke, sie fühlt sich sicherer im Englischen und nutzt dann auch die Chance, sich hier zu beteiligen und ihre Stimme so ein bisschen zu finden. Das ist eigentlich ganz schön.
9: So, will we take this for the stage?
4: Mm-hmm.
9: Okay, will you be A or B?
4: A?
9: Okay.
1: Yeva arbeitet mit ihrer Banknachbarin Jennecke an einem Dialog aus dem Englischbuch. Jennecke ist eins der 3 Mädchen, von denen Yeva mir in der Sprachnachricht erzählt hat. Die anderen beiden sind Charlotte und Marlene.
10: Wir haben uns schon so darum gekümmert, dass auch Yeva hier gut geht und dass sie auch Spaß hat hier. Und ja, wir freuen uns sehr, dass sie hier ist.
11: Wir Mädels haben dann direkt also darauf geguckt, dass sie immer mit uns bei den Pausen dabei ist und dass sie nicht ausgegrenzt wird.
3: Du hast es eigentlich ganz gut getroffen mit den 3, ne?
4: Ja.
3: In der Gemeinschaft zusammen.
11: Mhm. Yeva, möchtest du das Ergebnis sagen?
4: Ja.
11: Okay.
1: Mathe, hat Yeva ja schon verraten, ist sowieso eins ihrer Lieblingsfächer.
12: Möchtest du da eine Idee machen?
3: Mathe auf Deutsch jetzt. Wie kompliziert ist das für dich?
4: Nicht so kompliziert, aber ja.
1: Ich habe den Eindruck, Jeva fühlt sich in der 7a sehr wohl. Sie ist aber nicht die ganze Zeit dort. Zwischendurch, etwa wenn die anderen Deutsch haben, geht sie mit anderen Kindern aus Serbien, Kuba und der Ukraine in eine besondere Klasse. Die heißt
13: International Frode Klasse.
1: Was ist das für ein Buch, in dem du jetzt arbeitest?
13: Das ist das Staatsbuch.
1: Deutsch als Fremdsprache, oder?
13: Ja, ja.
1: Ja? Vielleicht kannst du so einen Beispielsatz mal vorlesen, was du da einsetzen musst.
13: Ich gehe zum Sportlehrer. Rashid geht heute zu einem Freund und morgen zu einer Freundin.
1: Sehr gut. In der Förderklasse hat Jeva bis zu 2 Jahre Zeit, alles aufzuholen, was sie noch nicht auf Deutsch kann. Und so lange wird sie auch noch nicht in allen Fächern benotet.
0: Nein. Mausreporterin Verena hat euch Jeva aus Armenien vorgestellt, die jetzt hier bei uns wohnt und inzwischen hier auch zur Schule gehen kann.

ins Schwimmbad. Wir haben die passende Musik dazu. Ihr hört das Mausradio und das hier sind Gentleman und Michael Patrick Kelly mit ihrem neuen Sommerhit Wildfire.

0: Warum bin ich manchmal so schlecht drauf?
1: Wenn ich schlecht gelaunt bin, dann habe ich keinen Bock auf nichts.
2: Wenn ich schlecht drauf bin, dann habe ich gar keine Lust mehr, irgendjemanden zu sehen.
3: Manchmal ist man vielleicht ärgerlich drauf oder wütend.
4: Wenn ich schlecht drauf bin, will ich mich eigentlich, wenn ich aufwache, einfach wieder umdrehen und weiter schlafen.
5: Manchmal ist die Stimmung so richtig im Keller. Man hat keine Lust, irgendwas zu machen. Man weiß nicht, wohin mit sich und würde am liebsten einfach die Decke über den Kopf ziehen. Aber warum?
6: Zum Beispiel, man hat Streit. Dann ist man halt irgendwie sauer und dann ist man schlecht gelaunt. Und dann ist für manche der Tag gelaufen.
7: Ich bin zum Beispiel auch manchmal auf so eine Person sauer, weil entweder hat die Person mit mir so Streit oder wir verstehen uns irgendwie nicht so gut.
8: Manchmal bin ich schlecht gelaunt, weil ich eine schlechte Note geschrieben habe.
9: Manchmal bin ich schlecht gelaunt, weil andere Kinder mich nerven.
10: Ich bin manchmal schlecht drauf, weil ich dann irgendwie nicht gut geschlafen habe oder einfach nicht so einen guten Tag habe.
5: Es gibt handfeste Gründe, warum man manchmal richtig schlecht drauf ist. Man hat sich über etwas wahnsinnig geärgert. Man

0: beeinflussen unsere Umgebung. Woran merken andere, dass wir schlecht drauf sind?
1: Ich rede dann einfach gar nicht mehr.
2: Vielleicht am Gesichtsausdruck, halt grimmig.
3: Man kann es an der Stimmung erkennen und vielleicht auch am Gesichtsausdruck.
4: Ich finde, man kann es an der Stimme hören, weil manche erheben dann den Ton, weil sie einfach schlecht gelaunt sind.
0: Und dann sollten die anderen besser Abstand nehmen?
2: Ja, weil manchmal hat man einfach keine Lust, seine Familie gerade zu sehen.
1: Ich würde sagen, nerv mich nicht, weil ich möchte meine Ruhe haben.
0: Und wie kommt man dann wieder raus aus der schlechten Stimmung? Was tun?
3: Bei mir ist das so, manchmal gucke ich halt irgendwie einen Film oder ich höre Musik, weil Musik muntert mich halt immer sehr schnell auf.
4: Ich unternehme was vielleicht und telefoniere mit Freunden, höre Musik oder schlafe einfach.
1: Wenn ich jetzt zum Beispiel in der Schule schlecht gelaunt bin, dann gehe ich zum Beispiel zu Edeka oder so und kaufe mir Chips.
2: Ich gehe in mein Zimmer und mache irgendwas für mich alleine und nach einer Stunde kommen meine Eltern dann und dann spielen wir nochmal irgendwas zusammen.
0: Es kommt natürlich auch darauf an, warum man schlecht drauf ist. Manchen Menschen hilft es erstmal, sich zu bewegen, zu laufen, zu turnen oder zu tanzen. Wenn es damit zu tun hat, dass man sich über jemanden oder etwas geärgert hat, dann ist es auf jeden Fall auch gut, mit Freunden oder den Eltern darüber zu sprechen und zu überlegen, was man tun kann.
5: Danke an die Kinder aus der 6. Klasse der Kaiserin Theophano-Schule in Köln und an Elisabeth aus dem Herzfunk-Team. Und wenn ihr auch eine Frage an den Herzfunk habt, dann schreibt uns doch ins Gästebuch.

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0: Im Mittelalter, da war es nicht so hell wie heute bei uns. Kein elektrisches Licht, keine Glühbirnen, sondern Kerzen, Fackeln, Öllampen, Laternen, sowas alles. Und nachts konnte es dann wirklich ganz schön dunkel sein. Deshalb gab es Menschen, die nachts für Sicherheit sorgten, die Nachtwächter nämlich. In Borken, da können Kinder miterleben, wie der Beruf des Nachtwächters eigentlich aussah. Dafür gibt es eine extra Führung und die hat Mausreporterin Ferle sich mal angeschaut.
1: Hört ihr Leute und lasst euch sagen, unsere Glocke hat 11 geschlagen. 11 der Jünger blieben treu.
2: Immer dunkler wird es in der Stadt Borken. Es ist abends und Nachtwächterin Marie singt die Zeit an, damit auch jeder weiß, wie spät es ist. Sie trägt einen langen Mantel und hat eine Laterne in der Hand.
3: Auf der Seite?
2: Heute dürfen ihr bei der Arbeit auch viele Kinder helfen. Lotte hat zum Beispiel das Rufhorn.
4: Also man muss das in die Hand nehmen halt und dann die Lippen zusammenpressen und dann so ein Geräusch halt machen.
2: Durch das Horn wird auf mögliche Gefahren hingewiesen. Denn Nachtwächter sorgen für Sicherheit in einer Stadt.
3: Nochmal?
2: Für den Fall der Fälle übt Lotte mit dem Horn.
3: Ah, da kommt es schon, merkst du?
2: Früher im Mittelalter gab es viele Nachtwächter. Durch die Stadt zu laufen, die Zeit zu rufen und für Sicherheit zu sorgen, waren typische Aufgaben. Und irgendwas läuft nicht ganz richtig in der Stadt.
5: Die Nachbarn unseres Holkensturms, die haben gemeldet, dass es da rumpelt und da lacht einer. Und da scheint irgendwas nicht in Ordnung zu sein. Ich muss in den Turm rein und muss gucken, ob da alles in Ordnung ist. Aber ehrlich gesagt, habe ich ganz schön Schiss.
2: Zum Glück ist die Nachtwächterin Marie nicht allein. Die Kinder sind fest entschlossen, sie zu begleiten und den Geräuschen im Holkensturm auf den Grund zu gehen. Aber so ganz geheuer ist die Dunkelheit manchen nicht. Denn einige Dinge sind ziemlich anders als tagsüber, wie Lotte, Alexandra und Nils feststellen.
6: Weil es anders ist als über Tag. Man sieht nichts.
7: Man hört andere Geräusche.
8: Wenn es halt etwas dunkler ist, weiß man halt nicht, wer da hinter einem läuft oder auf der anderen Straßenseite.
2: So gar nichts zu sehen, finden Ina und Anna etwas gruselig.
9: Vielleicht kommen da vielleicht Diebe und Klauen etwas oder dunkle Gestalten.
2: Die beiden Mädchen sind 7 und 8 Jahre alt und haben ehrlich gesagt sogar etwas Angst, in den dunklen Turm hineinzugehen.
10: Weil es vielleicht ein bisschen gruselig wird.
11: Ich habe auch ein bisschen Angst, dass es gruselig wird.
2: Aber die älteren Kinder haben einige Tipps, wie man keine Angst im Dunkeln haben muss.
12: Also ich würde sagen, immer eine Taschenlampe haben.
13: Licht, das ganz dicht bei dich behalten.
14: Man könnte einfach sagen, es ist eigentlich genauso, als ob jetzt Tag wäre, bis halt zu einer anderen Zeit.
2: Stück für Stück laufen die Kinder durch die Stadt. Sie alle haben Laternen fest in ihrer Hand, denn sie stehen vor dem Holkensturm. Nils und Leo sind total gespannt, was sie erwartet.
15: Ja, ich fühle mich gut, ich bin bereit.
16: Ich fühle mich mutig und ich bin gespannt, was uns da erwarten wird.
2: Aber sie fühlen sich auch sicherer, weil sie die helle Bade der Nachtwächterin in der Hand halten dürfen.
15: Eine helle Bade, also das ist halt wie, halt so wie so Speer und Axt gemischt.
5: Das war die Waffe, ne? Das war die Waffe, die die Nachtwächter immer mit sich geführt haben. Und ehrlich gesagt bin ich sehr froh, dass wir unsere Bewaffnung haben und dass wir alle zusammen da reingehen. Zusammen sind wir stark, oder?
17: Komm, da gehen wir leise rein.
18: Ganz leise. Muss ganz leise sein.
2: Langsam gehen alle in den runden Turm hinein. Ein paar Kerzen erleuchten den Raum, der Boden knatscht und in der Mitte ist ein großer Tisch. Auf ihm liegen Zettel, Stifte und viel Krimskrams. Fast so, als würde jemand hier drin wohnen. Nils nimmt die Dinge ganz genau unter die Lupe und merkt, dass hier wohl der alte Stadtkommandant wieder eingezogen ist.
8: Soll das so alles bewachen? Der war sozusagen der Herrscher jetzt darüber. Der hat hier sein Büro.
5: Also Leute, ich glaube, wir verlassen den Turm hier wieder. Jetzt wissen wir ja, dass der wieder hier ist und sein Büro hier hat. Das melden wir bei der Stadt. Also mir reicht das hier. Reicht euch das auch? Mir ist das hier ein bisschen zu gruselig. Aber wenn der gleich auftaucht hier. Ne, komm, wir gehen mal schnell wieder raus aus dem Turm. Ich glaube, das ist besser, oder?
2: Das Rätsel ist also gelöst. Und zum Glück war es kein gruseliger Geist. Und viel besser, alle haben sich getraut, ihre Ängste zu überwinden.
8: Also ich fühle mich halt so, ich habe es geschafft. Ich habe mir alles da angeschaut. Und ihm ist es auch toll oder cool, da drin zu gehen, weil ihm macht es auch Spaß, sich zu gruseln.
3: Aber erst singen wir mal die Zeit an, ne?
0: Spannende Tour. durchs dunkle Borken. Vielen Dank an Mausreporterin Ferle.

0: Dieser Song und viele andere, die wir hier so in Maus Live spielen, die haben fast alle was gemeinsam. Es gibt einen Sänger oder eine Sängerin oder mehrere Leute, die singen, und es gibt eben Instrumente, die dann dazu die Begleitung spielen. Was aber, wenn in einem Lied überhaupt keine Instrumente vorkommen, sondern alle Geräusche, die man hört, von Stimmen gemacht werden? Das nennt man dann A Cappella-Musik, und die Band Maybe Bob, die macht genau so eine Musik, ganz ohne Instrumente. Mausreporterin Conny hat zusammen mit Lea bei der Band mal nachgeforscht, wie das eigentlich geht. Das war A Cappella. Eine Form von Musik ohne Instrumente. Und alles wird nur mit der Stimme gesungen. Das ist schon was Besonderes. Aber ihr alle kennt solche A Cappella-Songs.
1: Mein kleiner grüner Kaktus steht draußen am Balkon. 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
0: Oder der hier.
2: Heute ist Fußball im Weltall.
0: Und auch das ist A Cappella.
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0: Das sind Jan, Lukas, Olli und Christoph von der A Cappella-Band Maybe Bob. Der eine kann ganz hoch singen, der andere ganz tief unten. Dann klingt einer wie eine schräge E-Gitarre oder mal wie ein lautes Schlagzeug. Mausreporterin Lea, die hat die Jungs von Maybe Bob getroffen und zu ihrer besonderen Musik befragt.
4: Ist es schwer, ohne Instrumente Musik zu machen?
5: Ich finde es schwer, ja. Also mittlerweile nicht mehr, aber wenn man jetzt so...
6: Wenn man anfängt damit, auf jeden Fall.
5: Wenn man jetzt auf der Straße hingeht und sagt, hey, du, sing mal ein Schlagzeug,
6: ja,
5: dann wird er damit Probleme haben.
6: Genau.
0: Ja, also da muss Lea doch direkt mal nachhaken.
4: Wie macht ihr das mit dem Schlagzeuggeräuschen?
5: Aber man muss einfach ein tiefes, ein mittleres und ein hohes Geräusch machen, was irgendwie komisch klingt. Zum Beispiel so... Oder das war tief mit Loch, und dann kann man machen. Und so kann man ein Schlagzeug machen, wenn man das möchte.
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4: Wie lange muss man üben, um so gut zu singen?
8: Ja, du übst eigentlich die ganze Zeit. Wir üben ja jetzt auch immer noch. Das ist sozusagen für uns auch so der Anspruch. Wir wollen uns immer wieder verändern und immer wieder neue Sachen lernen. Das heißt, wenn wir neue Lieder schreiben, kommen auch mal wieder ganz, ganz neue Sachen um die Ecke, die man vorher noch nie so gesungen hat. Und dann muss man auch wieder üben. Also man übt schon eine ganze Menge.
4: Muss man eine besondere Schule besuchen, damit man so gut singen kann?
9: Das muss man nicht. Es gibt keine Schule, die man besuchen kann, und dann kann man A Cappella singen. Aber man muss sich für Singen interessieren. Man muss einfach gerne singen und muss mit der Stimme Dinge gerne ausprobieren.
0: Seit über 20 Jahren machen Maybe Bob schon zusammen A Cappella Musik. Sie schreiben und singen vor allem ihre eigenen Songs, auch für Kinder.
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4: Wie denkt ihr euch die Lieder aus?
9: Manchmal kommen Ideen zu Liedern, wenn man überhaupt gar nicht damit rechnet, weil man irgendwas Lustiges beobachtet oder einer macht einen Spruch, über den dann alle lachen und dann sagen alle, oh, das ist witzig, da müsste man mal ein Lied draus machen.
0: Na, das wollten wir dann aber genauer wissen. Wie gut und spontan entsteht ein A Cappella-Song? Wir wissen ja jetzt, als erstes braucht man eine Idee, worum es im Song gehen soll. Also Lea, sag mal, was soll drin vorkommen?
4: Regenwald, Rosa und Delfin.
9: Regenwald, Rosa und Delfin.

0: Wow. Einfach mal einen neuen Song über Maus, Elefant und einen rosa Delfin im Regenwald erfunden. Wir könnten den Jungs von Maybe Bob noch ewig zuhören. Aber leider war das...
1: war die letzte Frage.
2: Cool, okay. Vielen Dank für das super Fragen. Vielen Dank.
0: Danke Mausreporterin Lea und der A-Cappella-Band Maybe Bob. Wir haben jetzt richtig Lust auf Singen bekommen. Und vielleicht können wir das dann irgendwann auch so gut wie die Profis.

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1: Das klappt überhaupt nicht! Das wird nie fertig! Wie soll denn so das Album überhaupt fertig werden? Ich hab überhaupt keine Lust mehr!

0: 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Ich glaube, jetzt könnte ich eine Hängematte vertragen. Ah, immer diese Wut, ne? Naja, ist auch okay.
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2: Hallo, hier ist Carlo. Wir wünschen uns von deinen Freunden das Lied, was geht.

5 Jahre alt und ich wünsche mir das Hobby Siri. 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
1: Hallo, ich bin Annabelle und ich wünsche mir das Lied Mangos mit Chili von Nina Chuba. Und damit grüße ich

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1: Hallo, wir sind Anni und Ole und wir wünschen uns das Lied, mein Lieblingswort, das Nö. Und wir grüßen unsere Mama und unseren Papa und unseren Hund Hildi und Oma und Opa. Tschüss.

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2: Hallo, hier ist Justus. Ich bin 8 Jahre alt und ich wünsche mir Dance Monkey und ich grüße meine Nachbarn Julian.

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ich bin Merle, ich bin 8 Jahre alt und ich wünsche mir das Lied Overdrive von Offenbach und ich grüße den Elefanten, meine Familie und meine Freunde. 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
1: Hallöchen, ich bin Emilia und bin 8 Jahre alt und ich wünsche mir Diamonds von Rihanna und ich grüße den Elefanten ganz lieb. Hab euch alle super doll lieb. Tschüss.
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1: Hallo, ich heiße Malu und ich wünsche mir das Lied 194 Länder von Mark Forster. Und ich grüße die Ente, die Maus, den Elefant und noch das Band.

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1: Hallo, ich bin Jona, ich bin 8 Jahre alt und ich wünsche mir das Lied Scatman von Scatman John.
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1: Hallo, ich bin Julius. Ich wünsche mir das Lied Es gibt kein Wort von Cat Bunny. Tschüss.

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1: Checker Tobi. Ned Land stürzte ans Fenster. Das fürchterliche Tier rief er aus. Vor meinem Auge bewegte sich ein grässliches Ungeheuer. Es war ein Kalmar von kolossaler Größe, 8 Meter lang. Derselbe bewegte sich äußerst schnell rückwärts, mit starrem Blick aus enorm großen Augen von graugrüner Farbe. Seine 8 Arme befanden sich am Kopfe. Deutlich konnte man 200 schröpfkopfartige Warzen erkennen. Das Maul des Ungeheuers, ein hörnerner Schnabel, öffnete und schloss sich wie eine Blechschere. Aus dieser streckte zischend seine Zunge, welche... Was? Oh Gott, ich muss los!
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1: Fast wäre ich zu spät bei euch in der Checkerbude gewesen, aber ich sage euch, liebe Leute, dieses Buch, das ich gerade lese, 20.000 Meilen unter Meer von Jules Verne, das ist unfassbar spannend. Und es passt perfekt zu meinem heutigen Checkpot, denn wir tauchen heute ab. Hinunter. Bis zum tiefsten und dunkelsten Ort unserer Ozeane. Heute dreht sich nämlich alles um die Tiefsee. Aber ich bin glücklicherweise nicht alleine unterwegs in die Tiefe, denn mein lieber Kollege ist hier. Hallo, lieber Leo. Schön, dass du da bist.
3: Hallöle, Tobi.
1: Was hältst du davon, wenn wir uns gleich zu Beginn so ein bisschen tiefseetauglich machen?
3: Wie soll das gehen?
1: Na, ich dachte, wir testen einfach mal, wie lange wir die Luft anhalten können.
3: Zum Tauchen, okay.
1: Ja, genau.
3: Jetzt check ich's.
1: Genau,
3: check.
1: Guck mal, ich habe hier mein Handy, ich kann die Zeit stoppen. Warte, bist du bereit?
3: Ja.
1: Hol nochmal Tiefluft. Los. Mit Nase zu halten. Also, ich bin nicht so gut darin, was ich sage. Also, ich finde es richtig anstrengend. Also. Okay, ich gebe auf. Eieiei, das war gerade mal 33 Sekunden.
3: Ui, da wären wir nicht sehr weit gekommen.
1: Nee.
3: Wir müssten ja auch noch wieder hochsteigen.
1: Eben, zum richtigen Tiefseetauchen würde diese wirklich jämmerliche Leistung, die wir hier gleich zu Beginn abgeliefert haben, nicht reichen.
3: Jeder Taucher unter den Zuhörern lacht uns gerade aus.
1: Wahrscheinlich wirklich, genau. Vor allem die Apnoe-Taucher, kennst du die? Das sind die, die wirklich über Minuten die Luft anhalten können.
3: Ja.
1: Wenn wir wirklich tief kommen wollen würden, dann müssten wir wahrscheinlich einfach jetzt jeden Tag über Jahre hinweg Luft anhalten üben und dann einfach immer ein bisschen besser werden.
3: Dafür reicht unser Checkpot auch wiederum nicht.
1: Das stimmt, das schaffen wir heute nicht mehr. Hast du 3 Checker-Fragen dabei?
3: Ja.
1: Schieß los.
0: Frage Nummer 1. Wo befindet sich die Tiefsee? Frage Nummer 2. Welche Tiere leben in der Tiefsee? Und Frage Nummer 3. Was hat die Tiefsee eigentlich mit uns zu tun?
1: Ja, das wird sehr spannend heute. Ich freue mich sehr und würde sagen,
4: das checken wir für euch.
1: Was ich weiß, ist, dass die Tiefsee da beginnt, wo es unter Wasser immer dunkler wird. Also wo es wirklich dämmert, wenn man so will.
3: Also wie tief ist das denn bitte?
1: Frühestens bei so 200 Metern, 300 Metern. Wenn wir das mal mit einem Schwimmbecken vergleichen, 300 Meter. Was glaubst du, wie tief ist ein Schwimmbecken?
3: Also das Hallenbad in meiner Nähe so 3, 3,5 Meter.
1: Genau. Ich glaube, wenn so ein Sprungturm da ist, weil man dann richtig tief taucht, dann wird es so 4, 5 Meter.
3: Ja, ja.
1: Aber das ist ja alles wirklich lächerlich im Vergleich zu 200 Metern.
3: Und es gibt ja immer Ausnahmen, also gibt es auch 10 Meter Becken.
1: Lass uns mal Jackie fragen. Drück doch mal kurz den Knopf.
5: Der tiefste Swimmingpool der Welt befindet sich in Dubai in den Vereinigten Arabischen Emiraten. Er ist 60 Meter tief und heißt Deep Dive Dubai Pool. Er fasst übrigens so viel Süßwasser wie 6 olympische Schwimmbecken, nämlich fast 14 Millionen Liter. Und er hat noch mehr zu bieten, eine versunkene Stadt und ein Unterwasserfilmstudio. Und
1: okay, danke Jackie, danke. Das war wirklich beeindruckend. Aber jetzt nochmal kurz zurück bitte zur Tiefsee.
5: Na gut.
1: Also, wenn der tiefste Pool der Welt 60 Meter tief ist.
3: dann sollte die Tiefsee noch immer mehr als dreimal so tief sein.
1: Mhm. Und der tiefste Punkt aller Ozeane auf der Welt, der liegt ja nochmal viel tiefer. Bei 11.000 Meter Tiefe.
3: Boah.
1: Im sogenannten Marianengraben.
3: 11.000 Meter?
1: Das ist krass, ne?
3: Aber das ist dann auch der tiefste Punkt der Welt.
1: Genau. Der Marianengraben ist eine Art Felsenrinne, wie so eine gebogene Furche quasi im Meeresboden.
3: Wo genau ist der Marianengraben eigentlich?
1: Im Westpazifik ist das. Und das Ganze liegt dann so 2000 Kilometer östlich von den Philippinen, von dieser Inselgruppe.
3: Oh.
1: Es ist wirklich am anderen Ende der Welt. Man müsste 15 Stunden hinfliegen.
3: Oh, okay.
1: Aber die Tiefsee ist natürlich nicht nur da beim Marianengraben, sondern es gibt Tiefsee in quasi allen Ozeanen auf der ganzen Welt.
3: Oh.
1: So, dann weißt du jetzt, wo die Reise in unserem Trackpot heute so hingeht.
3: Aber wir brauchen schon eine Taucherflasche.
1: Wir können ja mal gucken, wie tief wir nachher noch kommen. Ist denn deine erste Frage damit beantwortet?
3: Aber auf jeden Fall.
1: Na dann, hau den grünen Knopf. In den Ozeanen der Erde gibt es fast überall eine Tiefsee. Sie beginnt bei etwa 200 Metern Tiefe, wo es zu dämmern beginnt. An ihrer tiefsten Stelle, im Marianengraben, ist sie gut 11 Kilometer tief.
4: Gecheckt!
3: War da eigentlich schon mal ein Mensch unten?
1: Ich glaube, ich weiß, wer uns da helfen kann.
3: Jackie!
5: Die ersten beiden Menschen, die vor über 60 Jahren in den Marianengraben getaucht sind, waren der Schweizer Meeresforscher Jacques Piccard und der Amerikaner Don Walsh. Dafür bauten sie extra eine Spezialtauchkapsel, die dem enormen Druck des Wassers dort unten standhalten konnte. Sie hatten Sauerstoff für 2 Tage, ein Unterwassertelefon und Schokoriegel an Bord. In 4 Stunden und 47 Minuten tauchten sie 10.916 Meter in die Tiefe.
3: Ah.
1: Krass. Und weißt du was, jetzt ist doch eigentlich der perfekte Zeitpunkt, um mal nachzufragen, was die Forscher, die da waren, da unten eigentlich so entdeckt haben.
3: Ja, und das ist auch eine super Überleitung zu meiner zweiten Checker-Frage.
1: Hab ich's mir gedacht.
3: Meine zweite Frage lautet, welche Tiere leben in der Tiefsee?
1: Also, wenn man dem Buch 20.000 Meilen unter dem Meer, das ich ja gerade lese, glauben darf, dann lebt da unten ein monsterhaftes Riesenungeheuer. Das ist so eine mörderische Krake. Aber was glaubst denn du, was wirklich da unten ist?
3: Also ich habe schon super oft in so Naturdokus irgendwie gesehen, dass da unten ganz viele leuchtende Lebewesen, sowas wie Quallen oder da sind so Fische, der so einen Bommel vor dem Kopf hat, der so leuchtet, so wie eine Antenne.
1: Ja, ich weiß, welchen du meinst, ja. Irgendwie sehen diese Tiefseefische schon irgendwie gruselig aus.
3: Ja, genau.
1: Ich frage mich gerade, was eigentlich mit Jackie los ist, weil ich meine, wir eiern hier so ein bisschen rum mit unserem Halbwissen. Die meldet sich doch eigentlich immer gleich, wenn wir was nicht genau wissen.
3: Jackie.
5: Wenn ihr jetzt von mir erwartet, dass ich euch alle Tiere nenne und beschreibe, die in der Tiefsee leben, habt ihr euch getäuscht. Fakt ist, dass etwa 70% der Erde von Wasser bedeckt ist und davon gehören 90% zur Tiefsee, also fast alles. Und deshalb gibt es dort unten unzählbar viele Tiere, die man zum großen Teil noch nicht einmal kennt.
1: Okay, also du hast dich nicht direkt gemeldet, weil du dich nicht blamieren wolltest.
5: Hm.
1: Aber ist ja auch eigentlich klar, dass die Forscher noch nicht so viel finden konnten.
3: Schon da runterzutauchen, das ist ja echt schwierig.
5: Du sagst es. Und Tiere zu uns in ein Aquarium mitzunehmen, geht auch nicht gut. Weil die an den Wasserdruck gewöhnt sind. Die überleben das gar nicht.
1: Aber vielleicht kannst du uns zumindest so ein paar Tiefseetiere beschreiben.
5: So wenige sind es auch wieder nicht.
3: Wie viele sind es denn circa?
5: Bisher wurden etwa 18.000 beschrieben. Wo soll ich denn da anfangen?
3: Ein paar wenige, vielleicht.
1: Ja, ein paar Beispiele.
5: Na gut, ich probier's. Schließt eure Augen. Stellt euch vor, wir sind auf offener See. Direkt über dem Marianengraben. Und jetzt tauchen wir gemeinsam ab. Einsteigen bitte. Wir schließen in Kürze die Eingangsluken unseres Spezial-Tiefsee-U-Bootes. Nehmen Sie Ihre Plätze ein. Wir starten den Motor. Es geht los. Wir tauchen ab. Noch durchströmt Tageslicht das blaugrüne Wasser um uns herum, während wir langsam tiefer sinken.
3: Wow.
1: Schön.
5: Ein Schwarm Makrelen saust wie 100 silbern glitzernde Wassertropfen an unserem Fenster vorbei. Und dort drüben eine große, grüne Meeresschildkröte. Sie taucht wohl gemeinsam mit uns in die Dämmerung hinunter. Alles noch bekannte Tiere. Aber wir gehen tiefer. 200 Meter. Wir erreichen die Tiefsee. Es ist schon ziemlich dunkel um uns herum. Schalten wir besser die Scheinwerfer ein. Oh, wie schön! Ein Delfin kreist neugierig um unsere Kapsel. Und, bitte nicht erschrecken, die langen, dicken Fangarme über der rechten Fensterseite gehören zu einem pazifischen Riesenkraken. Aber hier drinnen sind wir sicher. 2000 Meter, die Sicht ist wieder frei. Da, direkt vor uns, ein langgestreckter schwarzer Drachenfisch mit grässlichen, dolchförmig schrägen Zähnen und einem schwachen, rötlichen Unteraugenlicht, mit dem er wahrscheinlich gerade nach Beute sucht.
1: Mies.
5: 3000 Meter. Auf dem Unterwassergebirge neben uns sitzt ein fleischfressender Schwamm. Schaut aus wie ein X aus lauter großen, weißen Stecknadeln. Ein faszinierendes Tier, oder? Wir beschleunigen nochmal. Die Wassertemperatur liegt inzwischen bei 2 bis 4 Grad. Ziemlich kalt also. Der Wasserdruck wird immer größer. Das Wasser steht still. Tiere, die hier noch leben, schwimmen langsam und legen sich geduldig auf die Lauer nach Beute. So wie dieser leuchtende Punkt in 5000 Metern Tiefe. Er gehört zu einem tropfenförmigen Anglerfischweibchen, das seine Opfer mit einem an einer Art Angel hängenden kleinen Lämpchen anlockt.
3: Das ist der Fisch, den ich gemeint habe.
5: Seht ihr im Schatten ihre großen, scharfen Zähne, die gefährlich aus dem riesigen Maul ragen?
3: Gruselig.
5: Hier unten in der Dunkelheit gibt es nicht mehr viel zu fressen. Deshalb das riesige Gebiss. 7000 Meter. Oh, da seht ein seltener Tiefseebewohner, der Dumbo-Oktopus. Er erinnert an ein weißes Gespenst mit Elefantenohren, mit denen er wie mit zwei Flügeln langsam durchs Wasser flattert.
1: Faszinierend, ey.
5: Wir nähern uns mit rasender Geschwindigkeit dem tiefsten Punkt des Marianengrabens. Hier in dieser felsigen Unterwasserrinne wurde bisher nur ein

0: wurde, waren massenhaft Bakterien und Plastikmüll.
1: Oh, toll. Vielen Dank, Jackie. Das war eine sehr faszinierende Reise.
2: Abgesehen vom Plastikmüll.
1: Mhm. Zeigt natürlich auch gleich ein Riesenproblem, das wir insgesamt haben mit den Ozeanen.
2: Der Plastikmüll bleibt da dann noch ewig.
1: Aber dazu kommen wir vielleicht später noch. Ich finde jetzt erstmal, dass doch deine Frage nach den Tiefseetieren von Jackie fantastisch beantwortet wurde, oder?
2: Ja.
1: Welche Tiere alle in der Tiefsee leben, lässt sich noch nicht genau sagen. Denn bisher konnte erst ein kleiner Teil erforscht werden. Manche haben lange, scharfe Zähne, manche ganz weiche Körper und wieder andere können im Dunkeln leuchten.
3: Gecheckt!
2: Boah, stell dir jetzt vor, man könnte einfach so ins Reisebüro schlendern und sagen, bitte ein Ticket zur Tiefsee.
1: Also so richtig tief rein, meinst du, ne? So ein Ticket in den Marianengraben quasi.
2: Mhm. Ich meine, irgendwelche super, super reichen Menschen sind ja schon zum Mond geflogen, also...
1: Jackie, hast du einen Fisch vergessen?
0: Ach was, ich habe eine kleine Quizfrage an euch.
1: Quiz finden wir immer gut.
0: Ihr habt gerade davon gesprochen, wie toll es wäre, wenn man eine Reise in die Tiefsee buchen könnte. Ob ihr es glaubt oder nicht, es haben bereits einige Reisen mit Touristen in die Tiefsee stattgefunden. Meine Frage an euch. Wie weit in die Tiefsee sind die Touristen wohl abgetaucht? A. Sie sind bis an den Rand der Tiefsee auf ca. 300 Meter getaucht, um Fotos zu machen. B. Die Touristen sind bis auf 4000 Meter gegangen und haben dort eine neue Riesenkrakenart entdeckt. Sie trägt seither den Namen Octopus Touristico. Oder C. Die Reisegruppe ist tatsächlich bis zum Marianengraben abgetaucht. Dort unten sollten die Abenteurer mit den Forschern gemeinsam Proben vom Meeresgrund sammeln und bei Filmaufnahmen helfen. Na, was meint ihr?
1: Leo, du hast direkt den Kopf geschüttelt bei C. Du glaubst nicht, sie sind bis ganz runter, ganz auf 11.000 Meter?
2: Es ist so unrealistisch.
1: Zu extrem.
2: Zu extrem, weil ich glaube nicht, dass sie einfach einen Haufen unerfahrener Leute in so eine Kapsel stecken würden und dann... Nee, das glaube ich nicht. Und B, ich hoffe B ist richtig, weil ich fände es super, wenn eine Krake wirklich Touristico heißen würde.
1: Geht mir genauso. Wir sagen B.
0: Die richtige Antwort ist C. Es ist tatsächlich wahr, dass 7 Touristen gemeinsam mit Experten und sogar einem Filmteam eine Forschungsreise in den Marianengraben gemacht haben. Die Reisegäste zahlten dafür rund 700.000 Euro pro Person.
1: Das hätte ich wirklich nicht gedacht.
2: Das hat mich jetzt wirklich vom Hocker gehauen.
1: Dann sparen wir beide jetzt 700.000 Euro zusammen und dann machen wir diesen Ausflug auch. Wollen wir mal weitermachen mit deiner nächsten Frage?
2: Auf jeden Fall. Frage Nummer 3. Was hat die Tiefsee eigentlich mit uns zu tun?
1: Ja, die Frage sollte man sich natürlich stellen, bevor man 700.000 Euro ausgibt, um da runter zu fahren. Aber wie hast du die Frage gemeint?
2: Die Tiefsee.
1: Ja.
2: Die ist halt so wahnsinnig tief unten. Halt
1: ja.
2: Der normale Mensch
1: ja.
2: Wird in seinem Leben höchstwahrscheinlich nie hinkommen.
1: Das stimmt.
2: Eigentlich hat das nichts mit unserem Alltag zu tun. Also.
1: Ah, Jackie, willst du was dazu erklären?
0: Ich wollte euch eigentlich darauf hinweisen, dass du doch neulich beim Feuer-Checkpot über Tiere mit diesem Meeresforscher gesprochen hast.
1: Ja, du meinst Uli Kunz.
0: Genau. Wenn ihr mich fragt, der hat bestimmt eine Antwort für euch.
2: Ja.
1: Ja, finde ich eine gute Idee.
2: Super.
1: Dann wähle ich seine Nummer.
2: Vielleicht war auch er im Marianengraben.
1: Auf jeden Fall ist er auch Forschungstaucher.
4: Hallo, hier ist Uli.
1: Hallo, lieber Uli. Tobi hier.
4: Hallo.
1: Hast du Zeit für Leo und mich?
4: Ja, gerne.
1: Bei uns geht's heute um die Tiefsee. Und als erstes mal, du bist ja Taucher. Warst du eigentlich schon mal unten?
4: Richtig, ganz tief unten nicht. Ich war mal in einem U-Boot auf ungefähr 150, 200 Metern. Da wurde es schon dunkel.
1: Ja.
4: Aber das ist ja nur die oberste Spitze der Tiefsee.
1: Sag mal, wir beschäftigen uns gerade mit der Frage, was die Tiefsee mit uns Menschen eigentlich zu tun hat. Kannst du uns was dazu sagen?
4: Klar. Also erstmal ist die Tiefsee von allen Lebensräumen auf der Erde der wirklich allergrößte Lebensraum auf der Erde.
1: Mhm.
4: Du kannst alle Gebirge nehmen, du kannst die Kontinente nehmen. Die Tiefsee ist noch viel größer.
1: Also das hat Jackie vorhin auch schon mal gesagt. Die Meere machen ja 70% der Erdoberfläche aus und 90% davon, fast alles, ist die Tiefsee.
4: Ja genau, deswegen ist die Tiefsee eben der größte Lebensraum auf unserer Erde und hat eben auch einen gewaltigen Einfluss auf uns.
1: Kannst du ein paar Beispiele geben?
4: Ja, wir gehen zum Beispiel mal an die Pazifikküste nach Südamerika. Da gibt es den Humboldt-Strom. Das ist ein relativ kaltes Gewässer und da gibt es ein sogenanntes Auftriebsgebiet. Das klingt erstmal kompliziert, aber im Endeffekt ist es so, dass einfach Nährstoffe aus der Tiefsee an die Oberfläche kommen und dann auch diese riesigen Fischschwärme ausbilden können.
1: Sehr faszinierend.
4: Dann haben wir noch ein anderes Beispiel. Wir reden ja zurzeit alle von der Klimakrise oder von dem Klimawandel. Mhm. Da geht es darum, dass wir die

0: Atmosphäre erwärmen. Das heißt, das Wasser wird auch wärmer, die Meere werden heißer.
1: Ja.
0: Und das wird dann durchgemischt. Und das heißt, diese Wärme, diese höheren Temperaturen erreichen auch irgendwann die Tiefsee. Die Tiefsee ist also im Endeffekt wie so ein Wärmespeicher.
1: Mhm.
0: Wenn du dir vorstellst, dass die Meere nur irgendwie 10, 20 Meter tief wären,
1: ja,
0: dann wäre es auf unserer Erde viel, viel, viel heißer, weil diese Wärme nicht in der Tiefsee gespeichert werden kann.
1: Das heißt, die Tiefsee hat ganz viel Wirkung auf uns, wir aber umgekehrt auch auf die Tiefsee und irgendwie auf eine Art sind wir direkt mit ihr verbunden, alle Menschen, die wir auf der Erde leben.
0: Ja, man muss sich immer überlegen, die Tiefsee ist gar nicht so weit weg,
1: mhm,
0: aber es ist einfach sehr, sehr schwierig, dort hinabzutauchen, weil der Druck auf uns und auf alles, was du da hinunterlässt, einfach so groß ist.
1: Ja.
0: Aber Fische zum Beispiel können ja unten in großen Mengen vorkommen und wir essen ja sehr gerne Fisch und ein Großteil des Fisches, den wir essen, der kommt aus der Tiefsee.
1: Ach,
0: und auch durch diese Menge an Fisch, die wir daraus nehmen, verändern wir natürlich die Lebensräume dort unten und zwar nicht unbedingt immer nur zum Guten.
1: Mhm.
0: Dazu kommt eben noch, dass wir mittlerweile festgestellt haben, dass da ganz wichtige Stoffe vom Meeresboden geholt werden können, die zum Beispiel in deinem Handy drin sind. Das heißt, wir brauchen diese Stoffe eigentlich, die da unten sind,
1: ja,
0: damit wir eben solche Sachen herstellen können.
1: Also das ist auf den ersten Blick mal ganz schön cool, ne? Dass es da Tiere gibt, die wir essen können, von denen wir uns ernähren, dass es Bodenschätze gibt, die uns technologisch voranbringen. Klingt ja erstmal gut.
0: Aber wir zerstören dadurch diesen riesigen Lebensraum und das ist ein riesiges Problem.
1: Ja.
0: Das heißt, wir müssen da extrem vorsichtig sein, beziehungsweise müssen aufhören, in der Tiefsee zu fischen, weil wir sonst diesen wunderbaren Lebensraum, den wir noch gar nicht kennen, auf absehbare Zeit einfach zerstören würden.
1: Das heißt, wir sollten aufhören, Fische zu essen, wir sollten keine Bodenschätze von da unten holen.
0: Generell ist es so, dass man Fische immer weniger essen sollte.
1: Ja.
0: Und das andere ist, dass wir solche Rohstoffe eben auf keinen Fall aus der Tiefsee entnehmen dürfen, weil wir wissen, dass da unten diese Lebensräume sehr, sehr schnell zerstört werden und sich auch eben ganz langsam wieder erholen können. Recycling spielt da eine ganz wichtige Rolle. Das heißt, jeder kann zum Beispiel die ganzen Handys, die er in den letzten Jahren gesammelt hat, einfach mal zum Recycling geben.
1: Mhm.
0: Weil da sind ja schon diese wichtigen Rohstoffe drin, die dann wieder für neue Handys verwendet werden können, ohne jetzt diese tolle Lebenswelt der Tiefsee zu zerstören.
1: Uli, du hast uns total geholfen. Vielen, vielen lieben Dank.
0: Großartig, viel Spaß noch. Tschüss.
1: Bis bald, ciao. Krass, oder?
2: Aber auch traurig, weil ich meine, wir ruinieren schon die ganze Natur auf der Erde.
1: Ja.
2: Und jetzt auch noch unsere Meere.
1: Ja, schon heftig. Aber ich würde sagen, deine Frage ist beantwortet, oder?
2: Auf jeden Fall.
1: Die Tiefsee ist der allergrößte Lebensraum für Tiere und Pflanzen auf der ganzen Welt und beeinflusst unter anderem, wie warm es auf der Erde ist. Da sie aber sehr wenig erforscht ist, können die Wissenschaftlerinnen und Wissenschaftler nur ahnen, dass alles, was wir dort unten verändern, eine direkte Auswirkung auf uns und die gesamte Erde haben wird.
3: Gecheckt!
1: Auf jeden Fall haben wir doch jetzt ein paar wirklich wichtige Aufgaben mitbekommen, die wir alle irgendwie machen können.
2: Klar, und nicht nur wir beide, sondern auch alle, die den Trackpot hören.
1: Absolut. Und weitersagen und die Meere schützen. Und damit sind wir auch schon am Ende unseres Unterwasser-Abenteuer-Trackpots.
2: Nee, du hast deine Geschichte vergessen.
1: Das stimmt. Ich kann dir was erzählen, was ich mal gelesen habe und was ich wirklich abgefahren finde. Vor ein paar Jahren, da gab es einen Wirbelsturm irgendwo vor der nordamerikanischen Küste. Und nach diesem Sturm, nachdem der abgeklungen ist, ist ein Paar am Strand entlang spaziert und hat ein Wesen am Strand gefunden, das aussah, als wäre es nicht von dieser Welt.
2: Oh.
1: Und die haben dann irgendwelche Polizei gerufen und haben Biologen gerufen und die haben sich dieses Wesen angeguckt und keiner hatte eine Ahnung, was das sein soll.
2: Krass.
1: Und wo es herkommt und wie es aussieht. Niemand hatte sowas jemals gesehen und es war einfach ein großer, großer, fies aussehender Fisch aus der Tiefsee, eine bis dato unentdeckte Spezies, die durch diesen Wirbelsturm nach oben und an Land gespült wurde, was sonst nie passiert. Und da dachten wirklich Leute, oh Gottes Willen, da liegt irgendein außerirdisches Wesen, irgendwas passiert. Ich habe auch ein Foto gesehen davon. Es ist ein großes, wabbeliges, schwarzes Ungeheuer mit dunklen Augen und scharfen Zähnen. Es war wirklich, es war wie aus einem Horrorfilm.
2: Boah.
1: Das ist doch abgefahren, oder?
2: Verrückt.
1: Wir Menschen kriegen überhaupt nicht mit, was da unten los ist. Ich finde dieses Thema und auch deshalb den Checkpot mit dir heute wirklich super spannend.
2: Also mir hat es super Spaß gemacht.
1: Mir auch. Ich kann dir zum Schluss, wenn du magst, noch kurz empfehlen, 20.000 Meilen unter dem Meer zu lesen. Wenn du magst, lese ich dir zum Abschluss noch meine Lieblingsstelle vor.
2: Oh, das würde ich gern hören.
1: Ja, dann lass uns vorher einmal verabschieden. Tschüss, liebe Leute, es hat Spaß gemacht.
2: Tschüss.
1: Vor meinen Augen bewegte sich ein grässliches Ungeheuer. 200 schröpfartige Warzen. Nee, das hatte ich schon, warte. Es wird ein bisschen gruselig.
2: Ja, egal.
1: Oh Okay. Ich hörte, wie sie mit dem Schnabel am eisernen Schiffsrumpf kratzten. Plötzlich stand der Nautilus stille. Ein Stoß und er zitterte in allen Fugen.
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1: Luftgitarre auspacken und mit Heavysaurus abrocken. Keine Sorge, das Instrument kann jeder spielen. Hier sind Heavysaurus mit ihrem neuen Song Luftgitarre.

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0: Sprachnachricht von Verena.
1: Kennt ihr das? Ihr radelt zur Schule und ein Auto braust ganz knapp an euch vorbei. Genau das ist Amos und Niklas aus Speichingen ständig passiert. Letztes Schuljahr hatten die zwei die Nase voll davon. Und da haben sie sich eine ziemlich coole Erfindung gebaut. Einen Abstandsmesser fürs Fahrrad, der mit einem Ultraschallsender funktioniert. Der misst, wie nah Autos beim Überholen an einem vorbeifahren. Das Ergebnis der beiden war, mehr als jedes zweite Auto hielt viel zu wenig Abstand. Mittlerweile gehen Amos und Niklas in die 8. Klasse. Sie haben ihre Messwerte der Stadt Speichingen gezeigt und jetzt zeigt sich, ihre Forschung wirkt. An einer gefährlichen Kreuzung baut die Stadt jetzt einen Kreisverkehr mit einem extra Fahrradweg.
0: Die Maus. Schön, dass ihr dabei seid. Eine Radiostunde mit euch. Darauf freue ich mich jetzt. Hier ist Elke. Willkommen bei der Maus. Das ist ein Lied aus Armenien. Das ist ein Land ein paar tausend Kilometer entfernt von hier im Kaukasus. Ein Gebirge zwischen Europa und Asien. Und aus diesem Land kommt Yeva, ein Mädchen, inzwischen 13 Jahre alt, und Yeva liebt diesen Song und überhaupt Musik und noch viel, viel mehr über sich, hat sie Mausreporterin Verena erzählt. Nicht wundern, bei ihrem Treffen war Yeva noch 12 und deswegen erzählt sie das gleich im Beitrag auch so.
2: Yeva übt mit ihrer Geige. Sie hat erst vor ein paar Monaten damit angefangen und spielt schon ziemlich gut.
3: Ich heiße Yeva, ich bin 12 Jahre alt und ich komme aus Armenien. Ich lebe jetzt in Deutschland und ich spreche Armenisch, Deutsch, Englisch und Russisch.
2: Wie lange bist du schon in Deutschland?
3: Ungefähr 8 Monate. Ich habe meine Zeit gut gebracht. Ich habe Deutschkurs gewesen und ich habe auch Geige gelernt. Ja. Ich möchte gerne eine Geigenspielerin werden.
2: Hast du schon andere Kinder in deinem Alter kennengelernt?
3: Nein. Wenn ich erstmal in Deutschland gekommen, ich weiß nicht so gut Deutsch. Ja, und das war ein bisschen schwer für mich.
2: Super beeindruckend, wie gut Yeva jetzt schon Deutsch spricht. Und das, obwohl sie vor diesem Interview noch nicht hier in die Schule gehen konnte, weil es noch keinen Platz für sie gab. In der Zeit hat sie einen Deutschkurs für Erwachsene gemacht und dabei natürlich noch keine anderen Kinder kennengelernt.
4: Und was übst du jetzt heute?
3: Verschiedene Sachen von einem Buch. Mhm. Ja.
2: Zuletzt zur Schule gegangen bist du in Armenien. Was hat dir da Spaß gemacht in der Schule?
3: Ich mag meine Freundin von da und Lehrerin auch. Und die Atmosphäre von der Schule.
2: Was waren deine Lieblingsfächer?
3: Mathe und Biologie. In Armenien Schule war von 9 Uhr ungefähr 2 Uhr. Und das war interessant für mich, weil ich mag meine Freunde von da und hier, ich spreche mit ihnen auch. Wir sind sehr close.
4: Eng befreundet. Mhm. Ja. Deine Freunde jetzt, wenn du mit denen sprichst, macht ihr über Handy, ihr chattet oder?
3: Ja, Videocall und wir schreiben. Mhm. Ja. Und ich habe beste Freunde von meiner Schule in Armenien und ich vermisse sie.
4: Sehr, sehr,
3: ja.
4: Telefoniert ihr jeden Tag?
3: Jeden Tag, ja. Nachmittags, morgens und nachts auch.
4: Gibt es Zeitverschiebung nach Armenien?
3: Ja, 2 Stunden und vom Winter 3 Stunden.
4: Okay,
3: ja.
4: Also muss man immer überlegen, ja, ob die anderen schon eingeschlafen, ja, schon im Bett liegen, ja, oder noch nicht. Mhm.
2: Armenien liegt im Kaukasus, ein Gebirge in Vorderasien. Zum Beispiel der Iran und die Türkei sind Nachbarländer. Jerewan kommt aus der Hauptstadt von Armenien, Jerewan. Das liegt in einem Tal, umgeben von hohen Bergen, die meist mit Schnee bedeckt sind. Rund 4000 Kilometer weit weg von hier.
3: Ich habe da 11 Jahre gelebt hier. Und ich mag die Stadt und ich vermisse. Ja.
4: Ist das eine schöne Stadt?
3: Ja, ich denke ja.
4: Was gibt es da Schönes zu sehen?
3: Bergen, Essen, wir haben sehr gutes Essen und unsere Wasser ist sehr gut, ja. Und wir haben sehr viel Parken, wir haben Kirchen und sehr freundliche Menschen.
2: Jerewan kommt aus einer sehr musikalischen Familie. Ihre Mutter Arus ist Konzertpianistin. Ihr Groß- und Urgroßvater sind beide Komponisten. Kein Wunder, dass Jerewan ganz viel verschiedene Musik hört.
3: Ich mag Pop, auch armenische Folkmusik. Ich mag Rock und Jazz.
2: Das hier ist ein bekanntes armenisches Liebeslied, in einer modernen Version gesungen von Popstar Aram. Der ist ungefähr sowas wie der armenische Ed Sheeran, erklärt mir Jerewan.
3: Das ist mein Großvaters, this is my great-grandfather's song, which he covered.
2: Das Lied hat Jerewans Urgroßvater komponiert und Aram hat es gecovert.
3: He's so famous.
2: Ein super beliebter Song in Armenien. Er heißt Jio Hajak. Jerewan sagt uns, was das auf Deutsch bedeutet.
3: Das Alter der Liebe, ja. Yeah.
5: Ja, und wie es mit Jerewan weitergeht und ob sie inzwischen einen Schulplatz in Köln bekommen hat, das hört ihr gleich.

0: Yeva ist 13 Jahre alt, vor etwas mehr als einem Jahr aus Armenien nach Deutschland gekommen. Gerade haben wir schon gehört, wie sehr sie Musik liebt. Und Yeva hat ganz lange auf einen Schulplatz hier warten müssen. 10 Monate. Normalerweise dauert das höchstens ein paar Wochen, aber die Behörden in Köln, die haben leider einen Fehler gemacht. Inzwischen ist alles gut geworden und Yeva hat endlich einen Schulplatz in Köln bekommen. Und Mausreporterin Verena durfte sie dorthin begleiten.
1: Es ist 7:30 morgens. Ich warte vor dem Hildegard-von-Bingen-Gymnasium in Köln-Klettenberg auf Yeva und höre mir nochmal die Sprachnachricht an, die sie mir geschickt hat, nach ihren ersten 2 Schulwochen.
2: Ich gefällt meine neue Klasse sehr gut. Sie sind sehr nett und 3 Kinder. Ich habe schon sehr gut kennengelernt. Ich habe mit allen angefreundet. Lehrer ist sehr nett und wir haben keine Hausaufgaben. Wir haben aber nicht so viel. Und ich mag der Schule sehr gut. Es ist sehr interessant da.
1: Das klang schon mal mega, fand ich. Jetzt kann ich Yeva selber fragen.
3: Das ist deine neue Schule, Yeva.
4: Ja.
3: Ja. Und wie fühlt sich das jetzt für dich an, so morgens hierher zu kommen?
4: Sehr gut, ja. Es ist ein bisschen früh, aber gut.
1: Klar, nach mehr als 10 Monaten ohne Schulplatz fühlt sich 7:30 ganz schön früh an. Aber Yeva strahlt. Am Anfang hat ihre Familie sie noch zur Schule gebracht. Inzwischen ist sie alleine mit der Straßenbahn unterwegs und fährt einmal quer durch die Stadt hierher.
3: Geschichte hast du jetzt gleich, ne?
4: Ja.
3: Okay. Was macht ihr da gerade?
4: Mittelalter.
3: Und magst du Geschichte?
4: Ja, sehr gut.
3: Welches Fach magst du am liebsten?
4: Geschichte, Biologie und Mathe.
1: Yeva geht in eine 7. Klasse und macht dort fast den gesamten Unterricht mit.
3: Kannst du mal sagen, wie deine Klasse heißt?
4: 7a.
1: Die 7a hat in der ersten Stunde Geschichte mit Herrn Kotsch. Zuerst besprechen alle gemeinsam eine Grafik, die zeigt, wie eine Stadt im Mittelalter aufgebaut war. Dann soll jeder für sich Fragen zu einem Text beantworten. Kann Yeva das schon alleine?
5: Also wird das reduziert, das Ganze. Sie hat jetzt einen sehr schwierigen Text, mit dem sie zu tun hat. Da würde ich mich jetzt gleich dazusetzen und mit ihr versuchen, das durchzugehen. Ansonsten hat sie die Nachbarin dabei, die ihr das auch erklärt. Jetzt gucken wir mal. Du kannst das erstmal weglassen, Yeva.
1: Zierten Text klappt das schon ganz gut.
5: Dass da keine Räuber sind, die dich ausrauben.
1: In der nächsten Stunde hat Yeva Englisch.
6: Good morning, everybody.
7: Good morning, Mr. Free.
6: Okay, sit down, please.
1: Englisch ist für Yeva kein Problem. Das hatte sie in Armenien schon 4 Jahre lang, bevor sie nach Deutschland kam. Ein Riesenvorteil, findet Herr Krüger.
8: Bei Yeva ist das so, dass ich merke, sie fühlt sich sicherer im Englischen und nutzt dann auch die Chance, sich hier zu beteiligen und ihre Stimme so ein bisschen zu finden. Das ist eigentlich ganz schön.
9: So, will we take this for the start?
4: Mm-hmm.
9: Okay, will you be A or B?
4: A?
9: Okay.
1: Yeva arbeitet mit ihrer Banknachbarin Jennecke an einem Dialog aus dem Englischbuch. Jennecke ist eins der 3 Mädchen, von denen Yeva mir in der Sprachnachricht erzählt hat. Die anderen beiden sind Charlotte und Marlene.
10: Wir haben uns schon so darum gekümmert, dass auch Yeva hier gut geht und dass sie auch Spaß hat hier. Und
11: ja, wir freuen uns sehr, dass sie hier ist.
12: Wir Mädels haben dann direkt also darauf geguckt, dass sie immer mit uns bei den Pausen dabei ist und dass sie nicht ausgegrenzt wird.
3: Da hast du es eigentlich ganz gut getroffen mit den 3, ne?
4: Ja.
3: In der Gemeinschaft zusammen.
11: Mhm. Yeva, möchtest du das Ergebnis sagen?
4: Ja.
11: Okay.
1: Mathe, hat Yeva ja schon verraten, ist sowieso eins ihrer Lieblingsfächer.
11: Möchtest du da eine Idee machen?
3: Mathe auf Deutsch jetzt. Wie kompliziert ist das für dich?
4: Nicht so kompliziert, aber ja.
1: Ich habe den Eindruck, Yeva fühlt sich in der 7a sehr wohl. Sie ist aber nicht die ganze Zeit dort. Zwischendurch, etwa wenn die anderen Deutsch haben, geht sie mit anderen Kindern aus Serbien, Kuba und der Ukraine in eine besondere Klasse.

0: Die heißt
1: International for the Class.
0: Was ist das für ein Buch, in dem du jetzt arbeitest?
1: Das ist das Staatsbuch.
0: Deutsch als Fremdsprache, oder?
1: Ja, ja.
0: Mhm. Ja?
1: Ja.
0: Vielleicht kannst du so einen Beispielsatz mal vorlesen, was du da einsetzen musst.
1: Ich gehe zum Sportlehrer. Rashid geht heute zu einem Freund und morgen zu einer Freundin.
0: Wann? Sehr gut. In der Förderklasse hat Jeva bis zu 2 Jahre Zeit, alles aufzuholen, was sie noch nicht auf Deutsch kann. Und so lange wird sie auch noch nicht in allen Fächern benotet.
2: Ja. Mausreporterin Verena hat euch Jeva aus Armenien vorgestellt, die jetzt hier bei uns wohnt und inzwischen hier auch zur Schule gehen kann.

Ab ins Schwimmbad. Wir haben die passende Musik dazu. Ihr hört das Mausradio und das hier sind Gentleman und Michael Patrick Kelly mit ihrem neuen Sommerhit Wildfire.

0: Warum bin ich manchmal so schlecht drauf?
1: Wenn ich schlecht gelaunt bin, dann habe ich keinen Bock auf nichts.
2: Wenn ich schlecht drauf bin, dann habe ich gar keine Lust mehr, irgendjemanden zu sehen.
3: Manchmal ist man vielleicht ärgerlich drauf oder wütend.
4: Wenn ich schlecht drauf bin, will ich mich eigentlich, wenn ich aufwache, einfach wieder umdrehen und weiterschlafen.
5: Manchmal ist die Stimmung so richtig im Keller. Man hat keine Lust, irgendwas zu machen. Man weiß nicht, wohin mit sich und würde am liebsten einfach die Decke über den Kopf ziehen. Aber warum?
6: Zum Beispiel, man hat Streit. Dann ist man halt irgendwie sauer und dann ist man schlecht gelaunt. Und dann ist für manche der Tag gelaufen.
7: Ich bin zum Beispiel auch manchmal auf so eine Person sauer, weil entweder hat die Person mit mir so Streit oder wir verstehen uns irgendwie nicht so gut.
8: Manchmal bin ich schlecht gelaunt, weil ich eine schlechte Note geschrieben habe.
9: Manchmal bin ich schlecht gelaunt, weil andere Kinder mich nerven.
10: Ich bin manchmal schlecht drauf, weil ich dann irgendwie nicht gut geschlafen habe oder einfach nicht so einen guten Tag habe.
5: Es gibt handfeste Gründe, warum man manchmal richtig schlecht drauf ist. Man hat sich über etwas wahnsinnig geärgert, man ist enttäuscht von jemandem oder fühlt sich verletzt. Und manchmal ist es einem selbst ein Rätsel, warum man sich so fühlt.
2: Also wenn ich aufstehe und dann fühle ich mich halt einfach schlecht, weiß ich nicht warum.
5: Was ist das, wenn eigentlich alles ganz okay scheint und trotzdem ist man schlecht drauf? Was wirkt sonst auf unsere Stimmung, wenn es nicht die anderen Menschen und die schlechten Noten sind? Schlechte Stimmung kann auch mit Veränderungen in unserem Körper zu tun haben. Wenn wir wachsen oder Hormone sprießen. Es kann auch auf die Stimmung drücken, wenn wir zu wenig Schlaf bekommen oder krank werden. Und schließlich beeinflusst auch das Wetter manchmal die Laune. Und wir wiederum beeinflussen unsere Umgebung. Woran merken andere, dass wir schlecht drauf sind?
11: Ich rede dann einfach gar nicht mehr.
2: Vielleicht am Gesichtsausdruck, halt grimmig.
7: Man kann es an der Stimmung erkennen und vielleicht auch am Gesichtsausdruck.
6: Ich finde, man kann es an der Stimme hören, weil manche erheben dann den Ton, weil sie einfach schlecht gelaunt sind.
5: Und dann sollten die anderen besser Abstand nehmen?
2: Ja, weil manchmal hat man einfach keine Lust, seine Familie gerade zu sehen.
9: Ich würde sagen, nerv mich nicht, weil ich möchte meine Ruhe haben.
5: Und wie kommt man dann wieder raus aus der schlechten Stimmung? Was tun?
7: Bei mir ist das so, manchmal gucke ich halt irgendwie einen Film oder ich höre Musik, weil Musik muntert mich halt immer sehr schnell auf.
6: Ich unternehme was vielleicht und telefoniere mit Freunden, höre Musik oder schlafe einfach.
9: Wenn ich jetzt zum Beispiel in der Schule schlecht gelaunt bin, dann gehe ich zum Beispiel zu Edeka oder so und kaufe mir Chips.
2: Ich gehe in mein Zimmer und mache irgendwas für mich alleine und nach einer Stunde kommen meine Eltern dann und dann spielen wir nochmal irgendwas zusammen.
5: Es kommt natürlich auch darauf an, warum man schlecht

Hast du einen Musikwunsch? 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Hier kommt die Nummer. 0800 5678 23.

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0: Im Mittelalter, da war es nicht so hell wie heute bei uns. Kein elektrisches Licht, keine Glühbirnen, sondern Kerzen, Fackeln, Öllampen, Laternen, sowas alles. Und nachts konnte es dann wirklich ganz schön dunkel sein. Deshalb gab es Menschen, die nachts für Sicherheit sorgten, die Nachtwächter nämlich. In Borken, da können Kinder miterleben, wie der Beruf des Nachtwächters eigentlich aussah. Dafür gibt es eine extra Führung und die hat Mausreporterin Ferle sich mal angeschaut.
1: Hört ihr Leute und lasst euch sagen, unsere Glock hat 11 geschlagen. 11 der Jünger blieben treu.
2: Immer dunkler wird es in der Stadt Borken. Es ist abends und Nachtwächterin Marie singt die Zeit an, damit auch jeder weiß, wie spät es ist. Sie trägt einen langen Mantel und hat eine Laterne in der Hand.
3: Auf der Seite?
2: Heute dürfen ihr bei der Arbeit auch viele Kinder helfen. Lotte hat zum Beispiel das Rufhorn.
4: Also man muss das in die Hand nehmen halt und dann die Lippen zusammenpressen und dann so ein Geräusch halt machen.
2: Durch das Horn wird auf mögliche Gefahren hingewiesen. Denn Nachtwächter sorgen für Sicherheit in einer Stadt.
3: Nochmal?
2: Für den Fall der Fälle übt Lotte mit dem Horn.
3: Ah, da kommt es schon, merkst du?
2: Früher im Mittelalter gab es viele Nachtwächter. Durch die Stadt zu laufen, die Zeit zu rufen und für Sicherheit zu sorgen, waren typische Aufgaben. Und irgendwas läuft nicht ganz richtig in der Stadt.
5: Die Nachbarn unseres Holkensturms, die haben gemeldet, dass es da rumpelt und da lacht einer. Und da scheint irgendwas nicht in Ordnung zu sein. Ich muss in den Turm rein und muss gucken, ob da alles in Ordnung ist. Aber ehrlich gesagt, hab ich ganz schön Schiss.
2: Zum Glück ist die Nachtwächterin Marie nicht allein. Die Kinder sind fest entschlossen, sie zu begleiten und den Geräuschen im Holkensturm auf den Grund zu gehen. Aber so ganz geheuer ist die Dunkelheit manchen nicht. Denn einige Dinge sind ziemlich anders als tagsüber, wie Lotte, Alexandra und Nils feststellen.
6: Weil es anders ist als über Tag. Man sieht nichts.
7: Man hört andere Geräusche.
8: Weil es halt etwas dunkler ist, weiß man halt nicht, wer da hinter einem läuft oder auf deiner Straßenseite.
2: So gar nichts zu sehen, finden Ina und Anna etwas gruselig.
9: Vielleicht kommen da vielleicht Diebe und Klauen etwas oder dunkle Gestalten.
2: Die beiden Mädchen sind 7 und 8 Jahre alt und haben ehrlich gesagt sogar etwas Angst, in den dunklen Turm hineinzugehen.
10: Weil es vielleicht ein bisschen gruselig wird.
11: Ich habe auch ein bisschen Angst, dass es gruselig wird.
2: Aber die älteren Kinder haben einige Tipps, wie man keine Angst im Dunkeln haben muss.
12: Also ich würde sagen, immer eine Taschenlampe haben.
13: Licht, das ganz dicht bei dich behalten.
14: Man könnte einfach sagen, es ist eigentlich genauso, als ob jetzt Tag wäre, bis halt zu einer anderen Zeit.
2: Stück für Stück laufen die Kinder durch die Stadt. Sie alle haben Laternen fest in ihrer Hand, denn sie stehen vor dem Holkensturm. Nils und Leo sind total gespannt, was sie erwartet.
15: Ja, ich fühle mich gut, ich bin bereit.
16: Ich fühle mich mutig und ich bin gespannt, was uns da erwarten wird.
2: Aber sie fühlen sich auch sicherer, weil sie die helle Bade der Nachtwächterin in der Hand halten dürfen.
15: Eine helle Bade, also es ist halt wie halt so wie so Speer und Axt gemischt.
5: Das war die Waffe, ne? Das war die Waffe, die die Nachtwächter immer mit sich geführt haben. Und ehrlich gesagt bin ich sehr froh, dass wir unsere Bewaffnung haben und dass wir alle zusammen da reingehen. Zusammen sind wir stark, oder?
17: Komm, da gehen wir leise rein.
18: Ganz leise. Muss ganz leise sein.
2: Langsam gehen alle in den runden Turm hinein. Ein paar Kerzen erleuchten den Raum, der Boden knatscht und in der Mitte ist ein großer Tisch. Auf ihm liegen Zettel, Stifte und viel Krimskrams. Fast so, als würde jemand hier drin wohnen. Nils nimmt die Dinge ganz genau unter die Lupe und merkt, dass hier wohl der alte Stadtkommandant wieder eingezogen ist.
8: Soll das so alles bewachen? Der war sozusagen der Herrscher jetzt darüber. Der hat hier sein Büro.
5: Also Leute, ich glaube, wir verlassen den Turm hier wieder. Jetzt wissen wir ja, dass der wieder hier ist und sein Büro hier hat. Das melden wir bei der Stadt. Also mir reicht das hier. Reicht euch das auch? Mir ist das hier ein bisschen zu gruselig. Aber wenn der gleich auftaucht hier. Nee, komm, wir gehen mal schnell wieder raus aus dem Turm. Ich glaube, das ist besser, oder?
2: Das Rätsel ist also gelöst. Und zum Glück war es kein gruseliger Geist. Und viel besser, alle haben sich getraut, ihre Ängste zu überwinden.
8: Also ich fühle mich halt so, ich habe es geschafft. Ich habe mir alles da angeschaut. Und ihm ist es auch toll oder cool, da drin zu gehen, weil ihm macht es auch Spaß, sich zu gruseln.
3: Aber erst singen wir mal die Zeit an, ne?
0: Spannende Tour. durchs dunkle Borken. Vielen Dank an Mausreporterin Ferle.

0: Dieser Song und viele andere, die wir hier so in Maus Live spielen, die haben fast alle was gemeinsam. Es gibt einen Sänger oder eine Sängerin oder mehrere Leute, die singen, und es gibt eben Instrumente, die dann dazu die Begleitung spielen. Was aber, wenn in einem Lied überhaupt keine Instrumente vorkommen, sondern alle Geräusche, die man hört, von Stimmen gemacht werden? Das nennt man dann A Cappella-Musik, und die Band Maybe Bob, die macht genau so eine Musik, ganz ohne Instrumente. Mausreporterin Conny hat zusammen mit Lea bei der Band mal nachgeforscht, wie das eigentlich geht. Das war A Cappella. Eine Form von Musik ohne Instrumente, und alles wird nur mit der Stimme gesungen. Das ist schon was Besonderes. Aber ihr alle kennt solche A-Cappella-Songs.
1: Mein kleiner grüner Kaktus steht draußen am Balkon. 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
0: Oder der hier.
2: Heute ist Fußball im Weltall.
0: Und auch das ist A-Cappella.
3: Ich bin ein Roboter und darauf programmiert, dass ständig was passiert.
0: Das sind Jan, Lukas, Olli und Christoph von der A-Cappella-Band Maybe Bob. Der eine kann ganz hoch singen, der andere ganz tief unten. Dann klingt einer wie eine schräge E-Gitarre oder mal wie ein lautes Schlagzeug. Mausreporterin Lea, die hat die Jungs von Maybe Bob getroffen und zu ihrer besonderen Musik befragt.
4: Ist es schwer, ohne Instrumente Musik zu machen?
5: Ich finde es schwer, ja. Also mittlerweile nicht mehr, aber wenn man jetzt so...
6: Wenn man so anfängt damit, auf jeden Fall.
5: Wenn man jetzt auf der Straße hingeht und sagt, hey, du, sing mal ein Schlagzeug,
6: ja,
5: dann wird er damit Probleme haben.
6: Genau.
0: Ja, also da muss Lea doch direkt mal nachhaken.
4: Wie macht ihr das mit dem Schlagzeuggeräuschen?
5: Aber man muss einfach ein tiefes, ein mittleres und ein hohes Geräusch machen, was irgendwie komisch klingt. Zum Beispiel so... Oder... Das war tief, mittel, hoch. Und dann kann man machen... Und so kann man ein Schlagzeug machen, wenn man das möchte.
7: 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Ich mach Grill und Clash, es macht Crunch und Wham. Ihr macht Brrr und Wow und Splash.
4: Wie lange muss man üben, um so gut zu singen?
8: Tja, du übst eigentlich die ganze Zeit. Wir üben ja jetzt auch immer noch. Das ist sozusagen für uns auch so der Anspruch... Wir wollen uns immer wieder verändern und immer wieder neue Sachen lernen. Das heißt, wenn wir neue Lieder schreiben, kommen auch mal wieder ganz, ganz neue Sachen um die Ecke, die man vorher noch nie so gesungen hat. Und dann muss man auch wieder üben. Also man übt schon eine ganze Menge.
4: Muss man eine besondere Schule besuchen, damit man so gut singen kann?
9: Das muss man nicht. Es gibt keine Schule, die man besuchen kann, und dann kann man A Cappella singen. Aber man muss sich für Singen interessieren. Man muss einfach gerne singen und muss mit der Stimme... Dinge gerne ausprobieren.
0: Seit über 20 Jahren machen Maybe Bob schon zusammen A-Cappella-Musik. Sie schreiben und singen vor allem ihre eigenen Songs, auch für Kinder.
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4: Wie denkt ihr euch die Lieder aus?
9: Manchmal kommen Ideen zu Liedern, wenn man überhaupt gar nicht damit rechnet, weil man irgendwas Lustiges beobachtet oder einer macht einen Spruch, über den dann alle lachen und dann sagen alle, oh, das ist witzig, da müsste man mal ein Lied draus machen.
0: Na, das wollten wir dann aber genauer wissen. Wie gut und spontan entsteht ein A-Cappella-Song? Wir wissen ja jetzt, als erstes braucht man eine Idee, worum es im Song gehen soll. Also Lea, sag mal, was soll drin vorkommen?
4: Regenwald, Rosa und Delfin.
9: Regenwald, Rosa und Delfin.

0: Wow. Einfach mal einen neuen Song über Maus, Elefant und einen rosa Delfin im Regenwald erfunden. Wir könnten den Jungs von Maybe Bob noch ewig zuhören. Aber leider war das...
1: war die letzte Frage.
2: Cool, okay. Vielen Dank für das super Fragen. Vielen Dank.
0: Danke, Mausreporterin Lea und der A Cappella-Band Maybe Bob. Wir haben jetzt richtig Lust auf Singen bekommen. Und vielleicht können wir das dann irgendwann auch so gut wie die Profis.

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1: Das klappt überhaupt nicht! Das wird nie fertig! Wie soll denn so das Album überhaupt fertig werden? Ich habe überhaupt keine Lust mehr!

0: Wo war denn die Hängematte? Ich glaube, jetzt könnte ich eine Hängematte vertragen. Ach, immer diese Wut, ne? Naja, ist auch okay.
1: Achtung, ich zähle euch mal ein paar Sachen auf und ihr überlegt, was die alle miteinander zu tun haben könnten. Ideen, Instrumente, Diamanten und die Liebe. Tja, ich verrat's euch, sie alle sind super wertvoll und deshalb heute alle hier mit dabei.
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0: So hat sich eine Geige aus dem Funkhausorchester die Maus zum Hören vorgestellt.
1: Boah, Maus, heute haben wir hier so wertvolle Sachen mit dabei. Ich habe richtig Schiss, dass ich was kaputt machen könnte. Ah, Elefant, aufpassen! Ja, nicht, dass du was zerdepperst. Okay, wartet, ich beruhige mich mal wieder ein bisschen. Wird schon alles gut gehen hier. Boah, aber so wertvoll, was hier heute alles dabei ist. Wobei das alles übrigens gar nicht unbedingt wahnsinnig teure Sachen sind. Wertvoll muss ja nicht unbedingt teuer bedeuten. Ein gutes Beispiel dafür ist das hier, was Martin aus dem Maus-Musikteam uns jetzt über Instrumente erzählt.

0: Hey Mist!
1: Kannst du mir mal kurz helfen?
0: Ja, klar, Moment! Nein, Mist! Wie konnte mir das denn passieren? Meine Gitarre ist umgefallen. Eieiei, das sieht nicht gut aus. Das ist doch meine absolute Lieblingsgitarre. Der Hals ist angebrochen, aber nicht ganz durch. Das könnte man noch reparieren. Die Gitarre war an sich nicht besonders teuer. Das war allerdings die allererste, die ich mir von meinem eigenen Geld gekauft habe. Und meine ersten Lieder habe ich auch damit gelernt. Ich denke, das wird man hoffentlich reparieren können. Boah, zum Glück spiele ich keine Stradivari. Das hätte nämlich noch unendlich viel teurer werden können.

Was man hier hört, ist eine sogenannte Stradivari-Geige. Antonio Stradivari baute vor ca. 300 Jahren in Italien ganz besondere Geigen und Cellos. Und er hat sie so toll hinbekommen, dass viele Menschen bis heute sagen, dass es die besten Geigen sind, die je gebaut wurden. Warum sie so toll klingen, hat man aber nie so ganz genau rausgefunden. Liegt es vielleicht an dem Holz, aus dem sie gebaut sind? Stradivari soll sich immer besonders viel Zeit genommen haben, wenn es darum ging, das richtige Holz für seine Instrumente auszusuchen. Er ging selbst in den Wald, um sich die perfekten Fichten auszusuchen. Wenn er einen Baum sah, der ihm gefiel, schälte er etwas Rinde ab, klopfte mit einem kleinen Hammer vorsichtig an den Stamm und lauschte. Es gibt auch viele Menschen, die glauben, dass das Geheimnis des unglaublichen Klangs seiner Instrumente an dem besonderen Lack liegt, den er benutzt hat, um das Holz der Geige vor Schäden zu schützen. Das führte sogar dazu, dass man erforscht hat, woraus genau dieser Lack besteht. So baute Stradivari also in seiner Werkstatt sein ganzes Leben lang diese beeindruckenden Instrumente. Insgesamt knapp 1100 sind es geworden, von denen heute allerdings nur noch ungefähr 600 erhalten sind. Dass es nur noch so wenige seiner Instrumente auf der Welt gibt und diese Instrumente so berühmt und begehrt sind, führt dazu, dass sie unglaublich wertvoll geworden sind. Vor 13 Jahren wurde zum Beispiel eine seiner Geigen mit dem Namen Lady Blunt für unglaubliche 11,6 Millionen Euro verkauft. Es gibt aber auch Instrumente, die inzwischen sehr viel wert sind, nicht nur weil sie so gut klingen, sondern weil damit tolle Dinge gemacht wurden. Das Klavier von Freddie Mercury, dem berühmten Sänger von der Band Queen, wurde für knapp 2 Millionen Euro verkauft. Darauf hat er fast alle wichtigen Lieder der Band geschrieben, zum Beispiel Bohemian Rhapsody und We Are the Champions.

0: wie viel etwas wert ist, hat also nicht immer etwas damit zu tun, ob es zum Beispiel aus teurem Material gemacht wurde, sondern wie wichtig es jemandem ist. Ich werde also meine kaputte Gitarre reparieren lassen, auch wenn das wahrscheinlich mehr kostet als das, was ich damals dafür bezahlt habe. Einfach, weil es mir das wert ist.
1: Ja, auch gar nicht mal so teure Sachen können eben sehr wertvoll sein. Habt ihr wahrscheinlich alle sowas, oder? Irgendwas, was euch total wichtig und deshalb super wertvoll ist. Ein Kuscheltier, das euch vielleicht schon das ganze Leben lang begleitet. Oder ein Souvenir, das euch an einen super Urlaub erinnert. Oder eine Kette, die ihr von eurer Oma geschenkt bekommen habt. Oder. Ja, und dann gibt's eben auch Sachen, die haben einen wahnsinnigen Geldwert. Diese Stradivari-Geigen zum Beispiel, von denen Martin da eben erzählt hat. Eine war sogar mal in einen richtigen Kriminalfall verwickelt. Ja, die Geschichte, die hören wir gleich hier. Erstmal haut hier jetzt aber nochmal Queen-Sänger Freddie Mercury in die Tasten seines 2 Millionen Euro Klaviers.

0: Ich finde ja, Lieder, die können auch total wertvoll sein. Dieses zum Beispiel ist mega wertvoll. Keine Ahnung, bei wie vielen Siegerehrungen das schon gespielt wurde. Kein Fußballturnier ohne We Are The Champions. Ja, sag ich doch, super wertvoll. So, und jetzt zu einem spannenden Kriminalfall, in dem eine Geige die Hauptrolle spielt. Eine Stradivari-Geige. Vielleicht habt ihr gestern schon den ersten Teil unseres Kunstkrimis über die verschwundene Geige gehört. Mitten während eines Konzerts im Jahr 1936 war sie auf einmal futsch. Verschwunden. Aus der Künstlergarderobe. Ja, am Ende des ersten Teils gestern, da haben wir dann aber immerhin schon erfahren, dass sie wieder aufgetaucht ist. Allerdings mehr als 50 Jahre später. Kommt, wir hören mal, wie der Fall weiterging.
1: Ach, auf meiner Stradivari hätte das noch viel besser geklungen.
2: Haben Sie gehört, Mr. Huberman? Die Geige wird jetzt Ex-Huberman genannt.
1: Ehemals Huberman. Ich vermisse sie. Ich wüsste gerne, ob der Dieb sie auch spielt.
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4: Dieser Klang begeistert Menschen seit mehr als 300 Jahren. Der Klang einer echten Stradivari-Geige. Gebaut im 18. Jahrhundert in Italien von Geigenbauer Antonio Stradivari. Warum die Geigen so großartig klingen, darüber wird immer noch gerätselt. Immer wieder haben Wissenschaftlerinnen und Wissenschaftler die Geigen untersucht.
5: Es liegt ganz klar an der Form der Schalllöcher. Sie sind etwas länger als bei anderen Geigen.
4: Und immer wieder haben die Experten neue Ideen.
6: Unsere chemischen Untersuchungen zeigen, das Holz wurde mit Mineralien behandelt und ist deswegen härter als das Holz in anderen Geigen. Das führt zum besonderen Klang.
7: Es ist der verwendete Lack. Stradivari hat eine ganz besondere Lackmischung verwendet.
8: Das benutzte Fichtenholz stammt aus der kleinen Eiszeit im 16. Jahrhundert. Es hat eine geringere Dichte als das sonst verwendete Holz und kann deswegen besser schwingen. Dadurch kommt der besondere Klang.
9: Es ist alles nur Einbildung. Unsere Untersuchungen zeigen ganz klar, mit verschlossenen Augen können selbst Profis den Klang einer Stradivari nicht von anderen hochwertigen Geigen unterscheiden.
4: Das Rätsel um die Stradivaris ist nicht geklärt und vielleicht ist es auch einfach eine Kombination aus allem. Was auch der Grund ist, Stradivaris gelten als die besten Geigen der Welt. Heute sind sie zum Teil viele Millionen wert und werden von den größten Geigerinnen und Geigern der Welt gespielt. Und sie werden immer wieder gestohlen. So war es auch mit der Stradivari Ex Huberman. Sie wurde 1936 während eines Konzertes aus der Garderobe der weltberühmten Carnegie Hall gestohlen. 1983, 47 Jahre nach dem Diebstahl. Danbury, eine Stadt in den USA, etwa anderthalb Stunden mit dem Auto von New York City entfernt. Edward Wicks hat vor ein paar Wochen in seinem Wohnhaus seine Werkstatt eröffnet. Er hat schon länger nebenbei Saiteninstrumente repariert, Celli zum Beispiel und Geigen, aber auch Gitarren. Und jetzt will er die Reparatur zu seinem Hauptjob machen. Ein etwas nervös wirkender Herr, so ungefähr 70 Jahre alt, betritt die Werkstatt.
10: Guten Tag, Herr Wicks.
11: Genau der, hereinspazieren. Ja,
10: mein Name ist Julian Altman. Ich habe Ihre Anzeige in der Zeitung gesehen. Ich würde gerne meine Geige reparieren lassen und zwei Geigenbögen neu bespannen lassen.
11: Guten Tag, dann sind Sie bei mir genau richtig. Zeigen Sie mir her das gute Stück.
10: Ja, hier.
11: Was für eine wundervolle Farbe. Kastanienbraun mit einem leichten Hang zum Dunkelrot. Aber, mein Gott, das ist eine Stradivari.
10: Eine Stradivari, das könnte ich mir doch nie leisten.
11: Ich hätte schwören können.
10: Nein, nein, nein, es ist eine alte, ganz normale Geige.
11: Okay. Okay, ich sehe schon. Ja, der Steg, auf dem die Saiten aufliegen, muss erneuert werden.
10: Ja, und an der einen Seite, Hier, schauen Sie.
11: Ah, die Verleimung. Da öffnet sich die Verbindung. Das ist kein Problem, das kriege ich hin. In einer Woche sollten Sie Ihr gutes Stück wieder abholen können.
10: Gut.
4: Etwa eine Woche später holt Julian Altman seine Geige wieder ab und fängt sofort an, sie zu spielen.
10: Oh, das haben Sie ja toll hingekriegt. Die Geige klang noch nie so gut.
11: Und Sie können ja richtig gut spielen. Spielen Sie im Orchester?
10: Nein, nicht mehr fest. Ich habe in den 30er Jahren in New York Geige studiert, dann beim National Symphony Orchestra in Washington gespielt. Gott, ach, es war eine schöne Zeit.
11: Aha, ein echter Profi.
10: Ja, das ist lange her. Jetzt schlage ich mich so durch.
11: Ich spiele beim Danbury Symphony Orchester. Wir sind nicht alle Vollprofis, aber ganz gut. Wenn Sie mögen, stelle ich Ihnen mal den Orchesterleiter vor. Er war mein Cellolehrer und hat mich zur Instrumentenreparatur gebracht.
10: Ja, sehr gerne. Ich könnte auf meine alten Tage noch mal im Orchester. Ja, das wäre toll.
4: Auch wenn Edward Wicks findet, dass Julian Altman etwas merkwürdig ist, haben sie immer mehr miteinander zu tun. Altman spielt kurz darauf tatsächlich im Danbury Symphonieorchester in der ersten Reihe, direkt beim Dirigenten. 2 Jahre später steht Julian Altman plötzlich wieder in Wicks Werkstatt.
11: Hey, Julian!
4: Dieses Mal hat er einen Koffer mit 2 Geigen dabei und einen Pappkarton.
11: Was für eine Überraschung. Ist die Geige kaputt?
10: Nein. Ed, kannst du mir einen Gefallen tun?
11: Na klar, Kumpel, was ist los?
10: Du musst den Kram hier für mich aufbewahren, bis ich wieder da bin.
11: Wieder da? Wo gehst du hin?
10: Ins Gefängnis. Ich habe Mist gebaut. Ich habe ein Jahr bekommen.
11: Was? Warum denn? Was hast du gemacht?
10: Ich hab Mist halt. Ich habe mich besoffen daneben benommen. Ist doch wirklich egal. Bitte pass so lange auf die Sachen auf. Ich will nicht, dass sie zu Hause rumliegen.
11: Was ist denn mit deiner Frau?
10: Oh Gott, die ist froh, wenn sie nicht so viele Wertsachen zu Hause hat. Und du weißt, wie Geigen optimal gelagert werden, wenn sie nicht gespielt werden.
11: Okay. In Ordnung, gib her die Sachen.
10: Danke, Mann. Und Ed?
11: Ja?
10: Bitte erzähl keinem, dass du die Geige hast.
4: Julian Altman kommt ins Gefängnis. Doch nach ein paar Monaten wird er schwer krank. Magenkrebs, nicht heilbar. Er wird ins Gefängniskrankenhaus verlegt, wo er keinen Besuch empfangen darf. Nur telefonieren ist erlaubt. Von dort aus ruft er seine Frau Marcella an.
10: Versprich mir, dass du dich um die Geige kümmerst, ja? Sie ist bei Ed.
12: Ja, aber was ist denn mit der Geige, ja, Julian?
10: Das wirst du schon sehen.
4: Altman ruft dann auch bei Ed an und sagt ihm, er solle die Geige seiner Frau Marcella geben. Ein paar Tage später stirbt Altman dann. Und nach seinem Tod kommt Altmans Frau die Geige abholen.
12: Danke, mein lieber Ed.
11: Gerne, Marcella.
4: Ein paar Wochen später. Edward Wicks sitzt in seiner Werkstatt und liest Zeitung.
11: Was? Ist nicht wahr. Nach 51 Jahren wieder aufgetaucht. X. Hubermann Stradivari ist wieder da. Die 1936 aus der Carnegie Hall gestohlene, seit mehr als 50 Jahren vermisst, keine Spur. Jetzt im Nachlass des kürzlich verstorbenen und unbekannten Geigers Julian Altman in Danbury entdeckt. Die Witwe sagte dieser Zeitung, als ich den Geigenkoffer öffnete, fand ich darin einen Umschlag mit Zeitungsartikeln aus dem Jahr 1936 über den Diebstahl. Da wusste ich, es muss die Stradivari sein. Ich wusste es, habe ich es nicht gesagt? Es war die Stradivari.
4: Marcella übergibt die Geige an die Versicherung, der die Geige ja nach dem ersten Diebstahl gehört. Die Versicherung lässt die Stradivari reparieren und verkauft die Geige weiter. Heute gehört die Stradivari mit dem Namen X. Huberman dem US-Star-Geiger Joshua Bell. Und sie ist regelmäßig bei seinen Konzerten zu hören.
12: Ha!
0: Was für ein spannender Fall, oder? Mit einer Geige in der Hauptrolle. 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
13: Eine Hummel hatte sich erschöpft.

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1: So Leute, und jetzt kommt hier mal ein kleiner Service-Ipp von mir, für den ihr am besten gleich mal alle eure Sparschweine rauskramt. Habt ihr da 2-Euro-Münzen drin? Für so eine 2-Euro-Münze gibt's ja im Supermarkt zum Beispiel eine Tüte Bonbons oder mit Glück kann man dafür auch ein Stück Butter kaufen oder so. Es gibt aber auch 2-Euro-Münzen, für die kann man sich ein kleines gebrauchtes Auto kaufen oder die ganze Familie in Urlaub einladen. Ja, ernsthaft, manche 2-Euro-Münzen, die sind wahnsinnig wertvoll. Zum Beispiel, weil auf ihnen irgendein kleiner Druckfehler ist oder weil es nur ganz wenige von ihnen gibt. Die aktuell wohl wertvollste 2-Euro-Münze, die stammt aus dem Jahr 2007 und kommt aus Monaco. Und da ist der Kopf von Grace Kelly drauf, der Frau des früheren Fürsten Rainier von Monaco. Diese Münze ist total selten und deshalb ganz, ganz wertvoll. Über 3000 Euro schätzt man, ist die Münze wert. Ja, ich sag ja, bevor ihr das nächste 2-Euro-Stück für Bonbons raushaut, guckt mal lieber nach.

0: Shut up and dance. Das bedeutet frei übersetzt, halt die Klappe und tanz. Das war ein Song von der britischen Band Sophie and the Giants. Und jetzt wollen wir uns in dieser super wertvollen Maus zum Hören mal super wertvollen Dingen widmen, die man unter der Erde findet. Jawohl. Anton und André haben uns dazu nämlich beide eine Frage auf dem Maus-Anrufbeantworter dagelassen.
1: Hallo, ich bin Anton, ich bin 6 Jahre alt und ich frage mich, wie entstehen Diamanten?
0: Ja, Diamanten, ich finde ja schon, das Wort klingt total wertvoll. Und wenn wir uns schon mal um diese kostbaren Dinger kümmern, dann packen wir die Frage von Maushörer André gleich noch dazu.
2: Hallo, hier ist André und ich möchte wissen, woraus Diamanten bestehen. Tschüss.
0: Tja, die Antwort auf diese zwei wertvollen Fragen, die sucht jetzt mal Mausreporterin Christina für uns.
3: Ich glaube, ich habe tatsächlich einen gefunden. Oh, er ist weiß und durchsichtig und ganz schön groß. Wow, daraus lasse ich mir einen Ring machen und dann bin ich steinreich. Im Ernst. Das, was ich gefunden habe, ist leider nur ein Stück Glas, was hier wohl schon länger in der Erde liegt. Aber da man ja nie weiß, mache ich sicherheitshalber mal den Hammertest.
4: Und da ist die Scherbe durchgebrochen. Schade. Das würde bei einem Diamanten nicht so leicht funktionieren. Denn Diamanten sind das härteste Material der Welt, das man bisher gefunden hat. Deshalb benutzt man Diamanten auch in Spezialbohrern. Denn mit Diamanten auf dem Bohrkopf kann man ganz saubere Löcher in härteres Gestein bohren, ohne dass dabei mehr absplittert als gewollt. Praktisch ist das auch auf der Baustelle. Wenn man Häuser baut, müssen darin ja auch Wasserrohre und andere Leitungen verlegt werden. Spezialbohrer können dann problemlos kreisrunde Löcher in die Wände bohren, egal ob sie aus Beton oder Granit bestehen. Kleinere Diamantbohrer helfen hier für ein schnelles Ergebnis. Wenn jemand Karies am Zahn hat, können die Zahnärztin oder der Zahnarzt das schnell und passgenau wegbohren. So schnell, dass man es kaum spürt, auch wenn es sich anders anhört. Weil es so schön war, hier nochmal das Geräusch. Dass ein Diamant so hart ist, hat nichts mit dem Material zu tun, aus dem er besteht, sondern damit, wie verdichtet das Material ist. Diamanten sind eigentlich aus Kohlenstoff, genau wie Kohle, Ruß oder Graphit auch. Graphit kennt ihr von euren Bleistiftminen. Der einzige Unterschied, die kleinsten Bestandteile des Kohlenstoffs, die sogenannten Kohlenstoffatome, sind bei Diamanten extrem fest zusammengepresst. Noch viel fester als bei Kohle zum Beispiel. Entstanden sind Diamanten vor Millionen von Jahren im Inneren der Erde, wo es auch extrem heiß ist. Dort haben Hitze und Druck dazu geführt, dass sich einzelne Gebilde aus Kohlenstoff zu diesen Edelsteinen verdichtet haben. Allerdings gibt es nicht sehr viele davon. Deshalb sind sie auch so begehrt. Und dass ich einen Diamanten in meinem Garten finde, ist äußerst unwahrscheinlich. Leider. Richtig wertvoll werden Diamanten, wenn sie geschliffen sind. Sie kosten dann mehr als das Doppelte von Rohdiamanten. Denn das Schleifen ist eine schwierige Arbeit, für die man besonderes Werkzeug und viel Geduld haben muss. Schleifgeräte müssen nämlich auch aus Diamant bestehen.

0: stehen. Sonst würde das Schleifen gar nicht funktionieren. Fertige Diamanten sind glatt und durchsichtig. Weil sie dann so schön glitzern, werden sie auch gerne als Schmucksteine verwendet. Zum Beispiel auf den Zacken einer goldenen Königskrone. Am teuersten sind Diamanten, die besonders bearbeitet sind, dass sie das Licht in bunten Farben widerspiegeln. Dann bezeichnet man sie als Brillanten.
1: Oh, ja, ihr drei habt recht. So krasse Kostbarkeiten haben wir echt nicht alle Tage hier dabei. Und Maushörerin Anna-Sophia, die packt jetzt sogar noch ein paar Diamanten obendrauf.
2: Hallo, ich heiße Anna-Sophia, bin 7 Jahre alt und ich wünsche mir das Lied Shaped by the Diamond.
1: Diamonds von Rihanna. Und die findet, singt sie zumindest, dass auch Menschen strahlen können wie Diamanten, wenn sie glücklich sind.
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0: Jetzt ist hier euer Wissen sehr wertvoll. Wie gut kennt ihr euch zum Beispiel mit berühmten Gebäuden aus? Genauer gesagt, mit Schlössern. Erratet ihr, welches Schloss die Kinder der KGS Barbara-Schule in Brühl euch hier beschreiben?
1: Ich bin Annika,
2: ich bin Lea
3: und ich bin Jerome.
1: Wir haben für euch ein Rätsel vorbereitet. In diesem Rätsel beschreiben wir euch
3: ein berühmtes Gebäude.
1: Das Gebäude, was wir euch beschreiben, ist ein berühmtes Schloss. Es steht in Frankreich.
3: Genau gesagt in einer Nachbarstadt von Paris.
1: Die Nachbarstadt heißt genauso wie das Schloss. Das Schloss ist einer der größten Palastanlagen Europas.
3: Es war lange Zeit Hauptresidenz der Könige von Frankreich.
1: Bis es eine Revolution gab. Seitdem hat Frankreich keine Königsfamilie mehr.
3: Aber das Schloss ist noch da.
1: Es ist wunderschön. Es ist so schön und beeindruckend, dass jedes Jahr viele Touristen kommen, um es zu bewundern.
3: Der Barockbau ist mehr als einen halben Kilometer lang.
1: Es ist ein helles, mächtiges Gebäude, verschnörkelt und riesengroß.
3: Es diente von 17. bis 19. Jahrhundert als Vorbild für viele Schlossbauten.
1: Aber es hat keine Türmchen wie bei Disney. Dafür hat es berühmte, riesengroße Gartenanlagen.
3: Seit dem 19. Jahrhundert wird das Schloss als Museum genutzt.
1: Wenn man die prachtvollen Säle sieht, kommt man aus den Staunen gar nicht mehr raus.
3: So toll und feierlich sieht's da aus.
1: Das Schloss hat einen französischen Namen, aber welchen?
3: Viel Spaß beim Raten.
0: Und habt ihr eine Idee? Kennt ihr ein Schloss in Frankreich? Wenn ja, vielleicht liegt ihr ja richtig. Kommt, wir hören mal nach.
1: Und die richtige Lösung unseres Rätsels ist... Das Schloss Versailles.
0: Ja, ich kenne das Schloss Versailles bisher nur von Fotos. Aber schon da sieht's unglaublich schön und natürlich auch unglaublich wertvoll aus. Wart ihr schon mal da? Das muss wirklich wahnsinnig beeindruckend sein, oder? Ganz anders vermutlich als diese Burg hier, auf der der Ritter nur so vor sich hin zittern muss. Ja, der arme Zitterritter von der Bibberburg.

0: Wir haben ja jetzt schon ein paar Mal festgestellt, für unterschiedliche Menschen sind unterschiedliche Sachen wertvoll. Klar, Diamanten oder Gold sind wertvoll, weil man dafür im Tausch eine Menge Geld kriegt. Aber es gibt eben auch Sachen, die kosten zwar nicht viel Geld, sind aber trotzdem unersetzlich und ganz, ganz wichtig. Zumindest für eine Person. Für Bücherliebhaber sind das natürlich Bücher. Aber was ist, wenn man das Buch aufschlägt und dann fängt die Geschichte gar nicht an? Maushörerin Anni ist da was aufgefallen, wozu sie mal eine Frage hat.
1: Die Frage des Tages.
2: Ich habe eine Frage. Also, warum sind die letzten und ersten Buchseiten alle?
0: Wisst ihr, was Anni meint? Wenn man ein Buch aufschlägt, dann ist da ganz vorne ja oft eine Seite, auf der tatsächlich nichts steht. Ja, und hinten manchmal noch eine oder sogar mehrere. Tja, warum das so ist, das erzählt uns jetzt mal Mausreporterin Jana.
3: Das kribbelig gute Gefühl geht bei Bücherwürmern schon los, wenn sie ein richtig schönes Buch aus dem Regal ziehen. Dann knarzt es vielleicht kaum hörbar, wenn man es aufschlägt. Besonders, wenn es noch ganz neu ist. Und dann schlägt man sorgsam die ersten Seiten auf. Und da steht nichts. Alles weiß. Wenn die allerersten Seiten leer sind, dann steigert das bei mir die Vorfreude auf den ersten Satz der Geschichte. Bei diesem sind es vorne ganze 5 leere Seiten. Gut, auf manchen steht ein Titel drauf oder hier eine Widmung. Für D hat jemand das Buch geschrieben. Und hinten sind 4 leere Seiten, komplett weiß. Eine Menge verschwendetes Papier, könnte man sagen. Um zu verstehen, warum Verlage Bücher mit leeren Seiten verkaufen, müssen wir in die Druckerei. Es hat nämlich was mit dem Buchdruck zu tun. In der Druckerei lagern riesengroße Rollen Papier, von denen für den Buchdruck große Bogen abgeschnitten werden. Denn Buchseiten werden nicht einzeln auf Blätter gedruckt. Es werden immer viele auf einem großen Bogen angeordnet. Ganz oft zum Beispiel 16 Buchseiten auf der Vorderseite des Bogens und nochmal 16 auf der Rückseite. Das sieht ein bisschen so aus, als würde man Memory-Karten neben und untereinander ordnen. Wenn man jetzt diese vollgedruckten Bogen hat, müssen die einzelnen Seiten gefaltet und auseinandergeschnitten werden. Und dann fällt auf, bei unserem Buchmemory sind auf einem Druckbogen ein paar Stellen weiß geblieben. Um das zu erklären, brauche ich einen Taschenrechner. Wenn die Buchautorin oder der Buchautor nun zum Beispiel 328 Seiten geschrieben hat und dann war die Geschichte einfach zu Ende erzählt, dann muss ich mal eben rechnen, 328 Seiten geteilt durch 16. So viele passen ja auf einen großen Papierbogen beim Drucker. Es kommt raus 20,5. Oh je. Unsere Rechnung geht also nicht mit einer glatten Zahl auf. Auf jeden Fall brauchen wir schon mal 20 Papierbogen. Aber dann noch einen halben mehr. Halbe Bogen gibt's aber nicht. Also bleibt der Rest von einem neuen Bogen einfach leer. Da ist die Geschichte zu Ende. Die leeren Seiten können wir jetzt nicht einfach rausschnippeln. Meistens sind sie nämlich auf der Rückseite bedruckt. Und man braucht sie noch. Die leeren Seiten ordnen die Leute in der Druckerei so an, dass sie genau vorne und hinten im Buch sind. Vielleicht schreibe ich mir da einfach ein paar Sachen dazu rein, wie mir das Buch gefallen hat.
0: Ja, das ist eigentlich eine gute Idee, oder? Oder gehört ihr auch zu den Leuten, die finden, dass man in Bücher auf keinen Fall irgendwas reinschreiben sollte? Ehrlich gesagt, ich finde das schon. Ja, irgendwie möchte ich meine Bücher möglichst unversehrt durchs Leben bringen. Ohne Flecken oder Knicke, aber eben auch ohne Geschreibsel von mir. Ach so, nee, in der Schule war das natürlich anders. In Schulbücher habe ich natürlich auch mal was reingeschrieben. Konnte ja manchmal sehr hilfreich sein. Ja, mehr möchte ich dazu jetzt auch nicht sagen. Hier hören ja wahrscheinlich auch ein paar Lehrer zu.
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0: Ohne Worte. Mit diesem Lied ist Fia beim Junior Eurovision Song Contest an den Start gegangen. Und in diesem Lied, da singt sie über die Liebe zu ihrer gehörlosen Schwester, mit der sie sich ohne Worte verständigt. Liebe ist übrigens ein gutes Stichwort. Die Liebe ist ja auch unglaublich kostbar und wertvoll und mit keinem Geld der Welt zu bezahlen. Aber in welchem Moment entsteht Liebe eigentlich? Das hat Maushörerin Anna-Maria die Maus gefragt und Katrin aus dem Herzfunk-Team hat sich für sie auf Antwortsuche gemacht.
1: In welchem Moment entsteht eigentlich Liebe?
2: Ich glaube, das entsteht von den Hormonen aus. Wenn man jetzt als Mädchen so einen Jungen richtig toll findet, dann mag man ihn auch und das ist dann halt so ein schönes Gefühl.
3: Wenn man öfters rausgeht in den Park und da steht, glaube ich, Liebe. Ja, wenn man zusammen Zeit verbringt, dann ist so ein Kribbeln im Bauch ein schönes Gefühl also.
4: Wenn man sich zu lang in die Augen guckt, passiert das manchmal. Manchmal macht man ja so Spiele zum Beispiel, wer zuerst blinzelt oder wer zuerst wegschaut. Da guckt man sich ja dann zum Beispiel gegenseitig in die Augen. Dann kann das halt schon mal passieren, dass man sich verliebt.
5: Und genau so sieht das in vielen Filmen auch aus. Zwei Menschen sehen sich, blicken sich tief in die Augen und pada, es hat gefunkt, es hat geknallt. Man will dieses Mädchen näher kennenlernen oder diesen Jungen zum Freund haben. Man spürt es am Herzklopfen oder an den roten Ohren vor lauter Aufregung. Und in einer Millisekunde wird im Kopf blitzschnell die Gefühlslage geklärt.
4: Aber es macht nicht direkt Tick und man ist verliebt, sondern man braucht ein bisschen Zeit, um das zu verdauen und dann auch nochmal zu verstehen. Und jetzt kommt Biologie. Dann wird das ja erst im Gehirn verarbeitet. Dann sagt ein Teil im Gehirn, die sieht aber sexy aus. Dann werden die Hormone freigesetzt und dann geht das Spielchen los.
5: Dieses Spielchen ist schon ganz gut erforscht. Wenn wir jemanden sehen oder spüren, den wir gern haben, werden bestimmte Stellen im Gehirn aktiv. Das kann man messen und zeigen. Diese Gefühlsregionen sorgen auch dafür, dass wir uns ganz und gar auf das Schöne konzentrieren. Schlechte Gedanken oder Zweifel an dem anderen werden erstmal ausgeblendet. Noch dazu kommen auch noch bestimmte Botenstoffe, die vom Gehirn ausgeschüttet werden. Allen voran das sogenannte Glückshormon Dopamin. Es verstärkt das gute Gefühl nochmal.
6: Liebe entsteht, wenn man jemanden nett findet. Manchmal passiert das auch, wenn man jemanden schon lange kennt und mit ihm befreundet ist, dass man sich dann verliebt.
2: Bei mir ist es so, ich muss das erstmal verdauen, weil wenn einer auch so nett zu dir ist, dann mag man den. Es hat irgendwas so mit Freundschaft zu tun, auch bei Mädchen, weil meine beiden Freundinnen sind auch zusammen. Also sie sind lesbisch und bei denen hat es erstmal so lange gebraucht. Also sie waren halt schon am Anfang ineinander verliebt, sie wussten es nur beide nicht. Und dann haben sie sich halt Zettel geschrieben im Unterricht.
5: Um sich näher zu kommen und um abzuklopfen, fühlt der oder die auch, was ich fühle. Jemanden gut, cool oder süß finden, ist mal nur ein Anfang. Bald danach aber will man mehr wissen. Wie gut passt man zusammen? Gibt's Gemeinsamkeiten bei der Musik, die man mag, beim Sport, bei Sachen, die man lustig findet? Verlieben ist ein Gefühl, das wir erstmal nicht steuern können. Aber Liebe macht nicht blind. Nach dem ersten Moment gucken wir schon genauer hin.
4: Ich glaube, dass wir selbst entscheiden, weil wenn das Gehirn sagt, die sieht aber schön aus, aber du sagst, das gefällt an ihr nicht, ich mag eher die, dann ist es auch deine Entscheidung.
6: Also man kann zwar sagen, ich finde die toll, aber man sollte dann auch gucken, dass man die Person mal anspricht, weil Liebe ist so was. Meist fängt das als Instinkt an und dann kann man auch entscheiden, ob man seinen Instinkt einfach ignoriert.
5: Den einen Moment, in dem die Liebe entsteht, den gibt es nicht. Aber es gibt oft einen magischen Anfang der Liebe. Und das schöne Gefühl, das bilden wir uns nicht ein.
0: Ach ja, genau so ist es. Anna-Maria, damit ist deine Frage vom Maus-Anrufbeantworter beantwortet. Und wenn ihr auch eine habt, dann haben wir jetzt alle Infos, die ihr braucht, um sie uns auch da drauf zu quatschen.
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Leute, das war's schon wieder von uns für heute. Ja, aber über die wertvollste Sache haben wir hier ja noch gar nicht gesprochen. Naja, über euch alle. Jede und jeder einzelne von euch ist so wertvoll, das kann überhaupt gar nichts toppen. Gerade in Momenten, wenn es euch vielleicht mal nicht so gut geht, dann sagt euch das ruhig immer mal selber. Ich bin wertvoll. Und damit sagen wir jetzt Tschüss für heute. Macht's gut und freut euch über euch selber. Tschüss, eure Nina.

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2: Ich wünsche mir das Lied Apathie von Bruno Mars und ich bin Benno und ich bin 7 Jahre alt und ich grüße Anton, Mama, Ella, Papa und Lars.

Bella und ich bin 12 Jahre alt. Und ich wünsche mir das Lied Deal with a Smile von Lady Gaga. Ach, und damit grüße ich meine Eltern und meine beste

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1: Hallo, ich möchte den Musikwunsch von Nina Tuba fliegen. Und ich heiße

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1: Hallo, ich bin Theo, bin 7 Jahre alt und wünsche mir das Lied Die Schule brennt und damit

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1: Hallo, ich bin Henrik. Ich wünsche mir das Lied Vincent Weiss, Feuerwerk von Vincent Weiss. Und damit...

Mein Name ist Hanne, ich bin 10 Jahre alt und ich wünsche mir das Lied Hit the Road Jack von Ray Charles und grüße damit meine Freundin Jella. Dankeschön.

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1: Hallo, mein Name ist Naila. Ich wünsche mir das Lied Ich bin verliebt in mich. Und damit grüße ich meine Familie und das

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1: Hallo, hier ist Amina und ich wünsche mir das Lied Keiner ist perfekt von Schule der magischen Tiere und ich grüße meine Familie, meine Schwester Lotta und meine Freunde.

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1: Ich heiße Jessie, ich bin 5 Jahre alt und ich wünsche mir Vorwärtsgabe vom Happy Sauerwurst.

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1: Hallo, ich bin Felix und ich wünsche mir das Lied Wie man sagt, Nase läuft, und grüße damit meine Schwester Nele.

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1: Hallo, ich bin der Luca, ich bin 9 Jahre alt. Ich wünsche mir das Lied Tage wie diese von den Toten Hosen. Und ich grüße das ganze Maus-Team. Tschüss.

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1: Kennt ihr das? Ihr radelt zur Schule und ein Auto braust ganz knapp an euch vorbei. Genau das ist Amos und Niklas aus Speichingen ständig passiert. Letztes Schuljahr hatten die zwei die Nase voll davon. Und da haben sie sich eine ziemlich coole Erfindung gebaut. Einen Abstandsmesser fürs Fahrrad, der mit einem Ultraschallsender funktioniert. Der misst, wie nah Autos beim Überholen an einem vorbeifahren. Das Ergebnis der beiden war, mehr als jedes zweite Auto hielt viel zu wenig Abstand. Mittlerweile gehen Amos und Niklas in die 8. Klasse. Sie haben ihre Messwerte der Stadt Speichingen gezeigt und jetzt zeigt sich, ihre Forschung wirkt. An einer gefährlichen Kreuzung baut die Stadt jetzt einen Kreisverkehr mit einem extra Fahrradweg.
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1: Ned Land stürzte ans Fenster. Das fürchterliche Tier rief er aus. Vor meinem Auge bewegte sich ein grässliches Ungeheuer. Es war ein Kalmar von kolossaler Größe, 8 Meter lang. Derselbe bewegte sich äußerst schnell rückwärts, mit starrem Blick aus enorm großen Augen von graugrüner Farbe. Seine 8 Arme befanden sich am Kopfe. Deutlich konnte man 200 schröpfkopfartige Warzen erkennen. Das Maul des Ungeheuers, ein hörnerner Schnabel, öffnete und schloss sich wie eine Blechschere. Aus dieser streckte zischend seine Zunge, welche... Was? Oh Gott, ich muss los!
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1: Fast wäre ich zu spät bei euch in der Checkerbude gewesen, aber ich sage euch, liebe Leute, dieses Buch, das ich gerade lese, 20.000 Meilen unter Meer von Jules Verne, das ist unfassbar spannend. Und es passt perfekt zu meinem heutigen Checkpot, denn wir tauchen heute ab. Hinunter. Bis zum tiefsten und dunkelsten Ort unserer Ozeane. Heute dreht sich nämlich alles um die Tiefsee. Aber ich bin glücklicherweise nicht alleine unterwegs in die Tiefe, denn mein lieber Kollege ist hier. Hallo, lieber Leo. Schön, dass du da bist.
0: Hallöle, Tobi.
1: Was hältst du davon, wenn wir uns gleich zu Beginn so ein bisschen tiefseetauglich machen?
0: Wie soll das gehen?
1: Na, ich dachte, wir testen einfach mal, wie lange wir die Luft anhalten können.
0: Zum Tauchen, okay.
1: Ja, genau.
0: Jetzt check ich's.
1: Genau, guck mal, ich habe hier mein Handy, ich kann die Zeit stoppen. Warte. Bist du bereit?
0: Ja.
1: Hol nochmal Tiefluft. Los. Mit Nase zu halten. Also, ich bin nicht so gut darin, was ich sage. Also, ich finde es wirklich anstrengend. Also. Okay, ich gebe auf. Eieiei, das war gerade mal 33 Sekunden.
0: Ui, da wären wir nicht sehr weit gekommen.
1: Nee.
0: Wir müssten ja auch noch wieder hochsteigen.
1: Eben, zum richtigen Tiefseetauchen würde diese wirklich jämmerliche Leistung, die wir hier gleich zu Beginn abgeliefert haben, nicht reichen.
0: Jeder Taucher unter den Zuhörern lacht uns gerade aus.
1: Wahrscheinlich wirklich, genau. Vor allem die Apnoe-Taucher. Kennst du die? Das sind die, die wirklich über Minuten die Luft anhalten können.
0: Ja.
1: Wenn wir wirklich tief kommen wollen würden, dann müssten wir wahrscheinlich einfach jetzt jeden Tag über Jahre hinweg Luft anhalten üben und dann einfach immer ein bisschen besser werden.
0: Dafür reicht unser Checkpot auch wiederum nicht.
1: Das stimmt, das schaffen wir heute nicht mehr. Hast du 3 Checker-Fragen dabei?
0: Ja.
1: Schieß los.
0: Frage Nummer 1. Wo befindet sich die Tiefsee? Frage Nummer 2. Welche Tiere leben in der Tiefsee? Und Frage Nummer 3. Was hat die Tiefsee eigentlich mit uns zu tun?
1: Ja, das wird sehr spannend heute. Ich freue mich sehr und würde sagen,
0: das checken wir für euch.
1: Was ich weiß, ist, dass die Tiefsee da beginnt, wo es unter Wasser immer dunkler wird. Also wo es wirklich dämmert, wenn man so will.
0: Also wie tief ist das denn bitte?
1: Frühestens bei so 200 Metern, 300 Metern. Wenn wir das mal mit einem Schwimmbecken vergleichen, 300 Meter. Was glaubst du, wie tief ist ein Schwimmbecken?
0: Also das Hallenbad in meiner Nähe so 3, 3,5 Meter.
1: Genau. Ich glaube, wenn so ein Sprungturm da ist, weil man dann richtig tief taucht, dann wird es so 4, 5 Meter.
0: Ja, ja.
1: Aber das ist ja alles wirklich lächerlich im Vergleich zu 200 Metern.
0: Und es gibt ja immer Ausnahmen, also gibt es auch 10 Meter Becken.
1: Lass uns mal Jackie fragen. Drück doch mal kurz den Knopf.
3: Der tiefste Swimmingpool der Welt befindet sich in Dubai in den Vereinigten Arabischen Emiraten. Er ist 60 Meter tief und heißt Deep Dive Dubai Pool. Er fasst übrigens so viel Süßwasser wie 6 olympische Schwimmbecken, nämlich fast 14 Millionen Liter. Und er hat noch mehr zu bieten, eine versunkene Stadt und ein Unterwasserfilmstudio. Und
1: okay, danke Jackie, danke, das war wirklich beeindruckend. Aber jetzt nochmal kurz zurück bitte zur Tiefsee.
3: Na gut.
1: Also, wenn der tiefste Pool der Welt 60 Meter tief ist,
0: dann sollte die Tiefsee noch immer mehr als dreimal so tief sein.
1: Mhm. Und der tiefste Punkt aller Ozeane auf der Welt, der liegt ja nochmal viel tiefer. Bei 11.000 Meter Tiefe.
0: Boah.
1: Im sogenannten Marianengraben.
0: 11.000 Meter?
1: Das ist krass, ne?
0: Aber das ist dann auch der tiefste Punkt der Welt.
1: Genau. Der Marianengraben ist eine Art Felsenrinne, wie so eine gebogene Furche quasi im Meeresboden.
0: Wo genau ist der Marianengraben eigentlich?
1: Im Westpazifik ist das. Und das Ganze liegt dann so 2000 Kilometer östlich von den Philippinen, von dieser Inselgruppe.
0: Oh.
1: Es ist wirklich am anderen Ende der Welt. Man müsste 15 Stunden hinfliegen.
0: Oh, okay.
1: Aber die Tiefsee ist natürlich nicht nur da beim Marianengraben, sondern es gibt Tiefsee in quasi allen Ozeanen auf der ganzen Welt.
0: Oh.
1: So, dann weißt du jetzt, wo die Reise in unserem Checkpot heute so hingeht.
0: Aber wir brauchen schon eine Taucherflasche.
1: Wir können ja mal gucken, wie tief wir nachher noch kommen. Ist denn deine erste Frage damit beantwortet?
0: Aber auf jeden Fall.
1: Na dann, hau den grünen Knopf. In den Ozeanen der Erde gibt es fast überall eine Tiefsee. Sie beginnt bei etwa 200 Metern Tiefe, wo es zu dämmern beginnt. An ihrer tiefsten Stelle, im Marianengraben, ist sie gut 11 Kilometer tief.
2: Gecheckt!
0: War da eigentlich schon mal ein Mensch unten?
1: Ich glaube, ich weiß, wer uns da helfen kann.
0: Jackie!
3: Die ersten beiden Menschen, die vor über 60 Jahren in den Marianengraben getaucht sind, waren der Schweizer Meeresforscher Jacques Piccard und der Amerikaner Don Walsh. Dafür bauten sie extra eine Spezialtauchkapsel, die dem enormen Druck des Wassers dort unten standhalten konnte. Sie hatten Sauerstoff für 2 Tage, ein Unterwassertelefon und Schokoriegel an Bord. In 4 Stunden und 47 Minuten tauchten sie 10.916 Meter in die Tiefe.
1: Krass. Und weißt du was, jetzt ist doch eigentlich der perfekte Zeitpunkt, um mal nachzufragen, was die Forscher, die da waren, da unten eigentlich so entdeckt haben.
0: Ja, und das ist auch eine super Überleitung zu meiner zweiten Checker-Frage.
1: Hab ich's mir gedacht.
0: Meine zweite Frage lautet, welche Tiere leben in der Tiefsee?
1: Also, wenn man dem Buch 20.000 Meilen unter dem Meer, das ich ja gerade lese, glauben darf, dann lebt da unten ein monsterhaftes Riesenungeheuer. Das ist so eine mörderische Krake. Aber was glaubst denn du, was wirklich da unten ist?
0: Also ich habe schon super oft in so Naturdokus irgendwie gesehen, dass da unten ganz viele leuchtende Lebewesen, sowas wie Quallen oder da sind so Fische, der so einen Bommel vor dem Kopf hat, der so leuchtet, so wie eine Antenne.
1: Ich weiß, welchen du meinst, ja. Irgendwie sehen diese Tiefseefische schon irgendwie gruselig aus.
0: Ja, genau.
1: Ich frage mich gerade, was eigentlich mit Jackie los ist, weil ich meine, wir eiern hier so ein bisschen rum mit unserem Halbwissen. Die meldet sich doch eigentlich immer gleich, wenn wir was nicht genau wissen.
0: Jackie.
3: Wenn ihr jetzt von mir erwartet, dass ich euch alle Tiere nenne und beschreibe, die in der Tiefsee leben, habt ihr euch getäuscht. Fakt ist, dass etwa 70% der Erde von Wasser bedeckt ist und davon gehören 90% zur Tiefsee, also fast alles. Und deshalb gibt es dort unten unzählbar viele Tiere, die man zum großen Teil noch nicht einmal kennt.
1: Okay, also du hast dich nicht direkt gemeldet, weil du dich nicht blamieren wolltest. Aber ist ja auch eigentlich klar, dass die Forscher noch nicht so viel finden konnten.
0: Schon da runterzutauchen, das ist ja echt schwierig.
3: Du sagst es. Und Tiere zu uns in ein Aquarium mitzunehmen, geht auch nicht gut. Weil die an den Wasserdruck gewöhnt sind. Die überleben das gar nicht.
1: Aber vielleicht kannst du uns zumindest so ein paar Tiefseetiere beschreiben.
3: So wenige sind es auch wieder nicht.
0: Wie viele sind es denn circa?
3: Bisher wurden etwa 18.000 beschrieben. Wo soll ich denn da anfangen?
0: Ein paar wenige, vielleicht.
1: Ja, ein paar Beispiele.
3: Na gut, ich probier's. Schließt eure Augen. Stellt euch vor, wir sind auf offener See. Direkt über dem Marianengraben. Und jetzt tauchen wir gemeinsam ab. Einsteigen bitte. Wir schließen in Kürze die Eingangsluken unseres Spezial-Tiefsee-U-Bootes. Nehmen Sie Ihre Plätze ein. Wir starten den Motor. Es geht los. Wir tauchen ab. Noch durchströmt Tageslicht das blaugrüne Wasser um uns herum, während wir langsam tiefer sinken.
0: Wow.
1: Schön.
3: Da! Ein Schwarm Makrelen saust wie 100 silbern glitzernde Wassertropfen an unserem Fenster vorbei. Und dort drüben eine große, grüne Meeresschildkröte. Sie taucht wohl gemeinsam mit uns in die Dämmerung hinunter. Alles noch bekannte Tiere. Aber wir gehen tiefer. 200 Meter. Wir erreichen die Tiefsee. Es ist schon ziemlich dunkel um uns herum. Schalten wir besser die Scheinwerfer ein. Oh, wie schön! Ein Delfin kreist neugierig um unsere Kapsel. Und, bitte nicht erschrecken, die langen, dicken Fangarme über der rechten Fensterseite gehören zu einem pazifischen Riesenkraken. Aber hier drinnen sind wir sicher. 2000 Meter, die Sicht ist wieder frei. Da, direkt vor uns, ein langgestreckter schwarzer Drachenfisch mit grässlichen, dolchförmig schrägen Zähnen und einem schwachen, rötlichen Unteraugenlicht, mit dem er wahrscheinlich gerade nach Beute sucht.
1: Mies.
3: 3000 Meter. Auf dem Unterwassergebirge neben uns sitzt ein fleischfressender Schwamm. Schaut aus wie ein X aus lauter großen, weißen Stecknadeln. Ein faszinierendes Tier, oder? Wir beschleunigen nochmal. Die Wassertemperatur liegt inzwischen bei 2 bis 4 Grad. Ziemlich kalt also. Der Wasserdruck wird immer größer. Das Wasser steht still. Tiere, die hier noch leben, schwimmen langsam und legen sich geduldig auf die Lauer nach Beute. So wie dieser leuchtende Punkt in 5000 Metern Tiefe. Er gehört zu einem tropfenförmigen Anglerfischweibchen, das seine Opfer mit einem an einer Art Angel hängenden kleinen Lämpchen anlockt.
4: Das ist der Fisch, den ich gemeint habe.
3: Seht ihr im Schatten ihre großen, scharfen Zähne, die gefährlich aus dem riesigen Maul ragen?
4: Gruselig.
3: Hier unten in der Dunkelheit gibt es nicht mehr viel zu fressen. Deshalb das riesige Gebiss. 7000 Meter. Oh, da! Ein seltener Tiefseebewohner, der Dumbo-Oktopus. Er erinnert an ein weißes Gespenst mit Elefantenohren, mit denen er wie mit zwei Flügeln langsam durchs Wasser flattert.
1: Faszinierend, ey.
3: Wir nähern uns mit rasender Geschwindigkeit dem tiefsten Punkt des Marianengrabens. Hier in dieser felsigen Unterwasserrinne wurde bisher nur ein einziger Fisch gefunden. Sein lateinischer Name Pseudoliparis swairi. So groß wie eine Ananas erinnert er an eine durchsichtige Mega-Kaulquappe, die in Milch gebadet hat. Der Pseudoliparis swairi ist ganz schwabbelig und fast blind.
4: Mega-Kaulquappe.
3: 11.000 Meter. Wir haben den tiefsten Punkt der Erde erreicht. Hier drückt das Wasser mit einem Gewicht von mehr als 130 Tonnen auf unser U-Boot. Das entspricht etwa dem Gewicht von 5 Kreuzfahrtschiffen.
4: 5 Kreuzfahrtschiffen?
1: Alter!
3: Alles, was hier unten bisher gefunden wurde, waren massenhaft Bakterien und Plastikmüll.
1: Oh, toll. Vielen Dank, Jackie. Das war eine sehr faszinierende Reise.
4: Abgesehen vom Plastikmüll.
1: Mhm. Zeigt natürlich auch gleich ein Riesenproblem, das wir insgesamt haben mit den Ozeanen.
4: Der Plastikmüll bleibt da dann noch ewig.
1: Aber dazu kommen wir vielleicht später noch. Ich finde jetzt erstmal, dass doch deine Frage nach den Tiefseetieren von Jackie fantastisch beantwortet wurde, oder?
4: Ja.
1: Welche Tiere alle in der Tiefsee leben, lässt sich noch nicht genau sagen. Denn bisher konnte erst ein kleiner Teil erforscht werden. Manche haben lange, scharfe Zähne, manche ganz weiche Körper und wieder andere können im Dunkeln leuchten.
5: Gecheckt!
4: Oh, stell dir jetzt vor, man könnte einfach so ins Reisebüro schlendern und sagen, bitte ein Ticket zur Tiefsee.
1: Also so richtig tief rein, meinst du, ne? So ein Ticket in den Marianengraben quasi.
4: Mhm. Ich meine, irgendwelche super, super reichen Menschen sind ja schon zum Mond geflogen, also...
1: Jackie, hast du einen Fisch vergessen?
3: Ach was, ich habe eine kleine Quizfrage an euch.
1: Quiz finden wir immer gut.
3: Ihr habt gerade davon gesprochen, wie toll es wäre, wenn man eine Reise in die Tiefsee buchen könnte. Ob ihr es glaubt oder nicht, es haben bereits einige Reisen mit Touristen in die Tiefsee stattgefunden. Meine Frage an euch... Wie weit in die Tiefsee sind die Touristen wohl abgetaucht?

0: und bei Filmaufnahmen helfen. Na, was meint ihr?
1: Leo, du hast direkt den Kopf geschüttelt bei C. Du glaubst nicht, sie sind bis ganz runter, ganz auf 11.000 Meter?
2: Es ist so unrealistisch.
1: Zu extrem.
2: Zu extrem, weil ich glaube nicht, dass sie einfach einen Haufen unerfahrener Leute in so eine Kapsel stecken würden und dann, nee, das glaube ich nicht. Und B, ich hoffe B ist richtig, weil ich fände es super, wenn eine Krake wirklich Touristico heißen würde.
1: Gibt mir genauso. Wir sagen B.
0: Die richtige Antwort ist C. Es ist tatsächlich wahr, dass 7 Touristen gemeinsam mit Experten und sogar einem Filmteam eine Forschungsreise in den Marianengraben gemacht haben. Die Reisegäste zahlten dafür rund 700.000 Euro pro Person.
1: Das hätte ich wirklich nicht gedacht.
2: Das hat mich jetzt wirklich vom Hocker gehauen.
1: Dann sparen wir beide jetzt 700.000 Euro zusammen und dann machen wir diesen Ausflug auch. Wollen wir mal weitermachen mit deiner nächsten Frage?
2: Auf jeden Fall. Frage Nummer 3. Was hat die Tiefsee eigentlich mit uns zu tun?
1: Ja, die Frage sollte man sich natürlich stellen, bevor man 700.000 Euro ausgibt, um darunter zu fahren. Aber wie hast du die Frage gemeint?
2: Die Tiefsee.
1: Ja.
2: Die ist halt so wahnsinnig tief unten. Halt
1: ja.
2: Der normale Mensch
1: ja.
2: wird in seinem Leben höchstwahrscheinlich nie hinkommen.
1: Das stimmt.
2: Eigentlich hat das nichts mit unserem Alltag zu tun. Also.
1: Ah, Jackie, willst du was dazu erklären?
0: Ich wollte euch eigentlich darauf hinweisen, dass du doch neulich beim Feuer-Checkpot über Tiere mit diesem Meeresforscher gesprochen hast.
1: Ja, du meinst Uli Kunz.
0: Genau. Wenn ihr mich fragt, der hat bestimmt eine Antwort für euch.
2: Ja.
1: Ja, finde ich eine gute Idee.
2: Super.
1: Dann wähle ich seine Nummer.
2: Vielleicht war auch er im Marianengraben.
1: Auf jeden Fall ist er auch Forschungstaucher.
3: Hallo, hier ist Uli.
1: Hallo, lieber Uli. Tobi hier.
3: Hallo.
1: Hast du Zeit für Leo und mich?
3: Ja, gerne.
1: Bei uns geht's heute um die Tiefsee. Und als erstes mal, du bist ja Taucher. Warst du eigentlich schon mal unten?
3: Richtig, ganz tief unten nicht. Ich war mal in einem U-Boot auf ungefähr 150, 200 Metern. Da wurde es schon dunkel.
1: Ja.
3: Aber das ist ja nur die oberste Spitze der Tiefsee.
1: Sag mal, wir beschäftigen uns gerade mit der Frage, was die Tiefsee mit uns Menschen eigentlich zu tun hat. Kannst du uns was dazu sagen?
3: Klar. Also erstmal ist die Tiefsee von allen Lebensräumen auf der Erde der wirklich allergrößte Lebensraum auf der Erde.
1: Mhm.
3: Du kannst alle Gebirge nehmen, du kannst die Kontinente nehmen. Die Tiefsee ist noch viel größer.
1: Also das hat Jackie vorhin auch schon mal gesagt. Die Meere machen ja 70% der Erdoberfläche aus und 90% davon, fast alles, ist die Tiefsee.
3: Ja genau, deswegen ist die Tiefsee eben der größte Lebensraum auf unserer Erde und hat eben auch einen gewaltigen Einfluss auf uns.
1: Kannst du ein paar Beispiele geben?
3: Ja, wir gehen zum Beispiel mal an die Pazifikküste nach Südamerika. Da gibt es den Humboldt-Strom. Das ist ein relativ kaltes Gewässer und da gibt es ein sogenanntes Auftriebsgebiet. Das klingt erstmal kompliziert, aber im Endeffekt ist es so, dass einfach Nährstoffe aus der Tiefsee an die Oberfläche kommen und dann auch diese riesigen Fischschwärme ausbilden können.
1: Sehr faszinierend.
3: Dann haben wir noch ein anderes Beispiel. Wir reden ja zurzeit alle von der Klimakrise oder von dem Klimawandel.
1: Mhm.
3: Da geht es darum, dass wir die Atmosphäre erwärmen. Das heißt, das Wasser wird auch wärmer, die Meere werden heißer.
1: Ja.
3: Und das wird dann durchgemischt. Und das heißt, diese Wärme, diese höheren Temperaturen erreichen auch irgendwann die Tiefsee. Die Tiefsee ist also im Endeffekt wie so ein Wärmespeicher.
1: Mhm.
3: Wenn du dir vorstellst, dass die Meere nur irgendwie 10, 20 Meter tief wären,
1: ja.
3: dann wäre es auf unserer Erde viel, viel, viel heißer, weil diese Wärme nicht in der Tiefsee gespeichert werden kann.
1: Das heißt, die Tiefsee hat ganz viel Wirkung auf uns, wir aber umgekehrt auch auf die Tiefsee und irgendwie auf eine Art sind wir direkt mit ihr verbunden, alle Menschen, die wir auf der Erde leben.
3: Ja, man muss sich immer überlegen, die Tiefsee ist gar nicht so weit weg,
1: mhm.
3: aber es ist einfach sehr, sehr schwierig, dort hinabzutauchen, weil der Druck auf uns und auf alles, was du da hinunterlässt, einfach so groß ist.
1: Ja.
3: Aber Fische zum Beispiel können ja unten in großen Mengen vorkommen und wir essen ja sehr gerne Fisch und ein Großteil des Fisches, den wir essen, der kommt aus der Tiefsee.
1: Ach,
3: und auch durch diese Menge an Fisch, die wir daraus nehmen, verändern wir natürlich die Lebensräume dort unten und zwar nicht unbedingt immer nur zum Guten.
1: Mhm.
3: Dazu kommt eben noch, dass wir mittlerweile festgestellt haben, dass da ganz wichtige Stoffe vom Meeresboden geholt werden können, die zum Beispiel in deinem Handy drin sind. Das heißt, wir brauchen diese Stoffe eigentlich, die da unten sind,
1: ja.
3: damit wir eben solche Sachen herstellen können.
1: Also das ist auf den ersten Blick mal ganz schön cool, ne? Dass es da Tiere gibt, die wir essen können, von denen wir uns ernähren, dass es Bodenschätze gibt, die uns technologisch voranbringen, klingt ja erstmal gut.
3: Aber wir zerstören dadurch diesen riesigen Lebensraum und das ist ein riesiges Problem.
1: Ja.
3: Das heißt, wir müssen da extrem vorsichtig sein, beziehungsweise müssen aufhören, in der Tiefsee zu fischen, weil wir sonst diesen wunderbaren Lebensraum, den wir noch gar nicht kennen, auf absehbare Zeit einfach zerstören würden.
1: Das heißt, wir sollten aufhören, Fische zu essen, wir sollten keine Bodenschätze von da unten holen.
3: Generell ist es so, dass man Fische

0: immer weniger essen sollte.
1: Ja.
0: Und das andere ist, dass wir solche Rohstoffe eben auf keinen Fall aus der Tiefsee entnehmen dürfen, weil wir wissen, dass da unten diese Lebensräume sehr, sehr schnell zerstört werden und sich auch eben ganz langsam wieder erholen können. Recycling spielt eine ganz wichtige Rolle. Das heißt, jeder kann zum Beispiel die ganzen Handys, die er in den letzten Jahren gesammelt hat, einfach mal zum Recycling geben, weil da sind ja schon diese wichtigen Rohstoffe drin, die dann wieder für neue Handys verwendet werden können, ohne jetzt diese tolle Lebenswelt der Tiefsee zu zerstören.
1: Uli, du hast uns total geholfen. Vielen, vielen lieben Dank.
0: Großartig, viel Spaß noch. Tschüss.
1: Bis bald, ciao. Krass, oder?
2: Aber auch traurig, weil ich meine, wir ruinieren schon die ganze Natur auf der Erde und jetzt auch noch unsere Meere.
1: Ja, schon heftig. Aber ich würde sagen, deine Frage ist beantwortet, oder?
2: Auf jeden Fall.
1: Die Tiefsee ist der allergrößte Lebensraum für Tiere und Pflanzen auf der ganzen Welt und beeinflusst unter anderem, wie warm es auf der Erde ist. Da sie aber sehr wenig erforscht ist, können die Wissenschaftlerinnen und Wissenschaftler nur ahnen, dass alles, was wir dort unten verändern, eine direkte Auswirkung auf uns und die gesamte Erde haben wird.
2: Gecheckt!
1: Auf jeden Fall haben wir doch jetzt ein paar wirklich wichtige Aufgaben mitbekommen, die wir alle irgendwie machen können.
2: Klar, und nicht nur wir beide, sondern auch alle, die den Checkpoint hören.
1: Absolut. Und weitersagen und die Meere schützen. Und damit sind wir auch schon am Ende unseres Unterwasser-Abenteuer-Checkpoints.
2: Nee, du hast deine Geschichte vergessen.
1: Das stimmt. Ich kann dir was erzählen, was ich mal gelesen habe und was ich wirklich abgefahren finde. Vor ein paar Jahren, da gab es einen Wirbelsturm irgendwo vor der nordamerikanischen Küste. Und nach diesem Sturm, nachdem der abgeklungen ist, ist ein Paar am Strand entlang spaziert und hat ein Wesen am Strand gefunden, das aussah, als wäre es nicht von dieser Welt.
2: Oh.
1: Und die haben dann irgendwelche Polizei gerufen und haben Biologen gerufen und die haben sich dieses Wesen angeguckt und keiner hatte eine Ahnung, was das sein soll.
2: Krass.
1: Und wo es herkommt und wie es aussieht. Niemand hatte sowas jemals gesehen und es war einfach ein großer, großer, fies aussehender Fisch aus der Tiefsee, eine bis dato unentdeckte Spezies, die durch diesen Wirbelsturm nach oben und an Land gespült wurde, was sonst nie passiert. Und da dachten wirklich Leute, oh Gottes Willen, da liegt irgendein außerirdisches Wesen, irgendwas passiert. Ich habe auch ein Foto gesehen davon. Es ist ein großes, wabbeliges, schwarzes Ungeheuer mit dunklen Augen und scharfen Zähnen. Es war wirklich, es war wie aus einem Horrorfilm.
2: Boah.
1: Das ist doch abgefahren, oder?
2: Verrückt.
1: Wir Menschen kriegen überhaupt nicht mit, was da unten los ist. Ich finde dieses Thema und auch deshalb den Checkpoint mit dir heute wirklich super spannend.
2: Also mir hat super Spaß gemacht.
1: Mir auch. Ich kann dir zum Schluss, wenn du magst, noch kurz empfehlen, 20.000 Meilen unter dem Meer zu lesen. Wenn du magst, lese ich dir zum Abschluss noch meine Lieblingsstelle vor.
2: Oh, das würde ich gern hören.
1: Ja, dann lass uns vorher einmal verabschieden. Tschüss, liebe Leute, es hat Spaß gemacht.
2: Tschüss.
1: Vor meinen Augen bewegte sich ein grässliches Ungeheuer. 200 schröpfartige Warzen. Nee, das hatte ich schon, warte. Es wird ein bisschen gruselig.
2: Ja, egal.
1: Okay. Ich hörte, wie sie mit dem Schnabel am eisernen Schiffsrumpf kratzten. Plötzlich stand der Nautilus stille. Ein Stoß und er zitterte in allen Fugen.
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1: 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Keine Sorge, das Instrument kann jeder spielen. Hier sind Heavysaurus mit ihrem neuen Song Luftgitarre.

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0: 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Hallo, wir sind die 5C aus der St. Anna Schule in Wuppertal. Wir sind diese Woche Mausklasse und in dieser Stunde hört ihr alles, was wir aufgenommen haben. Viel Spaß beim Zuhören.
1: Hallo, wir sind die 5C vom St. Anna Gymnasium in Wuppertal.
2: Unsere Schule wurde 1905 gegründet.
3: Es war früher eine Mädchenschule. Wir haben sogar eine eigene Kapelle und einen Kirchturm.
4: Diese Schule hat ein Schwimmbad und zwei Turnhallen.
1: Früher haben hier nicht Lehrer unterrichtet, sondern Nonnen.
5: Bei uns gibt es über 1000 Kinder.
6: Hier gibt es 9 Etagen und es ist sehr anstrengend, hochzulaufen.
3: Aber wir müssen nicht immer alle 9 Etagen hochlaufen.
7: Wir haben sehr gute Lehrerinnen und Lehrer.
8: Wie bei vielen weiterführenden Schulen wechseln wir oft die Klassenräume.
1: Und wir haben einen Schulpfarrer und der ist ein Mönch.
0: Diese Schule ist eine katholische Schule, aber alle Religionen sind willkommen.
3: Morgens um 8 Uhr beten wir immer.
9: Wir haben hier ganz viele coole AGs. Zum Beispiel Musical, Schach oder Taekwondo.
10: Viel

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1: Hallo, ich bin Carlotta.
2: Ich bin Fritzi.
3: Ich bin Jonna.
4: Ich bin Paul.
5: Ich bin Elia.
6: Ich bin Diana.
7: Ich bin Anastasia.
8: Ich bin Daria.
1: Wir wünschen uns
4: das Lied
1: Save Your Tears
8: von
6: dem Sänger
8: The Weeknd.
1: Ich grüße meine Familie und meine Nachbarn.
2: Ich grüße meine Freunde.
3: Ich grüße meine Familie.
4: Ich grüße auch meine Familie.
5: Ich grüße meine Familie und Samuel.
6: Ich grüße meine ganze Familie und Emilia.
7: Ich grüße meine Familie und meine Freunde.
8: Ich grüße meine Familie und meine Mutter.

0: In unserem Gymnasium haben früher Nonnen unterrichtet. Sie haben auch hier im Gebäude gewohnt. Das sind die beiden Etagen oben unterm Dach. Normalerweise dürfen wir da nie hin. Heute sind wir zusammen mit unserem Schulleiter, Herr Finn, und einer ehemaligen Schülerin, Frau Ursula Schulte, dorthin gegangen.
1: In unserer Schule war vieles anders früher. Und deswegen schauen wir uns gleich was an und nehmen dazu unseren Schulleiter mit.
2: Ja, mein Name ist Carsten Finn und ich war früher im früheren Leben gefühlt selber mal auf dieser Schule Schüler.
1: Und wir haben einen ganz besonderen Gast.
3: Mein Name ist Ursula Schulte und ich war von 1970 bis 1979 hier auf der Schule.
4: Wir gehen jetzt hoch auf den Dachboden.
5: Warst du schon mal da?
4: Nein.
2: Eine von euch sagte ihm, oh, ist ja gar nicht so gruselig, ich habe mir jetzt viel gruseliger vorgestellt. Wenn ihr jetzt mal einen kleinen Moment euch vorstellt, dass ihr ganz alleine hier seid, dass das Licht aus ist und dass keiner redet und dass dann vor wahrscheinlich 50 Jahren das letzte Mal hier wirklich jemand oben war, der Boden knarzt, dann wird es schon gruseliger, als es jetzt ist. Es gibt noch einen geheimeren Ort als den hier, das ist nämlich die 11. Ebene. Könnt ihr euch vorstellen, was da ist? Hast du eine Idee?
6: Vielleicht so alte Bretter, Bücher, Betten, Möbel.
7: Ganz viele Spinnen.
8: Vielleicht so Münzen, was die eingesammelt haben, vielleicht von früher.
2: Ich habe eine richtige Antwort gehört und das waren die Spinnen. Ansonsten gibt es da nichts. Das ist einfach ein Dachboden.
9: Vielleicht ist da ja auch noch die Behausung der Mäuse.
1: Also es sieht aus richtig alt aus und sehr viele Spinnenweben, sehr viel Dreck.
10: Man sieht hier auch an den Wänden, man sieht die Backsteine.
11: Jetzt sprechen wir mit einer ehemaligen Schülerin, die hier zurzeit zur Schule gegangen ist früher, als hier nur Mädchen waren.
12: Waren die Nonnen sehr streng?
3: Oh, das war sehr unterschiedlich. In der Unterstufe war die Schwester Alexandra, die war sehr streng. Man durfte ihr noch nicht einmal die Hand geben, sondern man musste, wenn man sie begrüßte, sagen, guten Tag, Schwester Alexandra, also Knickschen machen und dann begrüßen. Und ich kann mich noch erinnern, da war sie schon von der Schule weg, da war ich in der 10. Klasse, da kam sie noch mal hier auf die Schule und wir sind auf sie zugestürmt, haben ihr alle die Hand gegeben und haben uns hinterher gesagt, ui, hätten wir gar nicht machen dürfen. Aber sie hat es da inzwischen zugelassen.
12: Heute gehen wir ja mit zum Beispiel Jeans oder T-Shirt in die Schule. Gab es vorher sowas wie Schuluniform oder konnte man anziehen, was man wollte?
3: Als ich in die Schule kam, hier auf Anna, konnte man zum Glück schon anziehen, was man wollte. Ich weiß das aber von Schülerinnen, die 10 Jahre älter waren als ich. Die mussten im Winter, wenn es kalt war, durften die nicht nur mit ihrer Lastex-Hose, also einer Skihose ankommen, sondern mussten darüber einen Rock anziehen.
12: Wie viele Stunden hast du gehabt?
3: Die Schule war von montags bis samstags und samstags waren immer 4 Unterrichtsstunden und innerhalb der Woche war es unterschiedlich, ja so 5 bis 6 Stunden.
13: Dankeschön!
3: Bitteschön!

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1: Hallo, ich bin Samuel.
2: Ich bin Gabriel.
3: Ich bin Finn.
4: Ich bin Isabel.
5: Ich bin Jan.
6: Ich bin Fritz.
7: Ich bin Lukas.
8: Und hallo, ich bin Tihan.
1: Wir wünschen
3: uns das Lied Frag doch mal die Maus
1: von
3: dem Sänger
8: Mark Forster.
1: Ich grüße meine Familie und Ilia.
2: Ich grüße meine Eltern und Kian.
3: Ich grüße meine Eltern und meine Oma.
4: Ich grüße meine Eltern und meine Freunde.
5: Ich grüße meine Familie und Lorenzo.
6: Ich grüße meine Familie und meinen Freund Jan.
7: Ich grüße meine Eltern und meine alte Schule.
8: Ich grüße meine Eltern und meine alte Schule.

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1: 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Und für dieses Thema haben wir uns in dieser Woche entschieden.
2: Hallo, wir sind die 5C vom St. Anna-Gymnasium in Wuppertal. Wir sind diese Woche die Mausklasse und wir haben heute den Maus-Zoom gemacht. Darin geht es um die Lichtverschmutzung.
3: Maus-Zoom. Lichtverschmutzung bedeutet, dass nachts sehr viel Licht in der Stadt an ist. Das ist schlecht für viele Insekten, zum Beispiel Nachtfalter.
4: Sie werden nachts von dem Licht angezogen. Nachtfalter sind Schmetterlinge, die nachts wach sind.
5: Was ist das Problem?
6: Die Nachtfalter und die anderen Insekten kreisen die ganze Zeit um das helle Licht herum. Deshalb sterben viele von ihnen, weil sie so erschöpft sind.
7: Schätzungen sagen, dass an einem einzigen Sommertag bis zu 1 Milliarde Insekten allein durch das Licht der Straßenlaternen in Deutschland sterben.
8: Was soll sich ändern?
9: Forscher haben andere Beleuchtungen an Bahnhöfen ausgetestet. Sie haben herausgefunden, dass die Insekten von gelblicherem Licht nicht so schnell angezogen werden und dadurch auch nicht so schnell sterben.
7: Die Deutsche Bahn will jetzt noch an mehr Bahnhöfen das grellweiße Licht gegen gelblicheres Licht austauschen.
8: Wusstet ihr schon?
10: Ein Forschungsteam aus Großbritannien und den USA wollte herausfinden, warum Insekten nachts von Lampen angezogen werden. Sie haben ein Experiment aufgebaut.
11: Dafür haben sie nachts eine Lampe draußen angeknipst und sie mit Zeitlupenkameras gefilmt. Lange mussten sie nicht warten, da flogen schon die ersten Insekten heran.
12: Als sie sich den Film nach der Nacht angeschaut haben, haben die Forscherinnen und Forscher festgestellt, dass sich die Tiere immer kurz vor der Lampe auf den Rücken drehen.
13: Das nennen die Forscher den Lichtrückenreflex. Dieser Reflex sorgt dafür, dass sich die Insekten immer am hellsten Punkt orientieren.
14: Dadurch verändert sie ihre Flugrichtung und kehren immer wieder zur Lampe zurück, weil sie der hellste Punkt in der Umgebung ist. Sie werden wie ein Magnet angezogen.
15: In einer richtig dunklen Nacht ohne künstliches Licht würden sich die Insekten am Sternhimmel oder dem Mond orientieren.
16: Ob allein dieser Reflex erklärt, warum Insekten um Lampen kreisen, ist noch nicht sicher. Das Forscherteam will deshalb weiter forschen.
8: Achtung, Quizfrage!
17: Warum sind Nachtfalter so wichtig für die Natur?
18: Achtung, Tier, eine von den 3 Antworten ist falsch.
19: Ist es A, Nachtfalter bestäuben viele Pflanzen, die erst nachts ihre Blüten öffnen?
20: Oder ist es B, Nachtfalter sammeln tagsüber Wasser und gießen nachts die Blumen damit?
21: Oder ist es C, Nachtfalter sind eine gute Nahrungsquelle für manche Tiere und Insekten?
22: Falsch ist Antwort B.
23: Nachtfalter können keine Blumen gießen.
24: Sie können aber Blumen bestäuben.
25: Und sind eine wichtige Nahrungsquelle.
26: Mein Kater liebte Nachtfalter zu fressen.
27: Miau!
8: Kann ich das auch machen?
28: Ja, auch wir können etwas machen. Wir alle sollten das Licht draußen, im Garten oder an der Haustür nicht bis mitten in der Nacht anlassen. Und wir können das grelle Licht durch gelblicheres Licht ersetzen.
3: Maus Zoom.

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1: Hi, ich bin Heinrich.
2: Ich bin Fabian.
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4: Ich bin Phil.
5: Ich bin Sophia.
6: Ich bin Hubertus.
0: Wir wünschen uns
7: das Lied
8: In the End
6: von Linkin Park.
0: Ich grüße meine Mama und die Band AC/DC.
2: Ich grüße meine Eltern und meine Oma.
3: Ich grüße meine Eltern und meine alte Schule.
4: Ich grüße meine Familie.
8: Ich grüße meine Eltern.
6: Ich grüße meine Familie.

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1: 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Hört mal, was wir uns für euch ausgedacht haben. 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
3: Jonne,
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2: Hallo, ich bin Kian.
3: Hallo, ich bin Marietschke.
4: Ich bin Marcella.
5: Ich bin Emilia.
6: Ich bin Merle.
7: Ich bin Frieda.
8: Ich bin Emilia.
9: Wir wünschen uns
10: das Lied
11: Chick Chick Boom
12: von der Band Stray Kids.
13: Ich grüße Gabriel und Matteo.
14: Ich grüße meine Mutter und meine alte Grundschule.
15: Ich grüße meine Familie und die Band Metallica.
16: Ich grüße meine alte Klasse und meine kleine Schwester.
17: Ich grüße meine Familie und meine alte Schule.
18: Ich grüße meine alte Schule.
19: Ich grüße meine Familie und Leana.

0: Unsere Schule war lange eine reine Mädchenschule. Wir erzählen euch jetzt, wie wir es finden würden, wenn Jungen und Mädchen immer noch getrennt unterrichtet würden.
1: Man hätte schon seine Freunde, aber ich könnte mir irgendwie vorstellen, dass es dann so viel Rumgezicke wäre.
2: Ich glaube, es wäre langweiliger, wenn es nur Mädchen wären.
3: Ich fände es langweilig, weil Jungs machen manchmal verrückte Dinge und dann macht der Unterricht und so mehr Spaß. Ja, ich fände es ohne Jungs richtig langweilig, ehrlich gesagt.
4: Es gibt einen Vorteil und einen Nachteil. Der Vorteil ist, dass man halt viele Freunde findet und alle Mädchen sind. Aber der Nachteil ist auch, dass weil die Jungs machen eher mehr Quatsch und dann ist es lustiger.
5: Man lacht dann gerne.
6: Ich fände eine reine Jungenschule cool, weil dann wäre es viel wilder.
7: An unserer Schule war das früher beim Fußballspielen getrennt. Das fand ich ein bisschen doof, weil es macht ja auch Spaß, zusammen zu spielen.
8: Ich finde es gut, dass es Jungs und Mädchen hier gibt, weil das wie ein normales Leben ist.
0: Ich finde es nicht so gut, weil es dann vielleicht auch viel, viel mehr Schlägerei gibt.
9: Das würde dann viel wilder sein und viel lauter auch.
10: Immer richtig viel Chaos. Dann wären die Lehrer ja am Ende gewesen, wenn so viel Chaos wäre.
11: Ich stimme dem zu, dass es langweiliger war. Es gab auch keine Zickenkonflikte, sondern ich empfand es sehr ruhig, wobei unsere A-Klasse auch eine sehr brave Klasse war und irgendwelche Scherze, Streiche kam nicht vor.

0: Wir waren diese Woche eure Mausklasse. Wir, die 5C der St. Anna Schule Wuppertal.
1: Mausklasse ist cool, weil du im Radio bist und ist ein bisschen auch krass halt, weil du auf Sendung bist und dann wirklich im Radio.
2: Ich fand auch gut, dass wir im Radio waren.
3: Mir hat's gut gefallen, dass man sowas nicht jeden Tag erlebt und es ist was Besonderes, mal zu sehen, wie sowas aufgenommen wird und es macht sehr viel Spaß.
4: Und ich fand's cool, weil am Montag, da waren wir ganz oben im 9. Stock und da haben früher die Nonnen gelebt, also so richtig gelebt in der Schule und die haben dann da auch unterrichtet und das war auch richtig cool, so zu sehen, wie groß und so die Zimmer waren und ja.
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0: Achtung, ich zähle euch mal ein paar Sachen auf und ihr überlegt, was die alle miteinander zu tun haben könnten. Ideen, Instrumente, Diamanten und die Liebe. Tja, ich verrat's euch, sie alle sind super wertvoll und deshalb heute alle hier mit dabei.
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0: So hat sich eine Geige aus dem Funkhausorchester die Maus zum Hören vorgestellt.
1: Boah, Maus, heute haben wir hier so wertvolle Sachen mit dabei. Ich habe richtig Schiss, dass ich was kaputt machen könnte. Ah, Elefant, aufpassen! Ja, nicht, dass du was zerdepperst. Okay, wartet, ich beruhige mich mal wieder ein bisschen. Wird schon alles gut gehen hier. Boah, aber so wertvoll, was hier heute alles dabei ist. Wobei das alles übrigens gar nicht unbedingt wahnsinnig teure Sachen sind. Wertvoll muss ja nicht unbedingt teuer bedeuten. Ein gutes Beispiel dafür ist das hier, was Martin aus dem Maus-Musikteam uns jetzt über Instrumente erzählt.

0: Hey Mist!
1: Kannst du mir mal kurz helfen?
0: Ja, klar, Moment! Nein, Mist! Wie konnte mir das denn passieren? Meine Gitarre ist umgefallen. Eieiei, das sieht nicht gut aus. Das ist doch meine absolute Lieblingsgitarre. Der Hals ist angebrochen, aber nicht ganz durch. Das könnte man noch reparieren. Die Gitarre war an sich nicht besonders teuer. Das war allerdings die allererste, die ich mir von meinem eigenen Geld gekauft habe. Und meine ersten Lieder habe ich auch damit gelernt. Ich denke, das wird man hoffentlich reparieren können. Boah, zum Glück spiele ich keine Stradivari. Das hätte nämlich noch unendlich viel teurer werden können.

Was man hier hört, ist eine sogenannte Stradivari-Geige. Antonio Stradivari baute vor ca. 300 Jahren in Italien ganz besondere Geigen und Cellos. Und er hat sie so toll hinbekommen, dass viele Menschen bis heute sagen, dass es die besten Geigen sind, die je gebaut wurden. Warum sie so toll klingen, hat man aber nie so ganz genau rausgefunden. Liegt es vielleicht an dem Holz, aus dem sie gebaut sind? Stradivari soll sich immer besonders viel Zeit genommen haben, wenn es darum ging, das richtige Holz für seine Instrumente auszusuchen. Er ging selbst in den Wald, um sich die perfekten Fichten auszusuchen. Wenn er einen Baum sah, der ihm gefiel, schälte er etwas Rinde ab, klopfte mit einem kleinen Hammer vorsichtig an den Stamm und lauschte. Es gibt auch viele Menschen, die glauben, dass das Geheimnis des unglaublichen Klangs seiner Instrumente an dem besonderen Lack liegt, den er benutzt hat, um das Holz der Geige vor Schäden zu schützen. Das führte sogar dazu, dass man erforscht hat, woraus genau dieser Lack besteht. So baute Stradivari also in seiner Werkstatt sein ganzes Leben lang diese beeindruckenden Instrumente. Insgesamt knapp 1100 sind es geworden, von denen heute allerdings nur noch ungefähr 600 erhalten sind. Dass es nur noch so wenige seiner Instrumente auf der Welt gibt und diese Instrumente so berühmt und begehrt sind, führt dazu, dass sie unglaublich wertvoll geworden sind. Vor 13 Jahren wurde zum Beispiel eine seiner Geigen mit dem Namen Lady Blunt für unglaubliche 11,6 Millionen Euro verkauft. Es gibt aber auch Instrumente, die inzwischen sehr viel wert sind, nicht nur weil sie so gut klingen, sondern weil damit tolle Dinge gemacht wurden. Das Klavier von Freddie Mercury, dem berühmten Sänger von der Band Queen, wurde für knapp 2 Millionen Euro verkauft. Darauf hat er fast alle wichtigen Lieder der Band geschrieben, zum Beispiel Bohemian Rhapsody und We Are the Champions.

0: wie viel etwas wert ist, hat also nicht immer etwas damit zu tun, ob es zum Beispiel aus teurem Material gemacht wurde, sondern wie wichtig es jemandem ist. Ich werde also meine kaputte Gitarre reparieren lassen, auch wenn das wahrscheinlich mehr kostet als das, was ich damals dafür bezahlt habe. Einfach, weil es mir das wert ist.
1: Ja, auch gar nicht mal so teure Sachen können eben sehr wertvoll sein. Habt ihr wahrscheinlich alle sowas, oder? Irgendwas, was euch total wichtig und deshalb super wertvoll ist. Ein Kuscheltier, das euch vielleicht schon das ganze Leben lang begleitet. Oder ein Souvenir, das euch an einen super Urlaub erinnert. Oder eine Kette, die ihr von eurer Oma geschenkt bekommen habt. Oder. Ja, und dann gibt's eben auch Sachen, die haben einen wahnsinnigen Geldwert. Diese Stradivari-Geigen zum Beispiel, von denen Martin da eben erzählt hat. Eine war sogar mal in einen richtigen Kriminalfall verwickelt. Ja, die Geschichte, die hören wir gleich hier. Erstmal haut hier jetzt aber nochmal Queen-Sänger Freddie Mercury in die Tasten seines 2 Millionen Euro Klaviers.

0: Ich finde ja Lieder. Die können auch total wertvoll sein. Dieses zum Beispiel ist mega wertvoll. Keine Ahnung, bei wie vielen Siegerehrungen das schon gespielt wurde. Kein Fußballturnier ohne We Are The Champions. Ja, sag ich doch, super wertvoll. So, und jetzt zu einem spannenden Kriminalfall, in dem eine Geige die Hauptrolle spielt. Eine Stradivari-Geige. Vielleicht habt ihr gestern schon den ersten Teil unseres Kunstkrimis über die verschwundene Geige gehört. Mitten während eines Konzerts im Jahr 1936 war sie auf einmal futsch. Verschwunden. Aus der Künstlergarderobe. Ja, am Ende des ersten Teils gestern, da haben wir dann aber immerhin schon erfahren, dass sie wieder aufgetaucht ist. Allerdings mehr als 50 Jahre später. Kommt, wir hören mal, wie der Fall weiterging.
1: Ach, auf meiner Stradivari hätte das noch viel besser geklungen.
2: Haben Sie gehört, Mr. Huberman? Die Geige wird jetzt Ex-Huberman genannt.
1: Ehemals Huberman. Ich vermisse sie. Ich wüsste gerne, ob der Dieb sie auch spielt.
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4: Dieser Klang begeistert Menschen seit mehr als 300 Jahren. Der Klang einer echten Stradivari-Geige. Gebaut im 18. Jahrhundert in Italien von Geigenbauer Antonio Stradivari. Warum die Geigen so großartig klingen, darüber wird immer noch gerätselt. Immer wieder haben Wissenschaftlerinnen und Wissenschaftler die Geigen untersucht.
5: Es liegt ganz klar an der Form der Schalllöcher. Sie sind etwas länger als bei anderen Geigen.
4: Und immer wieder haben die Experten neue Ideen.
6: Unsere chemischen Untersuchungen zeigen, das Holz wurde mit Mineralien behandelt und ist deswegen härter als das Holz in anderen Geigen. Das führt zum besonderen Klang.
2: Es ist der verwendete Lack. Stradivari hat eine ganz besondere Lackmischung verwendet.
7: Das benutzte Fichtenholz stammt aus der kleinen Eiszeit im 16. Jahrhundert. Es hat eine geringere Dichte als das sonst verwendete Holz und kann deswegen besser schwingen. Dadurch kommt der besondere Klang.
8: Es ist alles nur Einbildung. Unsere Untersuchungen zeigen ganz klar, mit verschlossenen Augen können selbst Profis den Klang einer Stradivari nicht von anderen hochwertigen Geigen unterscheiden.
4: Das Rätsel um die Stradivaris ist nicht geklärt und vielleicht ist es auch einfach eine Kombination aus allem. Was auch der Grund ist, Stradivaris gelten als die besten Geigen der Welt. Heute sind sie zum Teil viele Millionen wert und werden von den größten Geigerinnen und Geigern der Welt gespielt. Und sie werden immer wieder gestohlen. So war es auch mit der Stradivari Ex Huberman. Sie wurde 1936 während eines Konzertes aus der Garderobe der weltberühmten Carnegie Hall gestohlen. 1983, 47 Jahre nach dem Diebstahl. Danbury, eine Stadt in den USA, etwa anderthalb Stunden mit dem Auto von New York City entfernt. Edward Wicks hat vor ein paar Wochen in seinem Wohnhaus seine Werkstatt eröffnet. Er hat schon länger nebenbei Saiteninstrumente repariert, Celli zum Beispiel und Geigen, aber auch Gitarren. Und jetzt will er die Reparatur zu seinem Hauptjob machen. Ein etwas nervös wirkender Herr, so ungefähr 70 Jahre alt, betritt die Werkstatt.
9: Guten Tag, Herr Wicks.
10: Genau der, hereinspazieren. Ja,
9: mein Name ist Julian Altman. Ich habe Ihre Anzeige in der Zeitung gesehen. Ich würde gerne meine Geige reparieren lassen und zwei Geigenbögen neu bespannen lassen.
10: Guten Tag, dann sind Sie bei mir genau richtig. Zeigen Sie mal her das gute Stück.
9: Ja, hier.
10: Was für eine wundervolle Farbe. Kastanienbraun mit einem leichten Hang zum Dunkelrot. Aber, mein Gott, das ist eine Stradivari.
9: Eine Stradivari, das könnte ich mir doch nie leisten.
10: Ich hätte schwören können.
9: Nein, es ist eine alte, ganz normale Geige.
10: Okay, ich sehe schon. Ja, der Steg, auf dem die Saiten aufliegen, muss erneuert werden.
9: Ja, und an der einen Seite, Hier, schauen Sie.
10: Ah, die Verleimung. Da öffnet sich die Verbindung. Das ist kein Problem, das kriege ich hin. In einer Woche sollten Sie Ihr gutes Stück wieder abholen können.
9: Gut.
4: Etwa eine Woche später holt Julian Altman seine Geige wieder ab und fängt sofort an, sie zu spielen.
9: Oh, das haben Sie ja toll hingekriegt. Die Geige klang noch nie so gut.
10: Und Sie können ja richtig gut spielen. Spielen Sie im Orchester?
9: Nein, nicht mehr fest. Ich habe in den 30er Jahren in New York Geige studiert, dann beim National Symphony Orchestra in Washington gespielt. Oh Gott, ach, es war eine schöne Zeit.
10: Aha, ein echter Profi.
9: Ja, das ist lange her. Jetzt schlage ich mich so durch.
10: Ich spiele beim Danbury Symphony Orchester. Wir sind nicht alle Vollprofis, aber ganz gut. Wenn Sie mögen, stelle ich Ihnen mal den Orchesterleiter vor. Er war mein Cellolehrer und hat mich zur Instrumentenreparatur gebracht.
9: Ja, sehr gerne. Ich kann auf meine alten Tage noch mal im Orchester. Ja, das wäre toll.
4: Auch wenn Edward Wicks findet, dass Julian Altman etwas merkwürdig ist, haben sie immer mehr miteinander zu tun. Altman spielt kurz darauf tatsächlich im Danbury's Symphonieorchester in der ersten Reihe, direkt beim Dirigenten. 2 Jahre später steht Julian Altman plötzlich wieder in Wicks Werkstatt.
10: Hey, Julian!
4: Dieses Mal hat er einen Koffer mit 2 Geigen dabei und einen Pappkarton.
10: Was für eine Überraschung. Ist die Geige kaputt?
9: Nein. Ed, kannst du mir einen Gefallen tun?
10: Na klar, Kumpel, was ist los?
9: Du musst den Kram hier für mich aufbewahren, bis ich wieder da bin.
10: Wieder da? Wo gehst du hin?
9: Ins Gefängnis. Ich habe Mist gebaut. Ich habe ein Jahr bekommen.
10: Was? Warum denn? Was hast du gemacht?
9: Ich habe Mist halt. Ich habe mich besoffen daneben benommen. Ist doch auch wirklich egal. Bitte pass so lange auf die Sachen auf. Ich will nicht, dass sie zu Hause rumliegen.
10: Was ist denn mit deiner Frau?
9: Oh Gott, die ist froh, wenn sie nicht so viele Wertsachen zu Hause hat. Und du weißt, wie Geigen optimal gelagert werden, wenn sie nicht gespielt werden.
10: Okay. In Ordnung, gib her die Sachen.
9: Danke, Mann. Und Ed?
10: Ja?
9: Bitte erzähl keinem, dass du die Geige hast.
4: Julian Altman kommt ins Gefängnis. Doch nach ein paar Monaten wird er schwer krank. Magenkrebs, nicht heilbar. Er wird ins Gefängniskrankenhaus verlegt, wo er keinen Besuch empfangen darf. Nur telefonieren ist erlaubt. Von dort aus ruft er seine Frau Marcella an.
9: Versprich mir, dass du dich um die Geige kümmerst, ja? Sie ist bei Ed.
11: Ja, aber was ist denn mit der Geige, ja, Julian?
9: Das wirst du schon sehen.
4: Altman ruft dann auch bei Ed an und sagt ihm, er solle die Geige seiner Frau Marcella geben. Ein paar Tage später stirbt Altman dann. Und nach seinem Tod kommt Altmans Frau die Geige abholen.
11: Danke, mein lieber Ed.
10: Gerne, Marcella.
4: Ein paar Wochen später. Edward Wicks sitzt in seiner Werkstatt und liest Zeitung.
10: Was? Ist nicht wahr. Nach 51 Jahren wieder aufgetaucht. X. Huberman Stradivari ist wieder da. Die 1936 aus der Carnegie Hall gestohlene, seit mehr als 50 Jahren vermisst. Keine Spur. Jetzt im Nachlass des kürzlich verstorbenen und unbekannten Geigers Julian Altman in Danbury entdeckt. Die Witwe sagte dieser Zeitung, als ich den Geigenkoffer öffnete, fand ich darin einen Umschlag mit Zeitungsartikeln aus dem Jahr 1936 über den Diebstahl. Da wusste ich, es muss die Stradivari sein.
12: Ich wusste es, habe ich es nicht gesagt? Es war die Stradivari.
4: Marcella übergibt die Geige an die Versicherung, der die Geige ja nach dem ersten Diebstahl gehört. Die Versicherung lässt die Stradivari reparieren und verkauft die Geige weiter. Heute gehört die Stradivari mit dem Namen X. Huberman dem US-Star-Geiger Joshua Bell. Und sie ist regelmäßig bei seinen Konzerten zu hören.
11: Oh,
0: Oh, was für ein spannender Fall, oder? Mit einer Geige in der Hauptrolle. 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
1: So Leute, und jetzt kommt hier mal ein kleiner Service-Tipp von mir, für den ihr am besten gleich mal alle eure Sparschweine rauskramt. Habt ihr da 2-Euro-Münzen drin? Für so eine 2-Euro-Münze gibt es ja im Supermarkt zum Beispiel eine Tüte Bonbons oder mit Glück kann man dafür auch ein Stück Butter kaufen oder so. Es gibt aber auch 2-Euro-Münzen, für die kann man sich ein kleines gebrauchtes Auto kaufen oder die ganze Familie in Urlaub einladen. Ja, ernsthaft, manche 2-Euro-Münzen, die sind wahnsinnig wertvoll. Zum Beispiel, weil auf ihnen irgendein kleiner Druckfehler ist oder weil es nur ganz wenige von ihnen gibt. Die aktuell wohl wertvollste 2-Euro-Münze, die stammt aus dem Jahr 2007 und kommt aus Monaco. Und da ist der Kopf von Grace Kelly drauf, der Frau des früheren Fürsten Renier von Monaco. Diese Münze ist total selten und deshalb ganz, ganz wertvoll. Über 3000 Euro, schätzt man, ist die Münze wert. Ja, ich sag ja, bevor ihr das nächste 2-Euro-Stück für Bonbons raushaut, guckt mal lieber nach.

0: Shut Up and Dance. Das bedeutet frei übersetzt, halt die Klappe und tanz. Das war ein Song von der britischen Band Sophie and the Giants. Und jetzt wollen wir uns in dieser super wertvollen Maus zum Hören mal super wertvollen Dingen widmen, die man unter der Erde findet. Jawohl. Anton und André haben uns dazu nämlich beide eine Frage auf dem Maus-Anrufbeantworter dagelassen.
1: Hallo, ich bin Anton, ich bin 6 Jahre alt und ich frage mich, wie entstehen Diamanten?
0: Ja, Diamanten, ich finde ja schon, das Wort klingt total wertvoll. Und wenn wir uns schon mal um diese kostbaren Dinger kümmern, dann packen wir die Frage von Maushörer an.

0: Aber da man ja nie weiß, mache ich sicherheitshalber mal den Hammertest.
1: Und da ist die Scherbe durchgebrochen. Schade. Das würde bei einem Diamanten nicht so leicht funktionieren. Denn Diamanten sind das härteste Material der Welt, das man bisher gefunden hat. Deshalb benutzt man Diamanten auch in Spezialbohrern. Denn mit Diamanten auf dem Bohrkopf kann man ganz saubere Löcher in härteres Gestein bohren, ohne dass dabei mehr absplittert als gewollt. Praktisch ist das auch auf der Baustelle. Wenn man Häuser baut, müssen darin ja auch Wasserrohre und andere Leitungen verlegt werden. Spezialbohrer können dann problemlos kreisrunde Löcher in die Wände bohren, egal ob sie aus Beton oder Granit bestehen. Kleinere Diamantbohrer helfen hier für ein schnelles Ergebnis. Wenn jemand Karies am Zahn hat, können die Zahnärztin oder der Zahnarzt das schnell und passgenau wegbohren. So schnell, dass man es kaum spürt, auch wenn es sich anders anhört. Weil es so schön war, hier nochmal das Geräusch. Dass ein Diamant so hart ist, hat nichts mit dem Material zu tun, aus dem er besteht, sondern damit, wie verdichtet das Material ist. Diamanten sind eigentlich aus Kohlenstoff, genau wie Kohle, Ruß oder Graphit auch. Graphit kennt ihr von euren Bleistiftminen. Der einzige Unterschied, die kleinsten Bestandteile des Kohlenstoffs, die sogenannten Kohlenstoffatome, sind bei Diamanten extrem fest zusammengepresst. Noch viel fester als bei Kohle zum Beispiel. Entstanden sind Diamanten vor Millionen von Jahren im Inneren der Erde, wo es auch extrem heiß ist. Dort haben Hitze und Druck dazu geführt, dass sich einzelne Gebilde aus Kohlenstoff zu diesen Edelsteinen verdichtet haben. Allerdings gibt es nicht sehr viele davon. Deshalb sind sie auch so begehrt. Und dass ich einen Diamanten in meinem Garten finde, ist äußerst unwahrscheinlich. Leider. Richtig wertvoll werden Diamanten, wenn sie geschliffen sind. Sie kosten dann mehr als das Doppelte von Rohdiamanten. Denn das Schleifen ist eine schwierige Arbeit, für die man besonderes Werkzeug und viel Geduld haben muss. Schleifgeräte müssen nämlich auch aus Diamant bestehen, sonst würde das Schleifen gar nicht funktionieren. Fertige Diamanten sind glatt und durchsichtig. Weil sie dann so schön glitzern, werden sie auch gerne als Schmucksteine verwendet. Zum Beispiel auf den Zacken einer goldenen Königskrone. Am teuersten sind Diamanten, die besonders bearbeitet sind, dass sie das Licht in bunten Farben widerspiegeln. Dann bezeichnet man sie als Brillanten.
2: Oh, ja, ihr drei habt recht. So krasse Kostbarkeiten haben wir echt nicht alle Tage hier dabei. Und Maushörerin Anna-Sophia, die packt jetzt sogar noch ein paar Diamanten obendrauf.
3: Hallo, ich heiße Anna-Sophia, bin 7 Jahre alt und ich wünsche mir das Lied Shape of a Diamond.
2: Diamonds von Rihanna. Und die findet, singt sie zumindest, dass auch Menschen strahlen können wie Diamanten, wenn sie glücklich sind.
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0: Jetzt ist hier euer Wissen sehr wertvoll. Wie gut kennt ihr euch zum Beispiel mit berühmten Gebäuden aus? Genauer gesagt, mit Schlössern. Erratet ihr, welches Schloss die Kinder der KGS Barbara-Schule in Brühl euch hier beschreiben?
1: Ich bin Annika,
2: ich bin Lea
3: und ich bin Jerome.
1: Wir haben für euch ein Rätsel vorbereitet. In diesem Rätsel beschreiben wir euch
3: ein berühmtes Gebäude.
1: Das Gebäude, was wir euch beschreiben, ist ein berühmtes Schloss. Es steht in Frankreich.
3: Genau gesagt in einer Nachbarstadt von Paris.
1: Die Nachbarstadt heißt genauso wie das Schloss. Das Schloss ist einer der größten Palastanlagen Europas.
3: Es war lange Zeit Hauptresidenz der Könige von Frankreich.
1: Bis es eine Revolution gab. Seitdem hat Frankreich keine Königsfamilie mehr.
3: Aber das Schloss ist noch da.
1: Es ist wunderschön. Es ist so schön und beeindruckend, dass jedes Jahr viele Touristen kommen, um es zu bewundern.
3: Der Barockbau ist mehr als einen halben Kilometer lang.
1: Es ist ein helles, mächtiges Gebäude, verschnörkelt und riesengroß.
3: Es diente von 17. bis 19. Jahrhundert als Vorbild für viele Schlossbauten.
1: Aber es hat keine Türmchen wie bei Disney. Dafür hat es berühmte, riesengroße Gartenanlagen.
3: Seit dem 19. Jahrhundert wird das Schloss als Museum genutzt.
1: Wenn man die prachtvollen Säle sieht, kommt man aus den Staunen gar nicht mehr raus.
3: So toll und feierlich sieht's da aus.
1: Das Schloss hat einen französischen Namen. Aber welchen?
3: Viel Spaß beim Raten.
0: Und? Habt ihr eine Idee? Kennt ihr ein Schloss in Frankreich? Wenn ja, vielleicht liegt ihr ja richtig. Kommt, wir hören mal nach.
1: Und die richtige Lösung unseres Rätsels ist... Das Schloss Versailles.
0: Ja, ich kenne das Schloss Versailles bisher nur von Fotos. Aber schon da sieht's unglaublich schön und natürlich auch unglaublich wertvoll aus. Wart ihr schon mal da? Das muss wirklich wahnsinnig beeindruckend sein, oder? Ganz anders vermutlich als diese Burg hier, auf der der Ritter nur so vor sich hin zittern muss. Ja, der arme Zitterritter von der Bibberburg.

0: Wir haben ja jetzt schon ein paar Mal festgestellt, für unterschiedliche Menschen sind unterschiedliche Sachen wertvoll. Klar, Diamanten oder Gold sind wertvoll, weil man dafür im Tausch eine Menge Geld kriegt. Aber es gibt eben auch Sachen, die kosten zwar nicht viel Geld, sind aber trotzdem unersetzlich und ganz, ganz wichtig. Zumindest für eine Person. Für Bücherliebhaber sind das natürlich Bücher. Aber was ist, wenn man das Buch aufschlägt und dann fängt die Geschichte gar nicht an? Maushörerin Anni ist da was aufgefallen, wozu sie mal eine Frage hat.
1: Die Frage des Tages.
2: Ich habe eine Frage. Also, warum sind die letzten und ersten Buchseiten alle?
0: Wisst ihr, was Anni meint? Wenn man ein Buch aufschlägt, dann ist da ganz vorne ja oft eine Seite, auf der tatsächlich nichts steht. Ja, und hinten manchmal noch eine oder sogar mehrere. Tja, warum das so ist, das erzählt uns jetzt mal Mausreporterin Jana.
3: Das kribbelig gute Gefühl geht bei Bücherwürmern schon los, wenn sie ein richtig schönes Buch aus dem Regal ziehen. Dann knarzt es vielleicht kaum hörbar, wenn man es aufschlägt. Besonders, wenn es noch ganz neu ist. Und dann schlägt man sorgsam die ersten Seiten auf. Und da steht nichts. Alles weiß. Wenn die allerersten Seiten leer sind, dann steigert das bei mir die Vorfreude auf den ersten Satz der Geschichte. Bei diesem sind es vorne ganze 5 leere Seiten. Gut, auf manchen steht ein Titel drauf oder hier eine Widmung. Für D hat jemand das Buch geschrieben. Und hinten sind 4 leere Seiten, komplett weiß. Eine Menge verschwendetes Papier, könnte man sagen. Um zu verstehen, warum Verlage Bücher mit leeren Seiten verkaufen, müssen wir in die Druckerei. Es hat nämlich was mit dem Buchdruck zu tun. In der Druckerei lagern riesengroße Rollen Papier, von denen für den Buchdruck große Bogen abgeschnitten werden. Denn Buchseiten werden nicht einzeln auf Blätter gedruckt. Es werden immer viele auf einem großen Bogen angeordnet. Ganz oft zum Beispiel 16 Buchseiten auf der Vorderseite des Bogens und nochmal 16 auf der Rückseite. Das sieht ein bisschen so aus, als würde man Memory-Karten neben und untereinander ordnen. Wenn man jetzt diese vollgedruckten Bogen hat, müssen die einzelnen Seiten gefaltet und auseinandergeschnitten werden. Und dann fällt auf, bei unserem Buchmemory sind auf einem Druckbogen ein paar Stellen weiß geblieben. Um das zu erklären, brauche ich einen Taschenrechner. Wenn die Buchautorin oder der Buchautor nun zum Beispiel 328 Seiten geschrieben hat und dann war die Geschichte einfach zu Ende erzählt, dann muss ich mal eben rechnen, 328 Seiten geteilt durch 16. So viele passen ja auf einen großen Papierbogen beim Drucker. Es kommt raus 20,5. Oh je. Unsere Rechnung geht also nicht mit einer glatten Zahl auf. Auf jeden Fall brauchen wir schon mal 20 Papierbogen. Aber dann noch einen halben mehr. Halbe Bogen gibt's aber nicht. Also bleibt der Rest von einem neuen Bogen einfach leer. Da ist die Geschichte zu Ende. Die leeren Seiten können wir jetzt nicht einfach rausschnippeln. Meistens sind sie nämlich auf der Rückseite bedruckt. Und man braucht sie noch. Die leeren Seiten ordnen die Leute in der Druckerei so an, dass sie genau vorne und hinten im Buch sind. Vielleicht schreibe ich mir da einfach ein paar Sachen dazu rein, wie mir das Buch gefallen hat.
0: Ja, das ist eigentlich eine gute Idee, oder? Oder gehört ihr auch zu den Leuten, die finden, dass man in Bücher auf keinen Fall irgendwas reinschreiben sollte? Ehrlich gesagt, ich finde das schon. Ja, irgendwie möchte ich meine Bücher möglichst unversehrt durchs Leben bringen. Ohne Flecken oder Knicke, aber eben auch ohne Geschreibsel von mir. Ach so, nee, in der Schule war das natürlich anders. In Schulbücher habe ich natürlich auch mal was reingeschrieben. Konnte ja manchmal sehr hilfreich sein. Ja, mehr möchte ich dazu jetzt auch nicht sagen. Hier hören ja wahrscheinlich auch ein paar Lehrer zu.
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1: Alter?
0: Ich bin 9 Jahre alt.
1: Das spiele ich am liebsten.
0: Wir haben in der Schule da so ein Spiel. Und das habe ich in der 1. Klasse mit einer Freundin erfunden. Und da müssen wir gegen das Böse kämpfen.
1: Bist du Maus, Ente oder Elefant?
0: Ich bin eine Mischung aus Maus und Elefant. Weil der Elefant morgens nie aus dem Bett kommt und die Maus, die denkt halt immer logisch nach.
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0: Ohne Worte. Mit diesem Lied ist Fia beim Junior Eurovision Song Contest an den Start gegangen. Und in diesem Lied, da singt sie über die Liebe zu ihrer gehörlosen Schwester, mit der sie sich ohne Worte verständigt. Liebe ist übrigens ein gutes Stichwort. Die Liebe ist ja auch unglaublich kostbar und wertvoll und mit keinem Geld der Welt zu bezahlen. Aber in welchem Moment entsteht Liebe eigentlich? Das hat Maushörerin Anna-Maria die Maus gefragt und Katrin aus dem Herzfunk-Team hat sich für sie auf Antwortsuche gemacht.
1: In welchem Moment entsteht eigentlich Liebe?
2: Ich glaube, das entsteht von den Hormonen aus. Wenn man jetzt als Mädchen so einen Jungen richtig toll findet, dann mag man ihn auch und das ist dann halt so ein schönes Gefühl.
3: Wenn man öfters rausgeht in den Park und da steht, glaube ich, Liebe. Ja, wenn man zusammen Zeit verbringt, dann ist so ein Kribbeln im Bauch ein schönes Gefühl also.
4: Wenn man sich zu lang in die Augen guckt, passiert das manchmal. Manchmal macht man ja so Spiele zum Beispiel, wer zuerst blinzelt oder wer zuerst wegschaut. Da guckt man sich ja dann zum Beispiel gegenseitig in die Augen. Dann kann das halt schon mal passieren, dass man sich verliebt.
5: Und genau so sieht das in vielen Filmen auch aus. Zwei Menschen sehen sich, blicken sich tief in die Augen und pada, es hat gefunkt, es hat geknallt. Man will dieses Mädchen näher kennenlernen oder diesen Jungen zum Freund haben. Man spürt es am Herzklopfen oder an den roten Ohren vor lauter Aufregung. Und in einer Millisekunde wird im Kopf blitzschnell die Gefühlslage geklärt.
4: Aber es macht nicht direkt Tick und man ist verliebt, sondern man braucht ein bisschen Zeit, um das zu verdauen und dann auch nochmal zu verstehen. Und jetzt kommt Biologie. Dann wird das ja erst im Gehirn verarbeitet. Dann sagt ein Teil im Gehirn, die sieht aber sexy aus. Dann werden die Hormone freigesetzt und dann geht das Spielchen los.
5: Dieses Spielchen ist schon ganz gut erforscht. Wenn wir jemanden sehen oder spüren, den wir gern haben, werden bestimmte Stellen im Gehirn aktiv. Das kann man messen und zeigen. Diese Gefühlsregionen sorgen auch dafür, dass wir uns ganz und gar auf das Schöne konzentrieren. Schlechte Gedanken oder Zweifel an dem anderen werden erstmal ausgeblendet. Noch dazu kommen auch noch bestimmte Botenstoffe, die vom Gehirn ausgeschüttet werden. Allen voran das sogenannte Glückshormon Dopamin. Es verstärkt das gute Gefühl nochmal.
2: Liebe entsteht, wenn man jemanden nett findet. Manchmal passiert das auch, wenn man jemanden schon lange kennt und mit ihm befreundet ist, dass man sich dann verliebt.
6: Bei mir ist es so, ich muss das erstmal verdauen, weil wenn einer auch so nett zu dir ist, dann mag man den. Es hat irgendwas so mit Freundschaft zu tun, auch bei Mädchen, weil meine beiden Freundinnen sind auch zusammen. Also sie sind lesbisch und bei denen hat es erstmal so lange gebraucht. Also sie waren halt schon am Anfang ineinander verliebt, sie wussten es nur beide nicht. Und dann haben sie sich halt Zettel geschrieben im Unterricht.
5: Um sich näher zu kommen und um abzuklopfen, fühlt der oder die auch, was ich fühle. Jemanden gut, cool oder süß finden, ist mal nur ein Anfang. Bald danach aber will man mehr wissen. Wie gut passt man zusammen? Gibt's Gemeinsamkeiten bei der Musik, die man mag, beim Sport, bei Sachen, die man lustig findet? Verlieben ist ein Gefühl, das wir erstmal nicht steuern können. Aber Liebe macht nicht blind. Nach dem ersten Moment gucken wir schon genauer hin.
4: Ich glaube, dass wir selbst entscheiden, weil wenn das Gehirn sagt, die sieht aber schön aus, aber du sagst, das gefällt an ihr nicht, ich mag eher die, dann ist es auch deine Entscheidung.
2: Also man kann zwar sagen, ich finde die toll, aber man sollte dann auch gucken, dass man die Person mal anspricht, weil Liebe ist so was. Meist fängt das als Instinkt an und dann kann man auch entscheiden, ob man seinen Instinkt einfach ignoriert.
5: Den einen Moment, in dem die Liebe entsteht, den gibt es nicht. Aber es gibt oft einen magischen Anfang der Liebe. Und das schöne Gefühl, das bilden wir uns nicht ein.
0: Ach ja, genau so ist es. Anna-Maria, damit ist deine Frage vom Maus-Anrufbeantworter beantwortet. Und wenn ihr auch eine habt, dann haben wir jetzt alle Infos, die ihr braucht, um sie uns auch da drauf zu quatschen.
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Leute, das war's schon wieder von uns für heute. Ja, aber über die wertvollste Sache haben wir hier ja noch gar nicht gesprochen. Naja, über euch alle. Jede und jeder einzelne von euch ist so wertvoll, das kann überhaupt gar nichts toppen. Gerade in Momenten, wenn es euch vielleicht mal nicht so gut geht, dann sagt euch das ruhig immer mal selber. Ich bin wertvoll. Und damit sagen wir jetzt Tschüss für heute. Macht's gut und freut euch über euch selber. Tschüss, eure Nina.

0: 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Hallo, wir sind die 5C aus der St. Anna Schule in Wuppertal. Wir sind diese Woche Mausklasse und in dieser Stunde hört ihr alles, was wir aufgenommen haben. Viel Spaß beim Zuhören.
1: Hallo, wir sind die 5C vom St. Anna Gymnasium in Wuppertal.
2: Unsere Schule wurde 1905 gegründet.
3: Es war früher eine Mädchenschule. Wir haben sogar eine eigene Kapelle und einen Kirchturm.
4: Diese Schule hat ein Schwimmbad und zwei Turnhallen.
5: Früher haben hier nicht Lehrer unterrichtet, sondern Nonnen.
6: Bei uns gibt es über 1000 Kinder.
7: Hier gibt es 9 Etagen und es ist sehr anstrengend, hochzulaufen.
3: Aber wir müssen nicht immer alle 9 Etagen hochlaufen.
8: Wir haben sehr gute Lehrerinnen und Lehrer.
9: Wie bei vielen weiterführenden Schulen wechseln wir oft die Klassenräume.
10: Und wir haben einen Schulpfarrer und der ist ein Mönch.
0: Diese Schule ist eine katholische Schule, aber alle Religionen sind willkommen.
3: Morgens um 8 Uhr beten wir immer.
11: Wir haben hier ganz viele coole AGs, zum Beispiel Musical, Schach oder Taekwondo. Yes.

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1: Hallo, ich bin Carlotta.
2: Ich bin Fritzi.
3: Ich bin Jonna.
4: Ich bin Paul.
5: Ich bin Elia.
6: Ich bin Diana.
7: Ich bin Anastasia.
8: Ich bin Daria.
1: Wir wünschen uns
4: das Lied
1: Save Your Tears
6: von dem Sänger
8: The Weeknd.
1: Ich grüße meine Familie und meine Nachbarn.
2: Ich grüße meine Freunde.
3: Ich grüße meine Familie.
4: Ich grüße auch meine Familie.
5: Ich grüße meine Familie und Samuel.
6: Ich grüße meine ganze Familie und Emilia.
7: Ich grüße meine Familie und meine Freunde.
8: Ich grüße meine Familie und meine Mutter.

0: In unserem Gymnasium haben früher Nonnen unterrichtet. Sie haben auch hier im Gebäude gewohnt. Das sind die beiden Etagen oben unterm Dach. Normalerweise dürfen wir da nie hin. Heute sind wir zusammen mit unserem Schulleiter, Herr Finn, und einer ehemaligen Schülerin, Frau Ursula Schulte, dorthin gegangen.
1: In unserer Schule war vieles anders früher. Und deswegen schauen wir uns gleich was an und nehmen dazu unseren Schulleiter mit.
2: Ja, mein Name ist Carsten Finn und ich war früher im früheren Leben gefühlt selber mal auf dieser Schule Schüler.
1: Und wir haben einen ganz besonderen Gast.
3: Mein Name ist Ursula Schulte und ich war von 1970 bis 1979 hier auf der Schule.
4: Wir gehen jetzt hoch auf den Dachboden.
5: Warst du schon mal da?
4: Nein.
2: Eine von euch sagte ihm, oh, ist ja gar nicht so gruselig, ich habe mir jetzt viel gruseliger vorgestellt. Wenn ihr jetzt mal einen kleinen Moment euch vorstellt, dass ihr ganz alleine hier seid, dass das Licht aus ist und dass keiner redet und dass dann vor wahrscheinlich 50 Jahren das letzte Mal hier wirklich jemand oben war, der Boden knarzt, dann wird es schon gruseliger, als es jetzt ist. Es gibt noch einen geheimeren Ort als den hier. Das ist nämlich die 11. Ebene. Könnt ihr euch vorstellen, was da ist? Hast du eine Idee?
6: Vielleicht so alte Bretter, Bücher, Betten, Möbel.
7: Ganz viele Spinnen.
8: Vielleicht so Münzen, was die eingesammelt haben, vielleicht von früher.
2: Ich habe eine richtige Antwort gehört und das waren die Spinnen. Ansonsten gibt es da nichts. Das ist einfach ein Dachboden.
9: Vielleicht ist da ja auch noch die Behausung der Mäuse.
1: Also es sieht aus richtig alt aus und sehr viele Spinnweben, sehr viel Dreck.
10: Man sieht hier auch an den Wänden, man sieht die Backsteine.
0: Jetzt sprechen wir mit einer ehemaligen Schülerin, die hier zurzeit zur Schule gegangen ist früher, als hier nur Mädchen waren.
11: Waren die Nonnen sehr streng?
3: Oh, das war sehr unterschiedlich. In der Unterstufe war die Schwester Alexandra, die war sehr streng. Man durfte ihr noch nicht einmal die Hand geben, sondern man musste, wenn man sie begrüßte, sagen, guten Tag, Schwester Alexandra, also Knickschen machen und dann begrüßen. Und ich kann mich noch erinnern, da war sie schon von der Schule weg, da war ich in der 10. Klasse, da kam sie nochmal hier auf die Schule und wir sind auf sie zugestürmt, haben ihr alle die Hand gegeben und haben uns hinterher gesagt, ui, hätten wir gar nicht machen dürfen. Aber sie hat es da inzwischen zugelassen.
11: Heute gehen wir ja mit zum Beispiel Jeans oder T-Shirt in die Schule. Gab es früher sowas wie Schuluniform oder konnte man anziehen, was man wollte?
3: Als ich in die Schule kam, hier auf Anna, konnte man zum Glück schon anziehen, was man wollte. Ich weiß das aber von Schülerinnen, die so 10 Jahre älter waren als ich. Die mussten im Winter, wenn es kalt war, durften die nicht nur mit ihrer Lastex-Hose, also einer Skihose ankommen, sondern mussten darüber einen Rock anziehen.
11: Wie viele Stunden hast du gehabt?
3: Die Schule war von montags bis samstags und samstags waren immer 4 Unterrichtsstunden und innerhalb der Woche war es unterschiedlich, ja so 5 bis 6 Stunden.
12: Dankeschön!
2: Bitteschön.

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1: Hallo, ich bin Samuel.
2: Ich bin Gabriel.
3: Ich bin Finn.
4: Ich bin Isabel.
5: Ich bin Jan.
6: Ich bin Fritz.
7: Ich bin Lukas.
8: Und hallo, ich bin Tihan.
1: Wir wünschen
3: uns das Lied Frag doch mal die Maus
1: von
4: dem Sänger
8: Mark Forster.
1: Ich grüße meine Familie und Ilia.
2: Ich grüße meine Eltern und Kian.
4: Ich grüße meine Eltern und meine Oma.
5: Ich grüße meine Eltern und meine Freunde.
7: Ich grüße meine Familie und Lorenzo.
6: Ich grüße meine Familie und meinen Freund Jan.
5: Ich grüße meine Eltern und meine alte Schule.
8: Ich grüße meine Eltern und meine alte Schule.

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1: Zur Mausklasse gehört auch der Nachrichten-Zoom. Und für dieses Thema haben wir uns in dieser Woche entschieden.
2: Hallo, wir sind die 5C vom St. Anna-Gymnasium in Wuppertal. Wir sind diese Woche die Mausklasse und wir haben heute den Maus-Zoom gemacht. Darin geht es um die Lichtverschmutzung.
3: Maus-Zoom. Lichtverschmutzung bedeutet, dass nachts sehr viel Licht in der Stadt an ist. Das ist schlecht für viele Insekten, zum Beispiel Nachtfalter.
4: Sie werden nachts von dem Licht angezogen. Nachtfalter sind Schmetterlinge, die nachts wach sind.
5: Was ist das Problem?
6: Die Nachtfalter und die anderen Insekten kreisen die ganze Zeit um das helle Licht herum. Deshalb sterben viele von ihnen, weil sie so erschöpft sind.
7: Schätzungen sagen, dass an einem einzigen Sommertag bis zu 1 Milliarde Insekten allein durch das Licht der Straßenlaternen in Deutschland sterben.
8: Was soll sich ändern?
9: Forscher haben andere Beleuchtungen an Bahnhöfen ausgetestet. Sie haben herausgefunden, dass die Insekten von gelblicherem Licht nicht so schnell angezogen werden und dadurch auch nicht so schnell sterben.
7: Die Deutsche Bahn will jetzt noch an mehr Bahnhöfen das grellweiße Licht gegen gelblicheres Licht austauschen.
8: Wusstet ihr schon?
10: Ein Forschungsteam aus Großbritannien und den USA wollte herausfinden, warum Insekten nachts von Lampen angezogen werden. Sie haben ein Experiment aufgebaut.
11: Dafür haben sie nachts eine Lampe draußen angeknipst und sie mit Zeitlupenkameras gefilmt. Lange mussten sie nicht warten, da flogen schon die ersten Insekten heran.
12: Als sie sich den Film nach der Nacht angeschaut haben, haben die Forscherinnen und Forscher festgestellt, dass sich die Tiere immer kurz vor der Lampe auf den Rücken drehen.
13: Das nennen die Forscher den Lichtrückenreflex. Dieser Reflex sorgt dafür, dass sich die Insekten immer am hellsten Punkt orientieren.
14: Dadurch verändert sie ihre Flugrichtung und kehren immer wieder zur Lampe zurück, weil sie der hellste Punkt in der Umgebung ist. Sie werden wie ein Magnet angezogen.
15: In einer richtig dunklen Nacht ohne künstliches Licht würden sich die Insekten am Sternhimmel oder dem Mond orientieren.
16: Ob allein dieser Reflex erklärt, warum Insekten um Lampen kreisen, ist noch nicht sicher. Das Forscherteam will deshalb weiter forschen.
8: Achtung, Quizfrage!
17: Warum sind Nachtfalter so wichtig für die Natur?
18: Achtung, Tier, eine von den drei Antworten ist falsch.
19: Ist es A, Nachtfalter bestäuben viele Pflanzen, die erst nachts ihre Blüten öffnen?
20: Oder ist es B, Nachtfalter sammeln tagsüber Wasser und gießen nachts die Blumen damit?
21: Oder ist es C, Nachtfalter sind eine gute Nahrungsquelle für manche Tiere und Insekten?
22: Falsch ist Antwort B.
23: Nachtfalter können keine Blumen gießen.
24: Sie können aber Blumen bestäuben.
25: Und sind eine wichtige Nahrungsquelle.
26: Mein Kater liebt Nachtfalter zu fressen.
27: Miau!
8: Kann ich das auch machen?
9: Ja, auch wir können etwas machen. Wir alle sollten das Licht draußen, im Garten oder an der Haustür nicht bis mitten in der Nacht anlassen. Und wir können das grelle Licht durch gelblicheres Licht ersetzen.
8: Maus Zoom.

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1: Hi, ich bin Heinrich.
2: Ich bin Fabian.
3: Ich bin Lorenzo.
4: Ich bin Phil.
5: Ich bin Sophia.
6: Ich bin Hubertus.
0: Wir wünschen uns
7: das Lied
8: In the End
6: von Linkin Park.
0: Ich grüße meine Mama und die Band AC/DC.
2: Ich grüße meine Eltern und meine Oma.
3: Ich grüße meine Eltern und meine alte Schule.
4: Ich grüße meine Familie.
8: Ich grüße meine Eltern.
6: Ich grüße meine Familie.

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1: Seid ihr gute Rätsellöser? Hört mal, was wir uns für euch ausgedacht haben. Wir wünschen euch viel Glück.
2: Hallo, wir sind
3: Jonne,
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10: 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Bei uns geht es um Weltreligion. 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
11: Ich bin die zweitgrößte Weltreligion.
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2: Hallo, ich bin Kian.
3: Hallo, ich bin Marietschke.
4: Ich bin Marcella.
5: Ich bin Emilia.
6: Ich bin Merle.
7: Ich bin Frieda.
8: Ich bin Emilia.
9: Wir wünschen uns
10: das Lied
11: Chick Chick Boom
12: von der Band Stray Kids.
13: Ich grüße Gabriel und Matteo.
14: Ich grüße meine Mutter und meine alte Grundschule.
15: Ich grüße meine Familie und die Band Metallica.
16: Ich grüße meine alte Klasse und meine kleine Schwester.
17: Ich grüße meine Familie und meine alte Schule.
18: Ich grüße meine alte Schule.
19: Ich grüße meine Familie und Leana auch.

0: Unsere Schule war lange eine reine Mädchenschule. Wir erzählen euch jetzt, wie wir es finden würden, wenn Jungen und Mädchen immer noch getrennt unterrichtet würden.
1: Man hätte schon seine Freunde, aber ich könnte mir irgendwie vorstellen, dass es dann so viel Rumgezicke wäre.
2: Ich glaube, es wäre langweiliger, wenn es nur Mädchen wären.
3: Ich fände es langweilig, weil Jungs machen manchmal verrückte Dinge und dann macht der Unterricht und so mehr Spaß. Ja, ich fände es ohne Jungs richtig langweilig, ehrlich gesagt.
4: Es gibt einen Vorteil und einen Nachteil. Der Vorteil ist, dass man halt viele Freunde findet und alle Mädchen sind. Aber der Nachteil ist auch, dass weil die Jungs machen eher mehr Quatsch und dann ist es lustiger.
5: Man lacht dann gerne.
6: Ich fände eine reine Jungenschule cool, weil dann wäre es viel wilder.
7: An unserer Schule war das früher beim Fußballspielen getrennt. Das fand ich ein bisschen doof, weil es macht ja auch Spaß, zusammen zu spielen.
8: Ich finde es gut, dass es Jungs und Mädchen hier gibt, weil das wie ein normales Leben ist.
9: Ich finde es nicht so gut, weil es dann vielleicht auch viel, viel mehr Schlägerei gibt.
10: Das würde dann viel wilder sein und viel lauter auch.
11: Immer richtig viel Chaos. Dann wären die Lehrer ja am Ende gewesen, wenn so viel Chaos wäre.
12: Ich stimme dem zu, dass es langweiliger war. Es gab auch keine Zickenkonflikte, sondern ich empfand es sehr ruhig, wobei unsere A-Klasse auch eine sehr brave Klasse war und irgendwelche Scherze, Streiche kamen nicht vor. Die

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1: Mausklasse ist cool, weil du im Radio bist und ist ein bisschen auch krass halt, weil du auf Sendung bist und dann wirklich im Radio.
2: Ich fände auch gut, dass wir im Radio waren.
3: Mir hat's gut gefallen, dass man sowas nicht jeden Tag erlebt und es ist was Besonderes, mal zu sehen, wie sowas aufgenommen wird und es macht sehr viel Spaß.
4: Und ich fand's cool, weil am Montag, da waren wir ganz oben im 9. Stock und da haben früher die Nonnen gelebt, also so richtig gelebt in der Schule und die haben dann da auch unterrichtet und das war auch richtig cool, so zu sehen, wie groß und so die Zimmer waren und ja.
5: Am Freitag zwischen 17 und 18 Uhr findet auch das große Live-Quiz statt. Das Beste, ihr könnt auch mitmachen und sogar etwas gewinnen.

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2: Ned Land stürzte ans Fenster. Das fürchterliche Tier rief er aus. Vor meinem Auge bewegte sich ein grässliches Ungeheuer. Es war ein Kalmar von kolossaler Größe, 8 Meter lang. Derselbe bewegte sich äußerst schnell rückwärts, mit starrem Blick aus enorm großen Augen von graugrüner Farbe. Seine 8 Arme befanden sich am Kopfe. Deutlich konnte man 200 schröpfkopfartige Warzen erkennen. Das Maul des Ungeheuers, ein hörnerner Schnabel, öffnete und schloss sich wie eine Blechschere. Aus dieser streckte zischend seine Zunge, welche... Was? Oh Gott, ich muss los!
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2: Fast wäre ich zu spät bei euch in der Checkerbude gewesen, aber ich sage euch, liebe Leute, dieses Buch, das ich gerade lese, 20.000 Meilen unter Meer von Jules Verne, das ist unfassbar spannend. Und es passt perfekt zu meinem heutigen Checkpot, denn wir tauchen heute ab. Hinunter. Bis zum tiefsten und dunkelsten Ort unserer Ozeane. Heute dreht sich nämlich alles um die Tiefsee. Aber ich bin glücklicherweise nicht alleine unterwegs in die Tiefe, denn mein lieber Kollege ist hier. Hallo, lieber Leo. Schön, dass du da bist.
4: Hallöle, Tobi.
2: Was hältst du davon, wenn wir uns gleich zu Beginn so ein bisschen tiefseetauglich machen?
4: Wie soll das gehen?
2: Na, ich dachte, wir testen einfach mal, wie lange wir die Luft anhalten können.
4: Zum Tauchen, okay.
2: Ja, genau.
4: Jetzt check ich's.
2: Genau,
4: check.
2: Guck mal, ich habe hier mein Handy, ich kann die Zeit stoppen. Warte. Bist du bereit?
4: Ja.
2: Hol nochmal Tiefluft. Los. Mit Nase zu halten. Also, ich bin nicht so gut darin, was ich sage. Also, ich finde es richtig anstrengend. Also. Okay, ich gebe auf. Eieiei, das war gerade mal 33 Sekunden.
4: Ui, da wären wir nicht sehr weit gekommen.
2: Nee.
4: Wir müssten ja auch noch wieder hochsteigen.
2: Eben, zum richtigen Tiefseetauchen würde diese wirklich jämmerliche Leistung, die wir hier gleich zu Beginn abgeliefert haben, nicht reichen.
4: Jeder Taucher unter den Zuhörern lacht uns gerade aus.
2: Wahrscheinlich wirklich, genau. Vor allem die Apnoe-Taucher, kennst du die? Das sind die, die wirklich über Minuten die Luft anhalten können.
4: Ja.
2: Wenn wir wirklich tief kommen wollen würden, dann müssten wir wahrscheinlich einfach jetzt jeden Tag über Jahre hinweg Luft anhalten üben und dann einfach immer ein bisschen besser werden.
4: Dafür reicht unser Checkpot auch wiederum nicht.
2: Das stimmt, das schaffen wir heute nicht mehr. Hast du 3 Checker-Fragen dabei?
4: Ja.
2: Schieß los.
5: Frage Nummer 1. Wo befindet sich die Tiefsee? Frage Nummer 2. Welche Tiere leben in der Tiefsee? Und Frage Nummer 3. Was hat die Tiefsee eigentlich mit uns zu tun?
2: Ja, das wird sehr spannend heute. Ich freue mich sehr und würde sagen,
6: das checken wir für euch.
2: Was ich weiß, ist, dass die Tiefsee da beginnt, wo es unter Wasser immer dunkler wird. Also wo es wirklich dämmert, wenn man so will.
4: Also wie tief ist das denn bitte?
2: Frühestens bei so 200 Metern, 300 Metern. Wenn wir das mal mit einem Schwimmbecken vergleichen, 300 Meter. Was glaubst du, wie tief ist ein Schwimmbecken?
4: Also das Hallenbad in meiner Nähe so 3, 3,5 Meter.
2: Genau. Ich glaube, wenn so ein Sprungturm da ist, weil man dann richtig tief taucht, dann wird es so 4, 5 Meter.
4: Ja, ja.
2: Aber das ist ja alles wirklich lächerlich im Vergleich zu 200 Metern.
4: Und es gibt ja immer Ausnahmen, also gibt es auch 10 Meter Becken.
2: Lass uns mal Jackie fragen. Drück doch mal kurz den Knopf.
7: Der tiefste Swimmingpool der Welt befindet sich in Dubai in den Vereinigten Arabischen Emiraten. Er ist 60 Meter tief und heißt Deep Dive Dubai Pool. Er fasst übrigens so viel Süßwasser wie 6 olympische Schwimmbecken, nämlich fast 14 Millionen Liter. Und er hat noch mehr zu bieten. Eine versunkene Stadt und ein Unterwasserfilmstudio. Und
2: okay, danke Jackie, danke. Das war wirklich beeindruckend. Aber jetzt nochmal kurz zurück bitte zur Tiefsee.
7: Na gut.
2: Also, wenn der tiefste Pool der Welt 60 Meter tief ist,
4: dann sollte die Tiefsee noch immer mehr als 3-mal so tief sein.
2: Mhm. Und der tiefste Punkt aller Ozeane auf der Welt, der liegt ja nochmal viel tiefer. Bei 11.000 Meter Tiefe.
4: Boah.
2: Im sogenannten Marianengraben.
4: 11.000 Meter?
2: Das ist krass, ne?
4: Aber das ist dann auch der tiefste Punkt der Welt.
2: Genau. Der Marianengraben ist eine Art Felsenrinne, wie so eine gebogene Furche quasi im Meeresboden.
4: Wo genau ist der Marianengraben eigentlich?
2: Im Westpazifik ist das. Und das Ganze liegt dann so 2000 Kilometer östlich von den Philippinen, von dieser Inselgruppe. Es ist wirklich am anderen Ende der Welt. Man müsste 15 Stunden hinfliegen.
4: Oh, okay.
2: Aber die Tiefsee ist natürlich nicht nur da beim Marianengraben, sondern es gibt Tiefsee in quasi allen Ozeanen auf der ganzen Welt.
4: Oh.
2: So, dann weißt du jetzt, wo die Reise in unserem Trackpot heute so hingeht.
4: Aber wir brauchen schon eine Taucherflasche.
2: Wir können ja mal gucken, wie tief wir nachher noch kommen. Ist denn deine erste Frage damit beantwortet?
4: Aber auf jeden Fall.
2: Na dann, hau den grünen Knopf. In den Ozeanen der Erde gibt es fast überall eine Tiefsee. Sie beginnt bei etwa 200 Metern Tiefe, wo es zu dämmern beginnt. An ihrer tiefsten Stelle, im Marianengraben, ist sie gut 11 Kilometer tief.
6: Gecheckt!
4: War da eigentlich schon mal ein Mensch unten?
2: Ich glaube, ich weiß, wer uns da helfen kann.
4: Jackie!
7: Die ersten beiden Menschen, die vor über 60 Jahren in den Marianengraben getaucht sind, waren der Schweizer Meeresforscher Jacques Picard und der Amerikaner Don Walsh. Dafür bauten sie extra eine Spezialtauchkapsel, die dem enormen Druck des Wassers dort unten standhalten konnte. Sie hatten Sauerstoff für 2 Tage, ein Unterwassertelefon und Schokoriegel an Bord. In 4 Stunden und 47 Minuten tauchten sie 10.916 Meter in die Tiefe.
4: Ah.
2: Krass. Und weißt du was, jetzt ist doch eigentlich der perfekte Zeitpunkt, um mal nachzufragen, was die Forscher, die da waren, da unten eigentlich so entdeckt haben.
4: Ja, und das ist auch eine super Überleitung zu meiner zweiten Checkerfrage.
2: Hab ich's mir gedacht.
4: Meine zweite Frage lautet, welche Tiere leben in der Tiefsee?
2: Also, wenn man dem Buch 20.000 Meilen unter dem Meer, das ich ja gerade lese, glauben darf, dann lebt da unten ein monsterhaftes Riesenungeheuer. Das ist so eine mörderische Krake. Aber was glaubst denn du, was wirklich da unten ist?
4: Also ich habe schon super oft in so Naturdokus irgendwie gesehen, dass da unten ganz viele leuchtende Lebewesen, sowas wie Quallen oder da sind so Fische, der so einen Bommel vor dem Kopf hat, der so leuchtet, so wie eine Antenne.
2: Ich weiß, welchen du meinst, ja. Irgendwie sehen diese Tiefseefische schon irgendwie gruselig aus.
4: Ja, genau.
2: Ich frage mich gerade, was eigentlich mit Jackie los ist, weil ich meine, wir eiern hier so ein bisschen rum mit unserem Halbwissen. Die meldet sich doch eigentlich immer gleich, wenn wir was nicht genau wissen.
4: Jackie.
7: Wenn ihr jetzt von mir erwartet, dass ich euch alle Tiere nenne und beschreibe, die in der Tiefsee leben, habt ihr euch getäuscht. Fakt ist, dass etwa 70% der Erde von Wasser bedeckt ist und davon gehören 90% zur Tiefsee, also fast alles. Und deshalb gibt es dort unten unzählbar viele Tiere, die man zum großen Teil noch nicht einmal kennt.
2: Okay, also du hast dich nicht direkt gemeldet, weil du dich nicht blamieren wolltest. Aber ist ja auch eigentlich klar, dass die Forscher noch nicht so viel finden konnten.
4: Schon da runterzutauchen, das ist ja echt schwierig.
7: Du sagst es. Und Tiere zu uns in ein Aquarium mitzunehmen, geht auch nicht gut. Weil die an den Wasserdruck gewöhnt sind. Die überleben das gar nicht.
2: Aber vielleicht kannst du uns zumindest so ein paar Tiefseetiere beschreiben.
7: So wenige sind es auch wieder nicht.
4: Wie viele sind es denn circa?
7: Bisher wurden etwa 18.000 beschrieben. Wo soll ich denn da anfangen?
4: Ein paar wenige, vielleicht.
2: Ja, ein paar Beispiele.
7: Na gut, ich probier's. Schließt eure Augen. Stellt euch vor, wir sind auf offener See. Direkt über dem Marianengraben. Und jetzt tauchen wir gemeinsam ab. Einsteigen bitte. Wir schließen in Kürze die Eingangsluken unseres Spezial-Tiefsee-U-Bootes. Nehmen Sie Ihre Plätze ein. Wir starten den Motor. Es geht los. Wir tauchen ab. Noch durchströmt Tageslicht das blaugrüne Wasser um uns herum, während wir langsam tiefer sinken.
4: Wow.
2: Schön.
7: Ein Schwarm Makrelen saust wie 100 silbern glitzernde Wassertropfen an unserem Fenster vorbei. Und dort drüben eine große, grüne Meeresschildkröte. Sie taucht wohl gemeinsam mit uns in die Dämmerung hinunter. Alles noch bekannte Tiere. Aber wir gehen tiefer. 200 Meter. Wir erreichen die Tiefsee. Es ist schon ziemlich dunkel um uns herum. Schalten wir besser die Scheinwerfer ein. Oh, wie schön! Ein Delfin kreist neugierig um unsere Kapsel. Und, bitte nicht erschrecken, die langen, dicken Fangarme über der rechten Fensterseite gehören zu einem pazifischen Riesenkraken. Aber hier drinnen sind wir sicher. 2000 Meter. Die Sicht ist wieder frei. Da, direkt vor uns. Ein langgestreckter schwarzer Drachenfisch mit grässlichen, dolchförmig schrägen Zähnen und einem schwachen, rötlichen Unteraugenlicht, mit dem er wahrscheinlich gerade nach Beute sucht.
2: Mies.
7: 3000 Meter. Auf dem Unterwassergebirge neben uns sitzt ein fleischfressender Schwamm. Schaut aus wie ein X aus lauter großen, weißen Stecknadeln. Ein faszinierendes Tier, oder? Wir beschleunigen nochmal. Die Wassertemperatur liegt inzwischen bei 2 bis 4 Grad. Ziemlich kalt also. Der Wasserdruck wird immer größer. Das Wasser steht still. Tiere, die hier noch leben, schwimmen langsam und legen sich geduldig auf die Lauer nach Beute. So wie dieser leuchtende Punkt in 5000 Metern Tiefe. Er gehört zu einem tropfenförmigen Anglerfischweibchen, das seine Opfer mit einem an einer Art Angel hängenden kleinen Lämpchen anlockt.
4: Das ist der Fisch, den ich gemeint habe.
7: Seht ihr im Schatten ihre großen, scharfen Zähne, die gefährlich aus dem riesigen Maul ragen?
4: Gruselig.
7: Hier unten in der Dunkelheit gibt es nicht mehr viel zu fressen. Deshalb das riesige Gebiss. 7000 Meter. Oh, da seht ein seltener Tiefseebewohner, der Dumbo-Oktopus. Er erinnert an ein weißes Gespenst mit Elefantenohren, mit denen er wie mit 2 Flügeln langsam durchs Wasser flattert.
2: Faszinierend, ey.
7: Wir nähern uns mit rasender Geschwindigkeit dem tiefsten Punkt des Marianengrabens. Hier in dieser felsigen Unterwasserrinne wurde bisher nur ein einziger Fisch gefunden. Sein lateinischer Name Pseudoliparis swairi. So groß wie eine Ananas erinnert er an eine durchsichtige Mega-Kaulquappe, die in Milch gebadet hat. Der Pseudoliparis swairi ist ganz schwabbelig und fast blind.
4: Mega-Kaulquappe.
7: 11.000 Meter. Wir haben den tiefsten Punkt der Erde erreicht. Hier drückt das Wasser mit einem Gewicht von mehr als 130 Tonnen auf unser U-Boot. Das entspricht etwa dem Gewicht von 5 Kreuzfahrtschiffen.
4: 5 Kreuzfahrtschiffe?
2: Alter!
7: Alles, was hier unten bisher gefunden wurde, waren massenhaft Bakterien und Plastikmüll.
2: Oh, toll. Vielen Dank, Jackie. Das war eine sehr faszinierende Reise.
4: Abgesehen vom Plastikmüll.
2: Mhm. Zeigt natürlich auch gleich ein Riesenproblem, das wir insgesamt haben mit den Ozeanen.
4: Der Plastikmüll bleibt da dann noch ewig.
2: Aber dazu kommen wir vielleicht später noch. Ich finde jetzt erstmal, dass doch deine Frage nach den Tiefseetieren von Jackie fantastisch beantwortet wurde, oder?
4: Ja.
2: Welche Tiere alle in der Tiefsee leben, lässt sich noch nicht genau sagen. Denn bisher konnte erst ein kleiner Teil erforscht werden. Manche haben lange, scharfe Zähne, manche ganz weiche Körper und wieder andere können im Dunkeln leuchten.
6: Gecheckt!
4: Oh, stell dir jetzt vor, man könnte einfach so ins Reisebüro schlendern und sagen, bitte ein Ticket zur Tiefsee.
2: Also so richtig tief rein, meinst du, ne? So ein Ticket in den Marianengraben quasi.
4: Mhm. Ich meine, irgendwelche super, super reichen Menschen sind ja schon zum Mond geflogen, also...
2: Jackie, hast du einen Fisch vergessen?
7: Ach was, ich habe eine kleine Quizfrage an euch.
2: Quiz finden wir immer gut.
7: Ihr habt gerade davon gesprochen, wie toll es wäre, wenn man eine Reise in die Tiefsee buchen könnte. Ob ihr es glaubt oder nicht, es haben bereits einige Reisen mit Touristen in die Tiefsee stattgefunden. Meine Frage an euch. Wie weit in die Tiefsee sind die Touristen wohl abgetaucht? A. Sie sind bis an den Rand der Tiefsee auf ca. 300 Meter getaucht, um Fotos zu machen. B. Die Touristen sind bis auf 4000 Meter gegangen und haben dort eine neue Riesenkrakenart entdeckt. Sie trägt seither den Namen Octopus Touristico. Oder C. Die Reisegruppe ist tatsächlich bis zum Marianengraben abgetaucht. Dort unten sollten die Abenteurer mit den Forschern gemeinsam Proben vom Meeresgrund sammeln und bei Filmaufnahmen helfen. Na, was meint ihr?
2: Leo, du hast direkt den Kopf geschüttelt bei C. Du glaubst nicht, sie sind bis ganz runter, ganz auf 11.000 Meter?
4: Es ist so unrealistisch.
2: Zu extrem.
4: Zu extrem, weil ich glaube nicht, dass sie einfach einen Haufen unerfahrener Leute in so eine Kapsel stecken würden und dann... Nee, das glaube ich nicht. Und B, ich hoffe B ist richtig, weil ich fände es super, wenn eine Krake wirklich Touristico heißen würde.
2: Gib mir genauso. Wir sagen B.
7: Die richtige Antwort ist C. C. Es ist tatsächlich wahr, dass 7 Touristen gemeinsam mit Experten und sogar einem Filmteam eine Forschungsreise in den Marianengraben gemacht haben. Die Reisegäste zahlten dafür rund 700.000 Euro pro Person.
2: Das hätte ich wirklich nicht gedacht.
4: Das hat mich jetzt wirklich vom Hocker gehauen.
2: Dann sparen wir beide jetzt 700.000 Euro zusammen und dann machen wir diesen Ausflug auch. Wollen wir mal weitermachen mit deiner nächsten Frage?
4: Auf jeden Fall. Frage Nummer 3. Was hat die Tiefsee eigentlich mit uns zu tun?
2: Ja, die Frage sollte man sich natürlich stellen, bevor man 700.000 Euro ausgibt, um da runter zu fahren. Aber wie hast du die Frage gemeint?
4: Die Tiefsee.
2: Ja.
4: Die ist halt so wahnsinnig tief unten halt.
2: Ja.
4: Der normale Mensch.
2: Ja.
4: Wird in seinem Leben höchstwahrscheinlich nie hinkommen.
2: Das stimmt.
4: Eigentlich hat das nichts mit unserem Alltag zu tun, also.
2: Ah, Jackie, willst du was dazu erklären?
7: Ich wollte euch eigentlich darauf hinweisen, dass du doch neulich beim Feuer-Checkpot über Tiere mit diesem Meeresforscher gesprochen hast.
2: Ja, du meinst Uli Kunz.
7: Genau. Wenn ihr mich fragt, der hat bestimmt eine Antwort für euch.
4: Ja.
2: Ja, finde ich eine gute Idee.
4: Super.
2: Dann wähle ich seine Nummer.
4: Vielleicht war auch er im Marianengraben.
2: Auf jeden Fall ist er auch Forschungstaucher.
8: Hallo, hier ist Uli.
2: Hallo, lieber Uli. Tobi hier.
8: Hallo.
2: Hast du Zeit für Leo und mich?
8: Ja, gerne.
2: Bei uns geht's heute um die Tiefsee. Und als erstes mal, du bist ja Taucher. Warst du eigentlich schon mal unten?
8: Richtig ganz tief unten nicht. Ich war mal in einem U-Boot auf ungefähr 150, 200 Metern. Da wurde es schon dunkel.
2: Ja.
8: Aber das ist ja nur die oberste Spitze der Tiefsee.
2: Sag mal, wir beschäftigen uns gerade mit der Frage, was die Tiefsee mit uns Menschen eigentlich zu tun hat. Kannst du uns was dazu sagen?
8: Klar. Also erstmal ist die Tiefsee von allen Lebensräumen auf der Erde der wirklich allergrößte Lebensraum auf der Erde.
2: Mhm.
8: Du kannst alle Gebirge nehmen, du kannst die Kontinente nehmen. Die Tiefsee ist noch viel größer.
2: Also das hat Jackie vorhin auch schon mal gesagt. Die Meere machen ja 70% der Erdoberfläche aus und 90% davon. Fast alles ist die Tiefsee.
8: Ja genau, deswegen ist die Tiefsee eben der größte Lebensraum auf unserer Erde und hat eben auch einen gewaltigen Einfluss auf uns.
2: Kannst du ein paar Beispiele geben?
8: Ja, wir gehen zum Beispiel mal an die Pazifikküste nach Südamerika. Da gibt es den Humboldt-Strom. Das ist ein relativ kaltes Gewässer und da gibt es ein sogenanntes Auftriebsgebiet. Das klingt erstmal kompliziert, aber im Endeffekt ist es so, dass einfach Nährstoffe aus der Tiefsee an die Oberfläche kommen und dann auch diese riesigen Fischschwärme ausbilden können.
2: Sehr faszinierend.
8: Dann haben wir noch ein anderes Beispiel. Wir reden ja zurzeit alle von der Klimakrise oder von dem Klimawandel.
2: Mhm.
8: Da geht es darum, dass wir die Atmosphäre erwärmen. Das heißt, das Wasser wird auch wärmer, die Meere werden heißer.
2: Ja.
8: Und das wird dann durchgemischt. Und das heißt, diese Wärme, diese höheren Temperaturen erreichen auch irgendwann die Tiefsee. Die Tiefsee ist also im Endeffekt wie so ein Wärmespeicher.
2: Mhm.
8: Wenn du dir vorstellst, dass die Meere nur irgendwie 10, 20 Meter tief wären,
2: ja,
8: dann wäre es auf unserer Erde viel, viel, viel heißer, weil diese Wärme nicht in der Tiefsee gespeichert werden kann.
2: Das heißt, die Tiefsee hat ganz viel Wirkung auf uns, wir aber umgekehrt auch auf die Tiefsee und irgendwie auf eine Art sind wir direkt mit ihr verbunden, alle Menschen, die wir auf der Erde leben.
8: Ja, man muss sich immer überlegen, die Tiefsee ist gar nicht so weit weg,
2: mhm,
8: aber es ist einfach sehr, sehr schwierig, dort hinabzutauchen, weil der Druck auf uns und auf alles, was du da hinunterlässt, einfach so groß ist.
2: Ja.
8: Aber Fische zum Beispiel können ja unten in großen Mengen vorkommen und wir essen ja sehr gerne Fisch und ein Großteil des Fisches, den wir essen, der kommt aus der Tiefsee.
2: Ach,
8: und auch durch diese Menge an Fisch, die wir daraus nehmen, verändern wir natürlich die Lebensräume dort unten und zwar nicht unbedingt immer nur zum Guten.
2: Mhm.
8: Dazu kommt eben noch, dass wir mittlerweile festgestellt haben, dass da ganz wichtige Stoffe vom Meeresboden geholt werden können, die zum Beispiel in deinem Handy drin sind. Das heißt, wir brauchen diese Stoffe eigentlich, die da unten sind,
2: ja,
8: damit wir eben solche Sachen herstellen können.
2: Also das ist auf den ersten Blick mal ganz schön cool, ne? Dass es da Tiere gibt, die wir essen können, von denen wir uns ernähren, dass es Bodenschätze gibt, die uns technologisch voranbringen, klingt ja erstmal gut.
8: Aber wir zerstören dadurch diesen riesigen Lebensraum und das ist ein riesiges Problem.
2: Ja.
8: Das heißt, wir müssen da extrem vorsichtig sein, beziehungsweise müssen aufhören, in der Tiefsee zu fischen, weil wir sonst diesen wunderbaren Lebensraum, den wir noch gar nicht kennen, auf absehbare Zeit einfach zerstören würden.
2: Das heißt, wir sollten aufhören, Fische zu essen, wir sollten keine Bodenschätze von da unten holen?
8: Generell ist es so, dass man Fische immer weniger essen sollte.
2: Ja.
8: Und das andere ist, dass wir solche Rohstoffe eben auf keinen Fall aus der Tiefsee entnehmen dürfen, weil wir wissen, dass da unten diese Lebensräume sehr, sehr schnell zerstört werden und sich auch eben ganz langsam wieder erholen können. Recycling spielt da eine ganz wichtige Rolle. Das heißt, jeder kann zum Beispiel die ganzen Handys, die er in den letzten Jahren gesammelt hat, einfach mal zum Recycling geben.
2: Mhm.
8: Weil da sind ja schon diese wichtigen Rohstoffe drin, die dann wieder für neue Handys verwendet werden können, ohne jetzt diese tolle Lebenswelt der Tiefsee zu zerstören.
2: Uli, du hast uns total geholfen. Vielen, vielen lieben Dank.
8: Großartig, viel Spaß noch. Tschüss.
2: Bis bald, ciao. Krass, oder?
4: Aber auch traurig, weil ich meine, wir ruinieren schon die ganze Natur auf der Erde.
2: Ja.
4: Und jetzt auch noch unsere Meere.
2: Ja, schon heftig. Aber ich würde sagen, deine Frage ist beantwortet, oder?
4: Auf jeden Fall.
2: Die Tiefsee ist der allergrößte Lebensraum für Tiere und Pflanzen auf der ganzen Welt und beeinflusst unter anderem, wie warm es auf der Erde ist. Da sie aber sehr wenig erforscht ist, können die Wissenschaftlerinnen und Wissenschaftler nur ahnen, dass alles, was wir dort unten verändern, eine direkte Auswirkung auf uns und die gesamte Erde haben wird.
6: Gecheckt!
2: Auf jeden Fall haben wir doch jetzt ein paar wirklich wichtige Aufgaben mitbekommen, die wir alle irgendwie machen können.
4: Klar, und nicht nur wir beide, sondern auch alle, die den Checkpoint hören.
2: Absolut. Und weitersagen und die Meere schützen. Und damit sind wir auch schon am Ende unseres Unterwasser-Abenteuer-Checkpoints.
4: Nee, du hast deine Geschichte vergessen.
2: Das stimmt. Ich kann dir was erzählen, was ich mal gelesen habe und was ich wirklich abgefahren finde. Vor ein paar Jahren, da gab es einen Wirbelsturm irgendwo vor der nordamerikanischen Küste. Und nach diesem Sturm, nachdem der abgeklungen ist, ist ein Paar am Strand entlang spaziert und hat ein Wesen am Strand gefunden, das aussah, als wäre es nicht von dieser Welt.
4: Oh.
2: Und die haben dann irgendwelche Polizei gerufen und haben Biologen gerufen und die haben sich dieses Wesen angeguckt und keiner hatte eine Ahnung, was das sein soll.
4: Krass.
2: Und wo es herkommt und wie es aussieht. Niemand hatte sowas jemals gesehen und es war einfach ein großer, großer, fies aussehender Fisch aus der Tiefsee, eine bis dato unentdeckte Spezies, die durch diesen Wirbelsturm nach oben und an Land gespült wurde, was sonst nie passiert. Und da dachten wirklich Leute, oh Gottes Willen, da liegt irgendein außerirdisches Wesen, irgendwas passiert. Ich habe auch ein Foto gesehen davon. Es ist ein großes, wabbeliges, schwarzes Ungeheuer mit dunklen Augen und scharfen Zähnen. Es war wirklich, es war wie aus einem Horrorfilm.
4: Boah.
2: Das ist doch abgefahren, oder?
4: Verrückt.
2: Wir Menschen kriegen überhaupt nicht mit, was da unten los ist. Ich finde dieses Thema und auch deshalb den Checkpoint mit dir heute wirklich super spannend.
4: Also mir hat es super Spaß gemacht.
2: Mir auch. Ich kann dir zum Schluss, wenn du magst, noch kurz empfehlen, 20.000 Meilen unter dem Meer zu lesen. Wenn du magst, lese ich dir zum Abschluss noch meine Lieblingsstelle vor.
4: Oh, das würde ich gern hören.
2: Ja, dann lass uns vorher einmal verabschieden. Tschüss, liebe Leute, es hat Spaß gemacht.
4: Tschüss.
2: Vor meinen Augen bewegte sich ein grässliches Ungeheuer. 200 schröpfartige Warzen. Nee, das hatte ich schon, warte. Es wird ein bisschen gruselig.
4: Ja, egal.
2: Okay. Ich hörte, wie sie mit dem Schnabel am eisernen Schiffsrumpf kratzten. Plötzlich stand der Nautilus stille. Ein Stoß und er zitterte in allen Fugen.
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0: Oh Gott, was ist denn das für ein Schatten hinter dem Riff da? Das ist ja ein weißer Hai.
1: Oh nein.
0: Komm schnell, zurück zum U-Boot.
1: Ein weißer Hai.
0: Und ich schwimme so schnell, wie ich kann. Und ganz kurz, bevor ich sein Abendessen werde, tauche ich endlich auf.
2: So, genug gebadet.
3: Jetzt aber raus aus der Wanne.

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0: Hallo, ich heiße Hannes, bin 6 Jahre alt und ich wünsche mir das Lied Nuancen der Blumen in Köln von den Hörnern.
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0: Hallo, ich heiße Hannes, bin 6 Jahre alt und ich wünsche mir das Lied Orange Gabum in Köln von den Hörnern.
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0: Hallo, ich heiße Hannes, bin 6 Jahre alt und ich wünsche mir das Lied Melancen da kommen Kölle von den Hörnern.
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0: Hallo, ich heiße Hannes, bin 6 Jahre alt und ich wünsche mir das Lied Wir lauschen da kommen Kölle von den Hörnern an.
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0: Hallo, ich heiße Hannes, bin 6 Jahre alt und ich wünsche mir das Lied Melancen Gagum in Kölle von den Hörnern.
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